0: Der Tauber wegen einer Baustelle noch bis etwa 6 Uhr gesperrt. Nutzen Sie hier bitte die Umleitung über die U37. Die A40 Duisburg-Essen ist zwischen Mülheim an der Ruhr, Winkhausen und Dreieck Essen-Ost in beiden Richtungen wegen Bauarbeiten auch noch bis etwa 6 Uhr gesperrt. Die A71 Richtung Schweinfurt ist zwischen Arnstadt Süd und Stadthilm wegen Wartungsarbeiten im Tunnel Behringen bis ca. 6 Uhr gesperrt. Und die A293 Oldenburg West, Oldenburg Nord ist zwischen Kreuz Oldenburg Nord und der B211 wegen einer Nachtbaustelle in beiden Richtungen bis ca. 5 Uhr gesperrt. Allen unterwegs eine gute und hoffentlich auch entspannte Fahrt. Kommen Sie gut an Ihr Ziel.
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0: Oh, da lese ich auch wieder gute bekannte Namen für diese Stunde. Hot Chocolate habe ich dabei, gefolgt von Katrina and the Waves. Oder auch Starship, R.E.M. oder auch diesen Klassiker von Smokey habe ich dabei. Na, das lohnt sich doch dabei zu bleiben und damit Sie auch weiter gut durch die Nacht kommen. Live aus Sachsen, aus dem MDR-Studio in Dresden. Ich bin Heiko Rasch, ich grüße Sie.

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Hot Chocolate. Schöne Erinnerungen auch an Errol Brown hier in der ARD-Hitnacht, damals der Sänger. Und mit ihm sind ja auch die größten bleibenden Songs der Band entstanden. Als der Titel auf Platte kam, gründete sich die nächste Band erst gerade, Katrina and the Waves. Irgendwie stehen ihre Songs ja auch immer für Lust auf Sommer und Urlaub. Und so würde es mich nicht wundern, wenn jetzt auch der ein oder andere das Radio etwas lauter dreht. Achtung, Ovum-Gefahr. 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

0: Es wird 2.30 Uhr. Hier der aktuelle Verkehrsservice in der ARD-Hitnacht. Zunächst eine Gefahreninformation für Baden-Württemberg. In Höhe der A6 Weinsberg kommt es durch einen ausgedehnten Brand zu starker Rauchentwicklung. Dadurch kann es auf der A6 Nürnberg-Heilbronn zwischen Kreuz Weinsberg und Heilbronn-Neckarsulm zu Sichtbehinderungen kommen. Fahren Sie hier bitte besonders vorsichtig. Die A7 Ulm Richtung Würzburg ist zwischen Wörnitz und Rothenburg ob der Tauber wegen einer Baustelle noch bis etwa 6 Uhr gesperrt. Die Umleitung führt sie über die U37. Die A40 Duisburg-Essen ist zwischen Mülheim an der Ruhr, Winkhausen und Dreieck Essen-Ost in beiden Richtungen wegen Bauarbeiten noch bis etwa 6 Uhr gesperrt. Die A71 Richtung Schweinfurt ist zwischen Arnstadt Süd und Stadtilm wegen Wartungsarbeiten im Tunnel Behringen noch bis etwa 6 Uhr gesperrt. Und die A293 Oldenburg-West, Oldenburg-Nord ist zwischen Kreuz Oldenburg-Nord und der B211 wegen einer Nachtbaustelle in beiden Richtungen noch bis etwa 5 Uhr gesperrt. Allen unterwegs eine gute und hoffentlich auch entspannte Fahrt.
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0: Kurt Benz Smokey hier in der ARD-Hitnacht. Damals noch mit Chris Norman als Sänger. Das war schon ihr dritter Nummer-1-Hit in Deutschland, 1978 auf Platte gebracht. Und als dann Chris Norman vor 40 Jahren aus der Band ausschied, um seine Solo-Karriere voranzutreiben, haben die anderen Bandmitglieder nicht aufgegeben, haben weitergemacht und bringen diese Kultsongs heute noch auf die Bühne. Gleich bei uns Cutting Crew und zuvor noch Gary Moore. In die Showbranche hat er schon im Kindesalter reinschnuppern können, denn sein Vater war Veranstalter. Und Gary, sicher auch von vielen Musikern inspiriert, entwickelte selbst eine Leidenschaft für die Musik und damit verdiente er dann auch schon in früher Jugendzeit die ersten Groschen und schließlich feierte er seine Erfolge auch international, beidseits des Atlantiks. Still Got the Blues. Einer seiner Charterfolge vom Anfang der 90er Jahre. Gary Moore, auch schon 15 Jahre nicht mehr unter uns.
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0: vor 40 Jahren auf Platte gebracht. Von Cutting Crew. Vielleicht waren Sie ja auch mit dabei im Volksparkstadion in Hamburg. Knapp 2 Wochen ist das her, als dort die 80er Jahre wieder auflebten. Und Cutting Crew war mit ihren Hits auch mit dabei. Wobei sie auch nur 2 nennenswerte Hits damals in den deutschen Charts platzieren konnten. Aber eben auch nachhaltig bis heute. Bis zu den Nachrichten gleich noch Double und zuvor Otis Redding. Der King of Soul, wie er auch genannt wird. Ihm stand eine so große Karriere bevor. Leider kam er mit nur 26 Jahren bei einem Flugzeugabsturz ums Leben. Und so bringen uns seine Erinnerungen jetzt in die 60er Jahre. Otis Redding.
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1: Um 3 Uhr mit Olaf Knapp. Die Deutsche Bahn hat in der ersten Hälfte dieses Jahres offenbar erstmals seit 7 Jahren wieder Gewinn gemacht. Das berichten die Bild-Zeitung und der Spiegel. Außerdem verzeichnete der Konzern einen Passagierrekord. Aus der Nachrichtenredaktion Joachim Dangel.
2: Dem Bericht zufolge hat die Bahn von Januar bis Juni einen Überschuss im dreistelligen Millionenbereich eingefahren. In diesem Zeitraum nutzten 960 Millionen Menschen die Züge des Unternehmens. Das sei der höchste Wert seit der Corona-Zeit. Verglichen mit dem Vorjahreszeitraum sind es 17 Millionen Fahrgäste mehr. Den Hauptgrund für den Anstieg sieht die Bahn in den hohen Kraftstoffpreisen. Bahnchefin Palla will die Halbjahreszahlen am Vormittag offiziell vorstellen.
1: In der Ukraine läuft offenbar gerade ein russischer Raketenangriff auf die Hauptstadt Kiew. Es wurde Luftalarm ausgelöst. Die Bewohner sind aufgerufen, Schutzräume aufzusuchen. Es soll mehrere Explosionen gegeben haben. Der ukrainische Präsident Zelensky hatte gestern Abend vor einem massiven russischen Luftangriff gewarnt. In mehreren Regionen Frankreichs sind wieder Waldbrände ausgebrochen. Im südfranzösischen Departement Var, wo zuvor schon Feuer gewütet haben, mussten etwa 700 Menschen in Sicherheit gebracht werden. Ein weiterer Brand wurde aus dem Wald von Fontainebleau südlich von Paris gemeldet, wo es vor 2 Wochen schon einmal gebrannt hat. In der Nähe der Großstadt Dijon ist ebenfalls ein Feuer ausgebrochen. Auch aus anderen Regionen Europas werden neue Waldbrände gemeldet. Aus Spanien, Griechenland und der Türkei. Der neu gewählte Unionsfraktionschef Frei hat angekündigt, dass die Regierung möglichst schon im August Konsequenzen aus dem Anschlag auf den CSD in Berlin auf den Weg bringen will. Frei sagte am Abend im ARD-Brennpunkt:
3: Also Alexander Dobrindt hat ja schon auf einige Punkte hingewiesen. Ich glaube, das weist in die richtige Richtung, wenn man etwa über Präventivhaft spricht, wenn man über den Einsatz der Fußfessel spricht, wenn man auch darüber spricht, dass für Gefährder die Anwendung des Jugendstrafrechts sicherlich, wenn sie Heranwachsende sind, nicht zwangsläufig die richtige Größenordnung ist und vieles andere mehr. Und jetzt geht es darum, dass wir es sehr schnell auch mit unserem Koalitionspartner schaffen, zu einer gemeinsamen Sichtweise zu kommen, die wir dann auch in Gesetzesform gießen können.
1: Unionsfraktionschef Frei. Das Wetter in Deutschland. Am Tage anfangs heiter. Später einzelne, teils kräftige Schauer und Gewitter bei Höchstwerten von 25 Grad an der Nordsee bis teilweise 40 Grad im Süden. Am Freitag dann zeitweise freundlich, vor allem im Westen später Schauer und Gewitter bei 20 bis maximal 38 Grad. Und am Sonnabend teils heiter, im Süden und Osten Schauer und Gewitter bei 20 bis maximal 34 Grad. Es ist 3.03 Uhr.
4: Und hier der Verkehrsservice in der ARD-Hitnacht. Zunächst eine Gefahreninformation für Baden-Württemberg. In Höhe der A6 Weinsberg kommt es durch einen ausgedehnten Brand zu starker Rauchentwicklung. Dadurch kann es auf der A6 Nürnberg-Heilbronn zwischen Kreuz Weinsberg und Heilbronn-Neckarsulm zu Sichtbehinderung kommen. Fahren Sie hier bitte besonders vorsichtig. Die A7 Ulm Richtung Würzburg ist zwischen Wörnitz und Rothenburg ob der Tauber wegen einer Baustelle noch bis etwa 6 Uhr gesperrt. Nutzen Sie bitte die eingerichtete Umleitung über die U37. Die A40 Duisburg-Essen ist zwischen Mülheim an der Ruhr, Winkhausen und Dreieck Essen-Ost in beiden Richtungen wegen Bauarbeiten ebenfalls bis etwa 6 Uhr gesperrt. Die A71 Richtung Schweinfurt ist zwischen Arnstadt Süd und Stadttilm wegen Wartungsarbeiten im Tunnel Behringen bis ca. 6 Uhr gesperrt. Und die A293 Oldenburg West, Oldenburg Nord ist zwischen Kreuz Oldenburg Nord und der B211 wegen einer Nachtbaustelle in beiden Richtungen noch bis etwa 5 Uhr gesperrt. Allen unterwegs eine gute und hoffentlich auch entspannte Fahrt.
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4: Eine weitere Stunde, die wir mit den 80er Jahren beginnen. Und wenn Sie vielleicht jetzt auch gerade aufgestanden sind, dann soll doch spätestens mit Emmy McDonald Ihr Akku für den Tag geladen sein. Also allen früh aufstehen, einen guten Start in diesen Donnerstag. Ich bin Heiko Asch aus dem Dresdner MDR-Funkhaus. Schönen guten Morgen.

0: This is the life. Der Titelsong ihres Debütalbums, Amy MacDonald, gerade gehört. Ja, da kommen auch schon fast 20 Jahre zusammen und gerade bei diesem Song geht ja auf ihren Konzerten auch so richtig die Post ab. Ihre Songs bringen ja auch so ein bisschen Leichtigkeit und handgemacht soll es sein. Darauf hat sie auch schon immer großen Wert gelegt. Und sie hat ja auch schon mit 12 Jahren begonnen, Gitarre zu spielen. Wie zu lesen war, hat sie sich das auch selbst beigebracht. Im August geht sie wieder auf Tour und gibt auch eine Menge Konzerte in Deutschland. Und sie gaben vor 2 Jahren ihre Abschiedstournee Genesis mit so bekannten Musikern wie Peter Gabriel, Phil Collins oder auch Mike Rutherford. Alles Musiker, die neben der Bandzeit mit Genesis auch noch andere Musikprojekte erfolgreich umsetzen konnten und immer noch können. Peter Gabriel zum Beispiel und Phil Collins mit ihrer Solokarriere und Mike Rutherford mit der bekannten Band Mike and the Mechanics. Da feiern sie auch schon 40-jähriges Jubiläum. Und hier bei uns jetzt Genesis.
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0: zuvor Herbert Grönemeyer. Seine Konzerterlebnisse ziehen ja heute noch mehrere Generationen in die größten Hallen und Stadien. Bestes Beispiel seine kommende Tournee, die dann am 27. Mai im kommenden Jahr in Kiel startet. Da waren ja im Handumdrehen die ersten Konzerte ausverkauft. Immer wieder wurden neue Termine organisiert und jetzt sind da schon 20 Konzerte zusammengekommen. Unglaublich, oder? Also die Tournee wird sicher auch wieder in die Geschichte eingehen. Und da ist dann dieser Song von seinem Debütalbum aus dem Jahr 84 vielleicht auch mit dabei. Mambo. Herbert Grönemeyer.
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0: Kurz nach 4:30 Uhr, schönen guten Morgen, hier der aktuelle Verkehrsservice in der ARD-Hitnacht. Zunächst eine Gefahreninformation für Baden-Württemberg. In Höhe der A6 Weinsberg kommt es durch einen ausgedehnten Brand zu starker Rauchentwicklung. Dadurch kann es auf der A6 Nürnberg-Heilbronn zwischen Kreuzung Weinsberg und Heilbronn-Neckarsulm zu Sichtbehinderungen kommen. Bitte fahren Sie hier auch besonders vorsichtig. Die A40 Duisburg-Essen ist zwischen Mülheim an der Ruhr Winkhausen und Dreieck Essen-Ost in beiden Richtungen wegen Bauarbeiten noch bis etwa 6 Uhr gesperrt. Die A71 Richtung Schweinfurt ist zwischen Arnstadt-Süd und Stadthilm wegen Wartungsarbeiten im Tunnel Behringen ebenfalls bis ca. 6 Uhr noch gesperrt. Und die A293 Oldenburg-West, Oldenburg-Nord ist zwischen Kreuz Oldenburg-Nord und der B211 wegen einer Nachtbaustelle in beiden Richtungen noch bis etwa 5 Uhr gesperrt. Allen unterwegs eine gute und hoffentlich auch entspannte Fahrt. Jetzt mit Black.
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0: So einen Song auf Platte zu bringen, ein Riesengeschenk. Paul Young gelang das damals schon in der Mitte der 80er Jahre, dieser große Hit. Und der ist ja auch bis heute zeitlos geblieben. Und es geht jetzt noch ein weiteres Stück zurück in die Musikgeschichte mit den Byrds. Damals zu ihrer Gründungszeit 1964, da schrie ja alles nach den Beatles. Und so waren vor allem auch britische Bands angesagt und genau mit diesen Vorbildern gründeten sie in Kalifornien damals ihre Band The Byrds. Sie wussten, die Nachfrage ist groß und so feierten sie auch in den 60er Jahren ihre größten Single-Erfolge. Und das hier ist auch gleich der erste, 1964, Mr. Tambourine Man. Hier sind The Byrds.
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0: 3:43 Uhr. Schönen guten Morgen.

3.43 Uhr muss ich schon wieder unterbrechen. Fangen wir gleich nochmal von vorne an, diesen Titel. Hier der Verkehrsservice mit einer Gefahrenmeldung. Achtung, ein Falschfahrer auf der A1 Fehmarn-Lübeck. Zwischen Oldenburg-Süd und Lensahn kommt Ihnen ein Falschfahrer entgegen. Fahren Sie bitte äußerst rechts und überholen Sie nicht. Auf der A1 Fehmarn-Lübeck zwischen Oldenburg-Süd und Lensahn ist ein Falschfahrer unterwegs. Vorsicht bitte in beiden Richtungen.

0: Duran Duran hier im ARD-Abend, hätte ich bald gesagt, nein, in der ARD-Hitnacht, na klar. Viele sitzen ja auf gepackten Koffern. Im Baden-Württemberg haben ja auch die Ferien begonnen. Andere sind schon wieder zurück, so wie auch Helge aus Bobbart, Bäckermeister und heute die erste Schicht wieder am Backofen. Wir sind ja schon wieder ein paar Stunden ins Land gegangen in der Bäckerei. Und er hat sich eine Woche Urlaub gegönnt und schreibt uns hier, wir waren eine Woche im Urlaub an der Ahr. Sagenhaft, was dort alles geschafft wurde nach der Katastrophe, was alles wieder aufgebaut wurde. Einfach toll, wir hatten schöne Tage und es war nicht so heiß. Fahren gern wieder hin. Grüße aus der Backstube. Ja, viele Grüße zurück und weiter gutes Gelingen. Und da grüße ich doch an dieser Stelle gleich mal alle, die das Bäckerhandwerk weiter hochhalten, auch wenn es nicht immer einfach ist. Und viele zufriedene Kunden wünschen wir heute an diesem Donnerstag.
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3.54 Uhr, hier nochmal der Verkehrsservice, immer noch aktuell. Der Falschfahrer auf der A1 Fehmarn-Lübeck zwischen Oldenburg-Süd und Lensan kommt Ihnen ein Falschfahrer entgegen. Fahren Sie bitte äußerst rechts und überholen Sie nicht zwischen Oldenburg-Süd und Lensan. Ein Falschfahrer, Vorsicht bitte, in beiden Richtungen.

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1: Um 4 Uhr mit Olaf Knapp. Die Deutsche Bahn hat in den ersten 6 Monaten dieses Jahres offenbar zum ersten Mal seit 7 Jahren schwarze Zahlen geschrieben. Wie die Bild-Zeitung und der Spiegel übereinstimmend berichten, hat der Staatskonzern einen Überschuss im dreistelligen Millionenbereich eingefahren. Aus der Nachrichtenredaktion Janine Artist.
2: Die Bahn soll auch einen Fahrgastrekord verzeichnet haben. Im ersten Halbjahr haben demnach 960 Millionen Fahrgäste DB-Züge genutzt. Das sei der höchste Wert seit der Corona-Pandemie. Im vergangenen Jahr waren es im selben Zeitraum 17 Millionen Reisende weniger. Hauptgrund für den Anstieg sind nach Einschätzung des Unternehmens die hohen Kraftstoffpreise. Zahlreiche Pendler seien vom Auto auf die Bahn umgestiegen. Das gleiche gelte auch für den Fernverkehr. Bahnchefin Palla will die Halbjahreszahlen heute offiziell vorstellen.
1: Die neue Kanzleramtsministerin Warken verspricht, ebenso wie Kanzler Merz, wichtige Reformvorhaben in Zukunft besser zu kommunizieren. Warken sagte am Abend im ARD-Brennpunkt.
3: Ja, es geht darum, viele Enden zusammenzubinden, ansprechbar zu sein für die Kolleginnen und Kollegen im Parlament, in den Ländern und dann eben zu versuchen, sich vielleicht weniger mit sich selbst zu befassen, aber vor allem die Themen, die man gut zu Ende bringt, die Gesetze, die man beschließt, wirklich den Bürgern näher zu bringen. Das ist eine Aufgabe von uns allen, der Bundesregierung insgesamt, den Koalitionsfraktionen. Und da werden wir in den nächsten Wochen sicher noch drüber sprechen, wie uns das besser gelingen kann.
1: Kanzleramtsministerin Warken. In mehreren Regionen Frankreichs sind wieder Waldbrände ausgebrochen. Im südfranzösischen Departement Var, wo zuvor schon Feuer gewütet haben, mussten etwa 700 Menschen in Sicherheit gebracht werden. Ein weiterer Brand wurde aus dem Wald von Fontainebleau südlich von Paris gemeldet, wo es vor 2 Wochen schon einmal gebrannt hat. In der Nähe der Großstadt Dijon ist ebenfalls ein Feuer ausgebrochen. Auch aus anderen Regionen in Europa werden neue Waldbrände gemeldet. Aus Spanien, Griechenland und der Türkei. Die Europäische Fußballunion hat die Mitgliedsverbände für heute zu einer Krisensitzung eingeladen. Grund sind die Investorenpläne des Weltverbands FIFA. Er will eine Tochtergesellschaft für die kommerziellen WM-Rechte gründen und private Investoren daran beteiligen. Das hat in Europa Entrüstung ausgelöst. Im Raum steht die Forderung, die nächste Weltmeisterschaft zu boykottieren. Das Wetter in Deutschland. Am Tage zunächst heiter, später einzelne, teils kräftige Schauer und Gewitter. Höchstwerte 25 Grad an der Nordsee bis teilweise 40 Grad im Süden. Am Freitag dann zeitweise freundlich, vor allem im Westen später Schauer und Gewitter, 20 bis 38 Grad. Am Sonnabend teils heiter, im Süden und Osten Schauer oder Gewitter bei 20 bis 34 Grad. Es ist 4.03 Uhr.
4: Und hier der Verkehrsservice in der ARD-Hitnacht. Immer noch aktuell der Falschfahrer auf der A1, Fehmarn-Lübeck. Zwischen Oldenburg-Süd und Lensam kommt Ihnen ein Falschfahrer entgegen. Fahren Sie bitte äußerst rechts und überholen Sie nicht. Auf der A1, Fehmarn-Lübeck, zwischen Oldenburg-Süd und Lensam ist ein Falschfahrer unterwegs. Vorsicht dort in beiden Richtungen. Eine weitere Gefahreninformation jetzt für Baden-Württemberg. In Höhe der A6 Weinsberg kommt es durch einen ausgedehnten Brand zu starker Rauchentwicklung. Dadurch kann es auf der A6 Nürnberg-Heilbronn zwischen Kreuz Weinberg-Weinsberg und Heilbronn-Neckarsulm zu Sichtbehinderungen kommen. Bitte fahren Sie dort besonders vorsichtig. Die A60 Mainz Richtung Rüsselsheim ist zwischen Rüsselsheim-Mitte und Rüsselsheim-Königstetten nach einem Unfall gesperrt. Die A71 Richtung Schweinfurt ist zwischen Arnstadt-Süd und Stadtilm wegen Wartungsarbeiten im Tunnel Behringen noch bis etwa 6 Uhr gesperrt. Und die A293 Oldenburg-West, Oldenburg-Nord ist zwischen Kreuz Oldenburg-Nord und der B211 wegen einer Nachtbaustelle in beiden Richtungen noch bis etwa 5 Uhr gesperrt. Allen unterwegs eine gute und sichere Fahrt.
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4: Ich glaube, jetzt können wir so die schönsten Temperaturen genießen, bevor uns dann spätestens in den Mittagsstunden schon wieder die Zunge raushängt. Ein heißer Tag steht wieder bevor und da ist uns doch heiße Musik einiges lieber, oder? Hier aus dem Dresdner Studio mit Heiko Rasch. Ich grüße Sie, schönen guten Morgen.

4:09 Uhr. Hier nochmal der Verkehrsservice. Gute Nachrichten, eine Entwarnung auf der A1 Fehmarn-Lübeck. Zwischen Oldenburg Süd und Lensahn ist kein Falschfahrer mehr unterwegs. Und wir wünschen allen unterwegs gute Fahrt.

0: Erinnerung an den Sommer 1967, lange her. Ein Sommerhit von Scott McKenzie bringt ja heute noch Sommerlaune und passt auch so gut zu diesem Morgen heute, bevor wir dann wieder den nächsten Schub Sommerhitze bekommen. Scott McKenzie ist ja damit auch viel mehr gelungen als nur ein Song. Der Titel steht für eine ganze Epoche, ein Lebensgefühl, die Sehnsucht nach Freiheit und Abenteuer, so wie damals in der Hippie-Kultur aufgekommen. Und der Song hat Eindruck hinterlassen. Mehr als 40 Coverversionen sind danach erschienen und es wurde auch in verschiedenen Filmen wurde die Melodie verwendet und auch der Song, wie zum Beispiel in Forrest Gump. Und wir bleiben beim Sommerfeeling jetzt hier in der ARD-Hitnacht mit Chris Rehr, On the Beach.
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0: 4:25 Uhr, schönen guten Morgen.

0: Kurz nach 17:30, schönen guten Morgen. Hier der aktuelle Verkehrsservice in der ARD Hitnacht. Die A60 Mainz Richtung Rüsselsheim ist zwischen Rüsselsheim Mitte und Rüsselsheim Königstetten nach einem Unfall gesperrt. Die A71 Richtung Schweinfurt ist zwischen Arnstadt Süd und Stadtilm wegen Wartungsarbeiten im Tunnel Behringen bis ca. 6 Uhr noch gesperrt. Die A72 Chemnitz Richtung Leipzig ist zwischen Rochlitz und Geithain nach einem Wildunfall gesperrt. Und die A293 Oldenburg West, Oldenburg Nord ist zwischen Kreuz Oldenburg Nord und der B211 wegen einer Nachtbaustelle in beiden Richtungen noch bis etwa 5 Uhr gesperrt. Allen unterwegs eine gute und hoffentlich auch entspannte Fahrt. Jetzt mit Sting.
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Eric Clapton hier in der ARD-Hitnacht, ein Meister auf der Gitarre. Schon Anfang der 70er Jahre hat er sein erstes Album in den Charts platzieren können und das auch schon beidseits des Atlantiks. Und er gibt ja heute noch seine Konzerte. 4.40 Uhr, schönen guten Morgen. Und Sie haben ja schon in den 60er Jahren Ihre Urlaubs-, Surf- und Strandmusik auf Platte gebracht. Hier sind die Beach Boys.

Elite Suite hier in der ARD Hit Nacht, 4:50 Uhr. Schönen guten Morgen. Und so geht die ARD Hit Nacht für einige Radioprogramme auch gleich zu Ende. Denn gleich starten Ihre Frühprogramme, aber einigen bleiben wir noch bis 6 erhalten. Kommen Sie weiter gut durch diesen Donnerstag.

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1: Um 5 Uhr mit Olaf Knapp. Die Deutsche Bahn hat im ersten Halbjahr dieses Jahres offenbar erstmals seit 7 Jahren wieder Gewinn gemacht. Das berichten der Spiegel und die Bild-Zeitung. Außerdem verzeichnete der Konzern einen Passagierrekord. Aus der Nachrichtenredaktion Joachim Dangel.
2: Dem Bericht zufolge hat die Bahn von Januar bis Juni einen Überschuss im dreistelligen Millionenbereich eingefahren. In diesem Zeitraum nutzten 960 Millionen Menschen die Züge des Unternehmens. Das sei der höchste Wert seit der Corona-Zeit. Verglichen mit dem Vorjahreszeitraum sind es 17 Millionen Fahrgäste mehr. Den Hauptgrund für den Anstieg sieht die Bahn in den hohen Kraftstoffpreisen. Bahnchefin Palla will die Halbjahreszahlen am Vormittag offiziell vorstellen.
1: Wenn am kommenden Sonntag Landtagswahl in Sachsen-Anhalt wäre, bliebe die AfD weiterhin mit Abstand stärkste Kraft. In einer neuen Umfrage des Wahlforschungsinstituts Infratest DIMAP kommt die Partei auf 41% Zustimmung, die CDU auf 24%. Aus Magdeburg Jochen Müller.
3: Die Linke gewinnt leicht dazu und käme auf 13%. Die SPD bliebe mit 7% immerhin im Landtag, genau wie die Grünen, die auf 5% kämen. Fakt ist, die AfD ist stark, kann aber nicht zulegen und stagniert bei 41%. Die übrigen Parteien kommen zusammen auf 48%, allerdings nur, wenn man die Linkspartei dazu nimmt. Und genau damit hat vor allem die CDU ein Problem, denn zur Linkspartei gibt es weiterhin den Unvereinbarkeitsbeschluss.
1: In mehreren Regionen Frankreichs sind wieder Waldbrände ausgebrochen. Im südfranzösischen Departement Var, wo zuvor schon Feuer gewütet haben, mussten etwa 700 Menschen in Sicherheit gebracht werden. Ein weiterer Brand wurde aus dem Wald von Fontainebleau südlich von Paris gemeldet, wo es vor 2 Wochen schon einmal gebrannt hatte. In der Nähe der Großstadt Dijon ist ebenfalls ein Feuer ausgebrochen. Auch aus anderen Regionen in Europa werden neue Waldbrände gemeldet, so aus Spanien, Griechenland und der Türkei. Zum ersten Mal seit fast einer Woche hat das US-Militär nach eigenen Angaben wieder Ziele im Iran attackiert. Das zuständige Regionalkommando teilte mit, dass damit eine starke Antwort auf iranische Angriffsversuche auf US-Stützpunkte in der Region gegeben werden soll. Gestern hatte das Militär bekannt gegeben, dass mehrere Raketen aus dem Iran abgefangen worden seien. Das waren die Nachrichten.
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5: Heute gibt es zunächst viel Sonnenschein. Am Nachmittag und am Abend kommen kompakte Wolken dazu. Stellenweise ist mit Schauern oder Gewittern zu rechnen, die teilweise kräftig ausfallen können. Neben Starkregen sind zeitweise auch Sturmböen möglich. Die Temperaturen reichen bis zu 25 bis 30 Grad an der Küste und bis 35 Grad in Bremen und Sieke.
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5: Wir haben eine Meldung für die A7 Hamburg Richtung Hannover. Die Ausfahrt Berghof ist wegen Reinigungsarbeiten gesperrt. Dann haben wir eine Sperrung und zwar an der B68, die Kloppenburg-Osnabrück. Die ist zwischen Quakenbrück und Bubertsort in beiden Richtungen nach einem Unfall gesperrt. Und in Bremerhaven ist die Brücke an der Hermann-Henrich-Meyer-Straße zwischen Lohmannstraße und Kolumbostraße vorübergehend gesperrt. Ansonsten alles frei, gute Fahrt.
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3: Mit Thomas Becker-Glauch, guten Morgen. Die Deutsche Bahn hat im ersten Halbjahr erstmals seit 7 Jahren wieder Gewinn gemacht. Das berichten übereinstimmend der Spiegel und die Bild. Demnach hat die Bahn von Januar bis Juni einen Überschuss im dreistelligen Millionenbereich eingefahren. Außerdem erreichte die Deutsche Bahn in diesem Zeitraum mit rund 960 Millionen zahlenden Kunden einen neuen Passagierrekord. Angesichts der aktuellen Hitzewelle fordert der Deutsche Städtetag Bund und Länder auf, die Kommunen bei Klimaanpassungsmaßnahmen stärker finanziell zu unterstützen. Dies sei eine Daueraufgabe für Jahrzehnte, in die man unterm Strich Milliardensummen investieren müsse, sagte der Hauptgeschäftsführer Christian Schuchardt dem Redaktionsnetzwerk Deutschlands. Klimaanpassung sei existenziell für unsere Zukunft. Und jetzt Nachrichten aus Bremen, Bremerhaven und Niedersachsen.

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1: In Niedersachsen findet jeder zweite Betrieb nicht genügend Auszubildende. Das zeigt eine aktuelle Umfrage der Industrie- und Handelskammern. Als Grund nennen viele Firmen, dass junge Menschen zu spezifisch suchen. Demnach fokussieren sie sich zu eng auf einen Beruf und eine Region. Auf die Ausbildung seien sie zudem oft schlecht vorbereitet. In Niedersachsen sind mittlerweile 4 AfD-Politiker von der Kommunalwahl am 13. September ausgeschlossen. Der Wahlausschuss in Lüneburg hat gestern auch Niedersachsens AfD-Vize Stefan Bothe nicht zugelassen. Der Landesverfassungsschutz stuft die AfD in Niedersachsen als gesichert rechtsextremistisch ein. Der Marinestützpunkt Wilhelmshaven lädt heute zum Tag der offenen Tür. Ab 10 Uhr haben Besucherinnen und Besucher Gelegenheit, Einblick in den Alltag der Bundeswehr zu erhalten. Erstmals beteiligen sich auch die Ausbildungs- und Schutzkompanie Wilhelmshaven. Die Soldatinnen und Soldaten geben Einblick in ihren Dienstalltag, stellen Sicherungsaufgaben vor und zeigen Personen- sowie Fahrzeugkontrollen. Das waren die Nachrichten mit Thomas Becker-Glauch.
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2: 21 Grad sind es in Bremerhaven, 19 Grad in Bremen, 17 Grad aktuell in Oldenburg, 17 Grad auch in Diepholz. Das wird heute erstmal ein sehr heißer, ein sehr sonniger Tag. Gegen Nachmittag und Abend ziehen dann aber Wind und Wolken auf. Dann wird es zum Teil stürmisch. Regional sind auch Regenschauer und zwar sehr starke und auch Gewitter möglich. Aber bis dahin werden es so 31 erstmal bis 36 Grad.
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3: Um 5.33 Uhr schon ordentlich was los auf den Straßen. Vorsicht bitte weiterhin auf der A1 Osnabrück Richtung Bremen. Zwischen Holdorf und Lohne-Dinklage befindet sich eine ungesicherte Unfallstelle. Vorsicht bitte auch auf der A1 Bremen Richtung Hamburg. Zwischen Hollenstedt und Rade Gegenstände auf der Fahrbahn. A7 Hamburg Richtung Hannover, die Ausfahrt Berghof ist wegen Reinigungsarbeiten gesperrt. Und Sie kennen das schon, in Bremerhaven ist die Brücke an der Hermann-Hinrich-Meyer-Straße zwischen Lohmannstraße und Kolumbestraße vorübergehend gesperrt. Gute Fahrt.
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3: Hast du den Mond gesehen?
2: Ich habe den Mond gesehen.
3: Wenn Sie ihn noch nicht gesehen haben, gucken Sie mal raus, bombastisch wie hingeklebt. Ein Porträt, ein wunderbar schönes Element an diesem Himmel.
2: Das stimmt.
3: Ich bin da.
2: Ich sehe dich.
3: Ja, schönen guten Morgen.
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0: Einen wunderschönen guten Morgen.
1: Hallo.
0: Was ist denn da los?
1: Ich sag einfach Hallo.
2: Hallo.
1: Na?
0: Für alle, die noch nicht ganz so fit und munter sind, nimmst du den Part ein.
1: Hallo. Wer will denn um diese Zeit fit und munter sein?
0: Naja, wenn man sich auf den Tag freut oder wenn man eh schon aufstehen musste und dann was draus macht, weißt
1: gut,
0: du?
1: Gut, gut,
0: so,
1: gut,
0: ja.
1: Gut.
0: Wenn man Zeit hat, und das hatten wir beide in letzter Zeit ja häufiger, weil wir frei hatten, da guckt man sich immer das ein oder andere an.
1: Ja.
0: An mir vorbeigegangen ist komplett, dass wir neue Geldscheine bekommen sollen.
1: Das habe ich irgendwie auch nur ganz am Rande mitbekommen, habe mich kurz gefragt, warum eigentlich, und dann war es schon wieder aus meinem Interesse herausgefallen.
0: Okay, warum eigentlich, kann ich erklären, ja? Weil die regelmäßig mal geändert werden sollen, also regelmäßig in längeren Abschnitten, um es den Geldfälschern zu erschweren, und sie wollen von den Zutaten des Geldscheine, wie heißt das, von der Struktur, so ein bisschen umweltfreundlicher in der Produktion werden.
1: Okay.
0: Genau, aber wir können alle mitentscheiden, und da wurde es dann wieder spannend. Man kann nämlich mitentscheiden bis zum 21. September, ob und wie diese Scheine aussehen sollen. Ob es zum Beispiel Naturlandschaften sein, Flüsse und Vögel, oder ob man doch lieber Kultur drauf haben soll. Der gute alte Beethoven seinen Platz auf dem Zehner findet, oder Maria Callas oder die Wissenschaftlerin Marie Curie. Und das ist total schön. Ich habe mich da mal durchgeklickt.
1: Gefällt mir wirklich. Ich habe einige gesehen, wie gesagt, ich habe mich überhaupt nicht näher damit beschäftigt und fand die alle nicht schön, weil ich die Gesichter, die Porträts von diesen Menschen, die du auch gerade schon erwähnt hast, gar nicht gut fand. Ich fand, die waren zum Teil, glotzten die mich mit großen Augen an. Ich fand, das waren keine schönen, optisch schönen Porträts von diesen Menschen. Aber vielleicht ist das eine Gewohnheit, wenn man das häufiger sieht.
0: Deswegen habe ich für die Vögel abgestimmt.
1: Ah, sehr gut.
0: Weißt du, dann kann man auch nichts falsch machen.
1: Sehr gut.
0: Kann es natürlich in so einen Konflikt kommen, ne? Ist es die Flussschwalbe oder doch wer anders? Aber Sie können auf jeden Fall abstimmen. Googeln Sie einfach mal. Es finden Sie, sagen Sie, neue Geldscheine und dann EU, und dann können Sie mitbestimmen selber, wie der Geldschein aussieht. Ist das nicht toll?
1: Und wann?
0: Na, jetzt immer noch, bis September.
1: Okay.
0: Also klicken Sie sich mal rein, macht Spaß.
1: Dann
0: können Sie gucken, ob die wirklich glotzen. Schönen guten Morgen.
1: Ich finde, die glotzen. Vorwurfsvoll zum Teil.
0: Wow!

0: Also manchmal gibt es ja wirklich noch Schlagzeilen, die ihn überraschen.
1: Welche hast du parat?
0: Na, die Deutsche Bahn schreibt schwarze Zahlen. Das ist so, wie die Deutsche Bahn ist immer pünktlich. Hat mich wirklich überrascht, aber dann steht da im Kerngeschäft. Die genauen Zahlen werden heute erst vorgestellt. Wir lassen uns mal überraschen. So, lassen Sie sich auch überraschen von uns. Bis 10 sind wir für Sie da. Hast du auch noch was zu sagen?
1: Nö, ich freue mich auf den nächsten Song. Chumbawamba Tap Thumping hier bei Bremen 1. 6 vor 6.
0: Hast du ihn? Hier los geht's. Schönen guten Morgen.

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1: Mit Thomas Becker-Glauch. Guten Morgen. Deutsche Bahn macht erstmals seit 7 Jahren wieder Gewinn. Städtetag fordert Milliarden für den Hitzeschutz. Betriebe in Niedersachsen suchen händeringend nach Azubis. Das Wetter zunächst mit viel Sonne, später drohen Schauer und Gewitter bei 25 bis 35 Grad. Die Deutsche Bahn hat im ersten Halbjahr erstmals seit 7 Jahren wieder Gewinn gemacht. Das berichten übereinstimmend der Spiegel und die Bild. Demnach hat der Staatskonzern von Januar bis Juni einen Überschuss im dreistelligen Millionenbereich eingefahren. Einzelheiten von Janine Artist.
2: Die Bahn soll auch einen Fahrgastrekord verzeichnet haben. Im ersten Halbjahr haben demnach 960 Millionen Fahrgäste DB-Züge genutzt. Das sei der höchste Wert seit der Corona-Pandemie. Im vergangenen Jahr waren es im selben Zeitraum 17 Millionen Reisende weniger. Hauptgrund für den Anstieg sind nach Einschätzung des Unternehmens die hohen Kraftstoffpreise. Zahlreiche Pendler seien vom Auto auf die Bahn umgestiegen. Das Gleiche gelte auch für den Fernverkehr. Bahnchefin Palla will die Halbjahreszahlen heute offiziell vorstellen.
1: Angesichts der aktuellen Hitzewelle fordert der Deutsche Städtetag Bund und Länder auf, die Kommunen bei Klimaanpassungsmaßnahmen stärker finanziell zu unterstützen. Dies sei eine Daueraufgabe für Jahrzehnte, in die man unterm Strich Milliardensummen investieren müsse, sagte der Hauptgeschäftsführer Christian Schuchardt dem Redaktionsnetzwerk Deutschlands. Man müsse ganz grundsätzlich anschauen, wie die notwendigen Investitionen für Klimaschutz und Klimaanpassung organisiert werden könnten. Als Beispiele nannte Schuchardt Hitzevorsorgemaßnahmen wie die Entsiegelung von Böden und mehr Grün in den Städten. Erstmals seit fast einer Woche hat die US-Armee wieder Dutzende Ziele im Iran angegriffen. Damit solle eine kraftvolle Antwort auf iranische Angriffsversuche auf US-Stützpunkte in der Region gegeben werden, teilte das zuständige Regionalkommando CENTCOM mit. Das US-Militär hatte gestern nach eigenen Angaben mehrere ballistische Raketen abgefangen, die der Iran auf US-Streitkräfte abgefeuert hatte. Washington sprach von einem versuchten Überraschungsangriff Teherans. In Niedersachsen findet jeder zweite Betrieb nicht genügend Auszubildende. Das zeigt eine aktuelle Umfrage der Industrie- und Handelskammern. Woran das liegt, berichtet aus der Nachrichtenredaktion Laura Kreuzhager.
3: Viele der Betriebe haben angegeben, keine geeigneten Bewerbungen bekommen zu haben. Bei jedem vierten der Betriebe, die ihre Lehrstellen nicht besetzen konnten, hat sich nicht mal jemand beworben. Die Industrie- und Handelskammern führen das darauf zurück, dass junge Menschen zu spezifisch suchen. Demnach fokussieren sie sich zu eng auf einen Beruf und eine Region. Auf die Ausbildung seien sie zudem oft schlecht vorbereitet. Trotzdem wollen die meisten Betriebe in Niedersachsen weiter viel ausbilden. Die Mehrheit der befragten Unternehmen will ihr Angebot beibehalten oder sogar ausbauen. Wie die Situation bei den Ausbildungsplätzen im Land Bremen ist, gibt die Agentur für Arbeit morgen bekannt.
1: In Niedersachsen sind mittlerweile 4 AfD-Politiker von der Kommunalwahl am 13. September ausgeschlossen worden. Der Wahlausschluss in Lüneburg hat gestern auch Niedersachsens AfD-Vize Stefan Bothe nicht zugelassen. Bothe wollte bei der Landratswahl im Kreis Lüneburg kandidieren. Der Landesverfassungsschutz stuft die AfD in Niedersachsen als gesichert rechtsextremistisch ein. Das waren die Nachrichten mit Thomas Becker-Glauch.
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4: Und das wird heute wieder sehr, sehr sonnig. Zumindest geht es sehr, sehr sonnig los. Wir haben im Augenblick schon 18 Grad in Bremen, 21 sind es in Bremerhaven, 17 in Oldenburg, 21 in Cuxhaven. Und es wird viel Sonne geben, es wird sehr heiß heute. Aber irgendwann gegen Nachmittag und Abend wird es dann immer windiger. Dann ziehen auch Wolken auf, es kann zum Teil stürmische Böen geben. Regional sind dann auch Regenschauer und Gewitter möglich. Höchsttemperatur heute so zwischen 31 und 36 Grad.
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5: 4:06, 2 Meldungen. A7 Hamburg Richtung Hannover. Die Ausfahrt Berghof ist wegen Reinigungsarbeiten gesperrt. Und nochmal ein Hinweis, die ist zwar schon eine Weile gesperrt, aber damit Sie es auch wissen, in Bremerhaven ist die Brücke an der Hermann-Hinrich-Meyer-Straße zwischen Lohmannstraße und Kolumbusstraße vorübergehend gesperrt.
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4: So, heute vor 60 Jahren wurde ja England Fußball-Weltmeister und zwar durch ein legendäres, sehr umstrittenes Tor, das Wembley-Tor. Bis heute ist nicht so richtig geklärt, war der Ball nun drin oder nicht. Damals hat man entschieden, der Ball war drin und deshalb wurde England Weltmeister.
5: Naja, irgendwas müssen sie ja auch mal schaffen, ne? Gönnen wir es ihnen. Wir wissen ja, es ist nicht mehr so häufig danach passiert.
4: Ob wir das so laut sagen dürfen?
5: Nein, wir sagen gar nichts. Wir wollen nur darauf hinweisen, dass dieses historische Ereignis heute nochmal gewürdigt wird. Wie? Das verraten wir Ihnen gleich. Schönen guten Morgen.
4: Guten Morgen.
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0: Einen wunderschönen guten Morgen. Ja, es ist vielleicht der, na, wir können sagen, es ist der umstrittenste Treffer in der Fußballgeschichte. Das Tor von Wembley, das am 30. Juli 1966, also heute vor genau 60 Jahren, zum bisher einzigen WM-Titel Englands führte. Und im Radio klang das damals so.
1: Kein Tor, kein Tor. Der Ball prallt von der Querlatte ab. Das war wieder Glück. Hurst hatte geschossen und der Ball schien im Netz. Höttges hat seinen Fehler. Nein, der Linienrichter gibt Tor.
2: So, und zum 60. Jahrestag des Spiels reist nun eine Mannschaft, die sich die deutsche Ü75-Nationalmannschaft nennt, nach England, um gegen eine englische Auswahl im gleichen Alter anzutreten. Es ist sozusagen die Revanche von Wembley.
0: Und da werden dann tausende Zuschauer mit dabei sein, wenn die Senioren gegeneinander antreten. Die haben ein Trainingslager extra absolviert und fiebern natürlich dem Spiel entgegen.
2: Ja, und Schirmherren sind unter anderem Pierre Littbarski, der sich übrigens die O-Beine hat korrigieren lassen.
0: Ach, okay.
2: Ich kürze erst erfahren habe. Horst Rubesch ist einer der Schirmherren und Sepp Maier. Und mit dabei ist auch Günther Christmann aus Rastede. Und der hat uns verraten, was ihn besonders freut an der ganzen, wie wir finden, tollen Aktion.
3: Ja, dass wir das geschafft hatten mit dem englischen Teammanager Ken Pollock, wo ich seit Dezember letzten Jahres dabei bin, das zu organisieren, zu planen, dass wir das so umsetzen können und dann den Seniorensport dort zu präsentieren. Dass man auch noch mit Spielern, die weit über 70 Jahre alt sind, wir uns immer fit halten und am Ball bleiben.
0: Und die spielen richtig guten Fußball, ne? Also sind wirklich noch richtig, richtig fit. Da könnten wir beide also schnaufend hinterher robben. Und natürlich kann er, der Herr Christmann, auch bereits sagen, wie das heute so ablaufen wird.
3: Es kommen internationale Schiedsrichter gespannt aus Schottland, die das Spiel dann leiten werden. Und das Spiel wird auch zweimal 45 Minuten stattfinden, halt auf Großfeld. Genauso wie es dann vor 60 Jahren war, mit dem ganzen Auflauf, Medienrummel, Nationalhymne. Wir haben uns nur darauf verständigt, aufgrund der Altersstruktur, die wir haben, Spieler mehr einzusetzen. Vor 60 Jahren durfte ja keiner gewechselt werden.
0: Ja, man muss ja auch ein bisschen sich anpassen. Ne? Das Spiel findet übrigens in Manchester statt. Das Wembley-Stadion zu mieten war dann doch zu teuer. Und so, sonst soll aber alles gleich sein, wie beim legendären WM-Finale 66. Gleiches Datum, gleiche Uhrzeit. Also Anpfiff heute 15 Uhr. Wir hoffen auf aber einen anderen Sieger. Ne?
2: Die Revanche von Wembley mit der deutschen Ü75-Nationalmannschaft. Da wünschen wir ganz viel Spaß. 14:06 Bremen 1 ist hier, jetzt mit Wonderful Life und Hurts.
0: Und wir wünschen natürlich einen schönen

0: Schönen guten Morgen, 20 nach 6.
1: Grundsätzlich bin ich und du, glaube ich, ja auch ein Freund, eine Freundin des Trinkgelds.
0: Total.
1: In der Gastronomie immer gerne, wenngleich mich diese EC-Kartengeräte ein bisschen provozieren, wo man so eintippen soll, ob man 5, 10, 20 oder gar kein Trinkgeld gibt. Dieses Prozedere mag ich nicht so gerne, aber komm, hat sich irgendwie auch in der Gastronomie etabliert. Gerne.
0: Jetzt soll das aber ausgeweitet werden. Die Idee gibt es auf jeden Fall. Was halten Sie davon, wenn Sie ein paar Schuhe kaufen, eine Hose, eine Jacke oder sowas und dann da an der Kasse auch noch Trinkgeld geben? Klingt recht ungewöhnlich, wird aber diskutiert und da haben wir Sie mal gefragt. Ist das eine gute Idee?
2: Da habe ich noch nie was drüber gehört, kann mich aber damit abfinden oder anfreunden.
3: Also ich würde das nicht unbedingt gut finden, dass man das jetzt auch in anderen Branchen einführt. Also in der Gastronomie ist das in Ordnung, aber Textilgeschäfte, Schuhgeschäfte, das muss nicht sein. Ich finde, alles hat seine Grenzen.
4: Ich habe da noch nie drüber nachgedacht so richtig, ob ich bei der Kartenzahlung im Kleidergeschäft auch Trinkgeld geben würde. Aber ich habe schon mal selbst im Verkauf gearbeitet und ich finde es schon angemessen, den Leuten auch Trinkgeld zu geben. Gerade wenn man so eine Beratung bekommt und die Leute sich vielleicht extra viel Zeit nehmen und so, ist das ganz gut. Deswegen kann ich mir gut vorstellen, dass das funktioniert.
1: Ja, warten wir erstmal ab. Es ist bisher nur in der Diskussion, ob man nun auch Trinkgeld geben soll, wenn man sich einfach nur ein T-Shirt kauft.
0: Ich glaube, bald ist es überall, weil alle diese EC-Kartengeräte haben ja nur dann kein Trinkgeld, magst du nicht drücken. Das fühlt man sich wie der geilste Mensch der Welt.
1: Aber ich mag dieses
0: Okay, 5%. Ja. Schönen guten Morgen.

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15: Mit Thomas Becker-Glauch, guten Morgen. Die Deutsche Bahn hat im ersten Halbjahr erstmals seit 7 Jahren wieder Gewinn gemacht. Das berichten übereinstimmend der Spiegel und die Bild. Demnach hat die Bahn von Januar bis Juni einen Überschuss im dreistelligen Millionenbereich eingefahren. Außerdem erreichte die Deutsche Bahn in diesem Zeitraum mit rund 960 Millionen den zahlenden Kunden einen neuen Passagierrekord. Angesichts der aktuellen Hitzewelle fordert der Deutsche Städtetag Bund und Länder auf, die Kommunen bei Klimaanpassungsmaßnahmen stärker finanziell zu unterstützen. Dies sei eine Daueraufgabe für Jahrzehnte, in die man unterm Strich Milliardensummen investieren müsse, sagte der Hauptgeschäftsführer Christian Schuchert dem Redaktionsnetzwerk Deutschland. Klimaanpassung sei existenziell für unsere Zukunft. Und jetzt Nachrichten aus Bremen, Bremerhaven und Niedersachsen.
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15: In Niedersachsen findet jeder zweite Betrieb nicht genügend Auszubildende. Das zeigt eine aktuelle Umfrage der Industrie- und Handelskammern. Als Grund nennen viele Firmen, dass junge Menschen zu spezifisch suchen. Demnach fokussieren sie sich zu eng auf einen Beruf und eine Region. Auf die Ausbildung seien sie zudem oft schlecht vorbereitet. In Niedersachsen sind mittlerweile 4 AfD-Politiker von der Kommunalwahl am 13. September ausgeschlossen.

0: worden. Der Wahlausschuss in Lüneburg hat gestern auch Niedersachsens AfD-Vize Stefan Bothe nicht zugelassen. Bürgermeister, Oberbürgermeister und Landräte werden nach ihrer Wahl Beamte auf Zeit. Sie müssen deshalb die Gewähr bieten, jederzeit für die freiheitlich-demokratische Grundordnung einzutreten. Der Marinestützpunkt Wilhelmshaven lädt heute zum Tag der offenen Tür. Ab 10 Uhr haben Besucherinnen und Besucher Gelegenheit, Einblick in den Alltag der Bundeswehr zu erhalten. Erstmals beteiligt sich auch die Ausbildungs- und Schutzkompanie Wilhelmshaven. Die Soldatinnen und Soldaten geben Einblick in ihren Dienstalltag, stellen Sicherungsaufgaben vor und zeigen Personen- sowie Fahrzeugkontrollen. Das waren die Nachrichten mit Thomas Becker-Glauch.
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2: Hui, das wird wieder heiß heute. 19 Grad schon in Bremen, 21 im Bremerhaven, 21 sind es aktuell in Cuxhaven, 18 in Oldenburg. Es werden sogar noch bis zu 36 Grad. Aber dieser sehr heiße sommerliche Tag hat einen Schönheitsfehler, denn gegen Nachmittag, spätestens früher Abend, kommt immer mehr Wind auf und immer mehr Wolken. Es kann zum Teil sogar stürmisch werden. Die Wolken entladen sich dann regelrecht. Enthusiastisch will ich fast sagen. Es gibt Regenschauer, es sind Gewitter möglich. Also die zweite Hälfte des Tages ist nicht annähernd so schön, so wird es zumindest vorhergesagt,
3: wie die erste Hälfte. Könnte so sein. Genau. Wie oft haben wir schon Gewitter angesagt und es war woanders.
2: Wir fragen einfach unseren Wetterexperten in einer Viertelstunde, soll der das doch nochmal auf seine Kappe nehmen.
3: Das ist ja mal eine gute Idee.
2: Oder?
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3: Du Schlaukeks. 6.33 Uhr A7 Hamburg Richtung Hannover. Die Ausfahrt Berghof ist wegen Reinigungsarbeiten gesperrt. Und in Bremerhaven ist die Brücke an der Hermann-Heinrich-Meyer-Straße schon eine Weile zwischen Lohmannstraße und Kolumbusstraße vorübergehend gesperrt. Gute Fahrt.
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2: So, wenn unser Kollege Matthias Röhrs am Ende der Sommerferien gefragt wird, was er denn gemacht hat, dann kann er sagen, ich habe eine Weltreise gemacht.
3: Wow, und dann alles so, hey, wo warst du denn überall? Und dann kann er aufzählen, in Ägypten war ich, in Amerika, in Russland war ich, in Neuhelgoland war ich und
2: in Neuengland.
3: Auch noch. Und was er da erlebt hat, hören wir gleich. Auf der kürzesten Weltreise der Welt, hier durch die Region. Schönen guten Morgen.
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0: Es ist der 30. Juli.
1: Das stimmt.
0: 2026, 6.41 Uhr. Sind Sie bereit, mit uns, na, nicht mal in den Flieger zu steigen? Sie müssen auch gar nicht weit fahren. Sie können es sogar mit dem Fahrrad machen, um die Welt zu reisen.
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1: Genau, die macht in dieser Woche unser Kollege Matthias Röhrs. Er war in Russland, er war in Amerika, war in Ägypten, aber eben immer hier in der Region, also bei sogenannten Namensvettern. Und jetzt hat er mal Neuengland einen Besuch abgestattet. Das echte Neuengland umfasst ja mehrere Bundesstaaten ganz im Nordosten der USA. Aber es gibt eben auch ein Neuengland, ein Dorf bei Westerstede.
0: Und er ist ja immer auf der Suche nach Einheimischen. Und diesmal hat er auch einen in Neuengland gefunden. Jemanden, der jetzt im Sommer schon ein bisschen, und das ist skurril, an den Winter denkt, aber so macht man das vielleicht ja in Neuengland.
3: Und ich stehe jetzt wirklich inmitten von hunderten Weihnachtsbäumen, Reihe an Reihe, dicht nebeneinander stehen die Nordmann-Tannen. Ich streiche einfach mal drüber, weil es auch so ein schönes Gefühl ist. Neuengland, das leitet sich eigentlich ganz simpel ab von neues, enges Land. Das war irgendwann Ende des 18. Jahrhunderts, als diese ganze Gegend hier urbar gemacht wurde. Ich gehe einfach mal durch, weil da hinten steht Günther Bulken. Den gehört diese Weihnachtsbaumplantage und der ist gerade dabei, die Weihnachtsbäume ein bisschen zu pflegen, dass sie dann halt auch in einem halben Jahr, wenn bei uns die Weihnachtszeit beginnt, auch hier alle schön sind. Was schneidest du denn hier jetzt alles, Günther?
4: Jetzt schneide ich also die zweiten Spitzen raus, wenn da sowas ist oder ein Trieb, der da nicht hingehört.
3: Günther hat nur so einen kleinen Betrieb und deswegen macht der hier auch noch alles mit der Hand, mit der Rosenschere. Wie war denn so der Sommer für die Weihnachtsbäume? Kommen die bisher gut durch?
4: Die großen, was jetzt alles so gestanden hat, das ist alles sehr gut zugange gekommen in unserem Klima hier. Also die Feuchtigkeit war da und wir haben jetzt nur, was wir im Frühjahr neu gepflanzt haben, haben wir noch ein, zweimal so nachgewässert.
3: Also nehmen wir mit, die Nordmann-Tannen hier, die brauchen ein bisschen Pflege, aber sie kommen gut durch den Sommer. Also wir brauchen keine Sorgen haben, dass die an Weihnachten nicht bereitstehen.
1: Also das echte Neuengland ist ja bekannt für seine prächtigen Herbstwälder und das kleine Neuengland bei Westerstede für seine Weihnachtsbäume.
0: Und wieder was gelernt auf der kürzesten Weltreise von Bremen 1. Ich würde sagen der Welt, aber das weiß ich nicht. Morgen geht's in die Schweiz. Schönen guten Morgen.

0: Schönen guten Morgen, alle früh aufstehenden Menschen da draußen. Wir haben 6 Uhr, gleich 50.
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3: Und da müssen wir gleich mit unserem Wetterexperten Tim Steger in Medias Res gehen. Das wird ja heute so ein zweigeteilter Tag, ne? Sommer und Unwetter in einem.
4: Ganz richtig, Jukka. Also es fängt erstmal so harmlos an. Aktuell eitel Sonnenschein um 20 Grad, aber es geht schnell nach oben mit der Temperatur. Südliche Winde bringen heiße Luft. Heute Nachmittag oder frühen Nachmittag schon Höchstwerte um 35 Grad in Bremen. Südlich davon um die 36, auch in der See um die 30 und auf den Inseln 25 bis 30 Grad. Aber dann kommen auch schon irgendwie Wolken auf und die bringen dann schon vor den Gewittern, die am Nachmittag noch kommen, kräftigen Wind. Das ist ein bisschen speziell heute. Also Sonnenschirme festbinden, bevor da am Nachmittag, vor allem Richtung Lüneburger Heide, kräftige Gewitter aufziehen. Im Nordwesten ist es eher etwas harmloser, da ist man ein bisschen außen vor, aber vor allem nach Südosten heute Nachmittag kräftige Gewitter und da auch Orkanböen möglich. Also einiges geboten heute, sollte man auf jeden Fall vorgewarnt sein und heute Nachmittag dann auf jeden Fall am besten in den Innenräumen sein, wenn es dann kracht und das Ganze von innen bewundern und bestaunen.
0: Danke für die Warnung.
1: Gerne. 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

0: Ich hatte es vorhin schon mal kurz erwähnt. Normalerweise sprechen wir ja, wenn wir über die Bahn reden hier bei Bremen 1, meist über unpünktliche Züge, marode Infrastruktur und schwache Zahlen. Jetzt gibt es aber endlich mal gute Nachrichten. Im ersten Halbjahr hat die Bahn laut Medienbericht nach Jahren endlich mal wieder einen Gewinn gemacht.
1: Ja, und sie kann wohl auch einen Fahrgastrekord vermelden. Die ganz genauen Zahlen und die Gründe für das Wachstum, die gibt es gleich in der Rundschau um 7 mit Laura Knepper hier bei Bremen 1.
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1: Mit Laura Knepper. Guten Morgen. Schwarze Zahlen. Deutsche Bahn macht anscheinend seit Jahren wieder Gewinn. Neue Aufstellung. Nach dem Personalumbau soll es in der CDU und in der Bundesregierung jetzt wieder vorwärts gehen. Weitere Angriffe. US-Militär bombardiert wieder Ziele im Iran. Das Wetter erst viel Sonne und heiß. Ab dem Nachmittag teils Wind und Gewitter. Lokal sind auch Orkanböen möglich bei 31 bis 36 Grad. Die Deutsche Bahn liefert heute mal positive Schlagzeilen. In den ersten 6 Monaten des Jahres hat sie zum ersten Mal seit 7 Jahren schwarze Zahlen geschrieben. Wie die Bild und der Spiegel übereinstimmend berichten, hat der Staatskonzern einen Überschuss im 3-stelligen Millionenbereich eingefahren. Aus der Nachrichtenredaktion hat Janine Artist mehr.
2: Die Bahn soll auch einen Fahrgastrekord verzeichnet haben. Im ersten Halbjahr haben demnach 960 Millionen Fahrgäste DB-Züge genutzt. Das sei der höchste Wert seit der Corona-Pandemie. Im vergangenen Jahr waren es im selben Zeitraum 17 Millionen Reisende weniger. Hauptgrund für den Anstieg sind nach Einschätzung des Unternehmens die hohen Kraftstoffpreise. Zahlreiche Pendler seien vom Auto auf die Bahn umgestiegen. Das gleiche gelte auch für den Fernverkehr. Bahnchefin Palla will die Halbjahreszahlen heute offiziell vorstellen.
1: Was die Bahn schon länger plant, ist die Sanierung des Bremer Hauptbahnhofs mit seinen denkmalgeschützten Gleishallen. In den kommenden Jahren soll es losgehen, schreibt jetzt der Weser-Kurier. Wann genau? Das steht demnach aber noch nicht fest. Aus der Nachrichtenredaktion hat Katrin Martens die Details.
3: Die Vorplanung sei bereits fertig. Nun gehe es an die genauen Entwürfe, sagte eine Bahnsprecherin dem Weser-Kurier. Man werde dafür sorgen, dass der Bahnhof sein Aussehen nahezu behalte. Demnach sollen die Bauarbeiten im laufenden Betrieb stattfinden, wobei immer mal Gleise gesperrt werden müssten. Zu möglichen Kosten schreibt die Zeitung nichts. Losgehen könnte es mit der Großbaustelle in 2 bis 3 Jahren. Weil die Hallen unter Denkmalschutz stehen, muss die Bahn jedes Detail der Sanierung mit dem Landesamt für Denkmalschutz abstimmen. Nach eigenen Angaben arbeitet die Behörde bereits seit etwa 10 Jahren an dem Projekt. Die gesamte Konstruktion stammt aus der Anfangszeit des Hauptbahnhofs, der zwischen 1885 und 1889 gebaut wurde.
1: Vor knapp 2 Wochen hat in Berlin die parlamentarische Sommerpause begonnen. Davon war in den letzten Tagen und vor allem gestern nicht viel zu spüren. Die Unionsfraktion hat sich neu aufgestellt und 3 Ministerposten wurden neu verteilt. Jetzt soll sich der Blick nach vorn richten, berichtet aus Berlin Frank Eichmann.
4: Nach der Sommerpause warten große Reformbaustellen und schwierige Landtagswahlen. Und das räumte der neue Unionsfraktionschef frei ein, mit inzwischen 7 Jahren ohne Wirtschaftswachstum und mit schwindendem Vertrauen der Bevölkerung in die Regierungsparteien. Wir müssen die Lebensverhältnisse verbessern, sagt Frei. Und zur Arbeit mit dem Koalitionspartner SPD verspricht er am Abend im ZDF, trotz unterschiedlicher Ideen in wichtigen Politikbereichen.
5: Also erstens, wir werden harte Debatten führen und zweitens, wir werden zu Lösungen kommen, denn beides ist notwendig. Niemand kann sich etwas kaufen von einer ganz starken politischen Meinung, die aber am Ende nicht in einem Gesetz endet.
4: Erstmals in ihrer Geschichte hat die Bundesrepublik jetzt mit Nina Warken eine Kanzleramtschefin. Die erklärte im ARD-Brennpunkt, wie sie als quasi rechte Hand des Kanzlers die bevorstehenden großen Reformen angehen will.
6: Ja, es geht darum, viele Enden zusammenzubinden, ansprechbar zu sein für die Kolleginnen und Kollegen im Parlament, in den Ländern und dann eben zu versuchen, sich vielleicht weniger mit sich selbst zu befassen, aber vor allem die Gesetze, die man beschließt, wirklich den Bürgern näher zu bringen.
4: Der Nachfolger Warkens als Gesundheitsminister ist der Ex-CDU-Generalsekretär Carsten Linnemann. Sein Vorhaben?
7: Ein Gesundheitssystem, was mit zu den teuersten weltweit gehört, besser machen, effizienter machen, ja, vielleicht auch gerechter machen.
4: Gute Vorsätze auch vom neuen Verkehrsminister Steffen Bilger beim Antrittsbesuch in seinem Ministerium.
8: Ich will mit Ihnen gemeinsam dafür sorgen, dass die Verkehrsinfrastruktur Stück für Stück aus den negativen Schlagzeilen herauskommt, einfach weil sie wieder funktioniert und für die Menschen da ist.
4: Und damit beginnt nun die wohl nur kurze Sommerpause.
1: Zum ersten Mal seit fast einer Woche hat die US-Armee nach eigenen Angaben wieder Ziele im Iran angegriffen. Es sei erfolgreich eine massive Angriffswelle gegen den Iran ausgeführt worden, erklärte das zuständige US-Regionalkommando. Die Angriffe seien eine Reaktion darauf, dass es gestern versuchte Raketenangriffe auf US-Truppen gegeben habe. Es seien Dutzende Ziele der iranischen Revolutionsgarden getroffen worden, darunter militärische Kommandozentralen. Auf dem Ausbildungsmarkt in Niedersachsen ist die Lage weiter schwierig. Jeder zweite Betrieb findet nicht genügend Azubis. Das hat eine Umfrage der niedersächsischen Industrie- und Handelskammern ergeben. Woran das liegt, weiß Laura Kreuzhager aus der Nachrichtenredaktion.
9: Viele der Betriebe haben angegeben, keine geeigneten Bewerbungen bekommen zu haben. Bei jedem vierten der Betriebe, die ihre Lehrstellen nicht besetzen konnten, hat sich nicht mal jemand beworben. Die Industrie- und Handelskammern führen das darauf zurück, dass junge Menschen zu spezifisch suchen. Demnach fokussieren sie sich zu eng auf einen Beruf und eine Region. Auf die Ausbildung seien sie zudem oft schlecht vorbereitet. Trotzdem wollen die meisten Betriebe in Niedersachsen weiter viel ausbilden. Die Mehrheit der befragten Unternehmen will ihr Angebot beibehalten oder sogar ausbauen. Wie die Situation bei den Ausbildungsplätzen im Land Bremen ist, gibt die Agentur für Arbeit morgen bekannt.
1: Und jetzt weitere Meldungen aus Bremen, Bremerhaven und Niedersachsen von Thomas Becker-Glauch.
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10: Der Deutsche Wetterdienst hat für heute eine erneute Hitzewarnung herausgegeben. Betroffen ist neben dem Bundesland Bremen und einem Großteil Niedersachsens fast die gesamte Bundesrepublik. Ausgerufen ist die Warnstufe 1. Das bedeutet, dass die gefühlte Temperatur am frühen Nachmittag 32 Grad Celsius erreicht. Bremens Gesundheitssenatorin Claudia Bernhardt empfiehlt, viel Wasser und ungesüßte Getränke zu trinken. Von körperlicher Belastung rät sie, wenn möglich, ab. Der Verwaltungsrat der AOK Bremen-Bremerhaven will genauer untersuchen, wie es zu dem Verlust von mehreren Millionen Euro durch einen Immobilienfonds gekommen ist. Bei einer außerordentlichen Sitzung wurde gestern beschlossen, eine Kanzlei damit zu beauftragen. Die Krankenkasse hatte 5,5 Millionen Euro in den Immobilienfonds Virios investiert, der in Schieflage geraten war. Der Marinestützpunkt Wilhelmshaven informiert heute mit einem Tag der offenen Tür über seine Arbeit. Ab 10 Uhr haben Besucherinnen und Besucher Gelegenheit, einen Blick in den Alltag der Bundeswehr auf dem Standort zu erhalten. Erstmal beteiligt sich auch die Ausbildungs- und Schutzkompanie Wilhelmshaven. Die Soldatinnen und Soldaten zeigen ihren Dienstalltag, stellen Sicherungsaufgaben vor und zeigen Personen- sowie Fahrzeugkontrollen.
1: Wir kommen zum Sport in der Rundschau mit Klaus Wilkens. Die Europäische Fußballunion wird heute eine Dringlichkeitssitzung abhalten. Klaus, was steckt dahinter?
11: Naja, es geht um die Pläne des Fußball-Weltverbandes, Anteile an der Fußball-WM zu verkaufen. Da gibt es großen Widerstand bei der UEFA. Auch über einen möglichen Boykott der WM soll gesprochen werden. Derweil hat FIFA-Präsident Gianni Infantino seine Pläne verteidigt. Mats Nicholson.
12: Infantino betonte, dass es sich beim Anteilsverkauf um einen Vorschlag handele. Es sei eine Gelegenheit, aber keine Verpflichtung. Er verwies auf den demokratischen Beratungsprozess. Laut internationalen Medienberichten sollen die Mitgliedsverbände bis zum 19. September zustimmen. Ihnen seien dabei hohe Zahlungen aus den Anteilsverkäufen in Aussicht gestellt worden.
11: Rund 1500 Gäste sahen gestern Abend das Benefizspiel zwischen dem Blumenthaler SV und einem Mannschaftsmix aus Eintracht Aumund und dem SV Grohn. Auch prominente Gäste wie Ailton, Clemens Fritz und Marco Bode waren vor Ort, um die Aktion zu unterstützen. Organisator Peter Nowak war überwältigt.
13: Die Anstrengungen der letzten Wochen haben sich gelohnt. Die Menschen sind da. Ich bin bewegt. Bin total froh, dass so viele Leute gekommen sind. Bin begeistert über die Spieler, die hier auf dem Platz stehen. Ailton im Trikot des Blumenthaler SV zu sehen, das ist total beeindruckend. Ist nur schade, dass der Anlass so trauriger ist.
11: Das Spiel diente dem Gedenken an Dennis und Sabrina, die im Juni Opfer eines Verbrechens geworden sind. Das eingenommene Geld soll helfen, die Zukunft der zweijährigen Tochter finanziell zu unterstützen.
1: So viel zum Sport und das war auch die Rundschau mit Laura Knepper.
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14: 20 Grad sind es mittlerweile in Bremen, 21 in Bremerhaven, 19 in Oldenburg, in Rothenburg 18 Grad. Es wird noch viel, viel wärmer heute, bis zu 36 Grad sind möglich. Und bevor Sie sich aber zurücklehnen und sagen, ui, das wird ja ein richtiger Sommertag, wird er zur Hälfte. Dann geht es ein bisschen bergab, dann wird es immer windiger, dann kann es zum Teil regional zumindest stärkere Gewitter geben, auch stärkere Regenschauer. Also es kippt so ab der zweiten Tageshälfte, nicht überall, aber viele werden sich wundern, wie sich das Blatt wendet.
15: Ich muss schnell nach Hause, die Wäsche ist draußen.
16: Oh, die Wäsche. Oh, oh, oh.
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15: Da haben wir es 7:09. Eine Meldung für die A1 Osnabrück Richtung Bremen. Zwischen Bremen, Brinkum und Hemelingen 3 Kilometer stockender Verkehr. Gute Fahrt.
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15: Gestern hast du ja gesagt, schwieriges Quiz, hat keiner angerufen. Jetzt sage ich heute, voll einfaches Quiz. Wollen Sie mit uns spielen? Wir haben wieder 10 Fragen in unserem Becherwisser-Quiz für Sie. Nur 5 müssen Sie richtig beantworten. Und das klappt so. Ich habe keine richtig offizielle Statistik, aber ich würde mal sagen 95% der Fälle.
14: 0421 246 611. Das ist die Telefonnummer. Die müssen Sie wählen. Dann sind Sie mit ein bisschen Glück gleich bei uns hier telefonisch im Studio. Und dann spielen wir dieses kleine Spiel um einen Bremen 1 Kaffeebecher.
15: Und gestern habe ich wieder 2 Leute kennengelernt, die sagen, immer spiele ich mit am Radio. Und sind wir hier so, warum rufen Sie denn nicht an? Doch, es macht Spaß. Probieren Sie mal. Gehen Sie mal diesen Schritt über sich hinaus. Schönen guten Morgen.
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1: Und das dürfen wir heute spielen mit Thorsten Tienau aus Bremen Nord. Der ist am Telefon, oder? Hi!
2: Ja, moin, moin.
1: Da ist er ja. Schönen guten Morgen.
3: Thorsten, erzähl ein bisschen von dir. Was willst du über dich der Öffentlichkeit wissen lassen? Die Öffentlichkeit.
2: Ja, also ich bin 32 Jahre zur See gefahren.
3: Oh.
2: Hab auch Elektriker gelernt.
3: Nee, lass uns mal die Seefahrt. Das klingt für mich sofort spannend. Wo warst du überall? Erzähl mal ein bisschen. Wie bist du rumgekommen?
2: Boah, erstmal eingestiegen, erste Mal in New York.
3: Ja.
2: Da bin dann ein Flieger von Bremen nach Frankfurt, Frankfurt Kennedy Airport. Ja, und dann in New York eingestiegen, ein paar Häfen noch an der Ostküste. So Beaufort, Moorhead City und Savannah, Norfolk.
1: Und dann bist du so langsam um die Welt gekommen. Wo hat es dir am besten gefallen?
2: Ah, hatte ich schon ihrem Kollegen gesagt, in Norwegen, da kommt man gut angeln.
1: Also Sie sind ein Angelfan?
2: Ja, jetzt nicht mehr, aber damals, da hast du Fisch gefangen ohne Ende.
1: Ja, da geht es ja immer darum, wer hat den größten Fisch gefangen, oder? Was war Ihr größter?
2: Aber das waren Riesendinger, weil die waren teilweise auch manchmal Haie dabei.
1: Ui.
2: Aber meistens so Dorsch und.
3: Warte mal. Sie haben einen Hai geangelt? Das ist aber so Anglerlatein, was Sie mir hier erzählen. Sie haben einen Hai geangelt?
2: Heringshaie gibt es zum Beispiel in den Fjorden.
3: Also ich dachte, so einen weißen Hai, habe ich gedacht.
2: Die gibt es doch nicht. Die gibt es im Mittelmeer, da war ich auch. Da haben wir auch gesehen, die Dinger.
1: Aber Heringshaie sehen auch schon bombastisch aus, habe ich mir gerade mal angeguckt. Gewicht 130 Kilo, ein erwachsener Heringshaie. Gut, genug übers Fischen gesprochen, bevor der Juck mir hier noch vom Glauben abfällt. Wir wollen spielen zusammen. Lieber Thorsten, Sie brauchen 5 richtige Antworten. Wenn was nicht sofort in Ihr Köpfchen kommt, einfach weiter sagen, dann schaffen wir das.
2: Ja, genau.
1: Alles klar?
2: Ja.
1: Alle bereit?
2: Ja,
1: los geht's.
3: Thorsten, wie viele Donnerstage gab es, den heutigen mitgerechnet, im Monat Juli?
2: 4.
3: Kate Bush wird heute 68 Jahre alt. Auch Bremen 1 spielt gerne ihren Hit Running Up That. Hill. Genau. Auch Arnold Schwarzenegger hat heute Geburtstag. Wie hieß die Filmreihe, in der er einen menschlichen Roboter spielte?
2: Terminator.
3: Die erste Ausgabe welches internationalen Fußballturniers gewann Uruguay heute vor 96 Jahren?
2: Alter.
3: Heute ist Weltpostkartentag. Ist eine Postkarte größer oder kleiner als DIN A6? Entschuldigung, als DIN A4. Kleiner. Als DIN A4.
2: Kleiner.
3: Richtig. Ja. Heute ist auch der bundesweite Zu-Spät-Komm-Tag. Welches deutsche Transportunternehmen feiert das leider jeden Tag?
2: Die Post.
3: Oh, und
1: weißt du was? Gibt es auch einen für die Post, ist auch manchmal zu spät. Wir meinten aber die Bahn, aber es reicht leider trotzdem gar nicht.
3: Nee.
1: Es sind nur 4 richtige Antworten. Und man hat sie sehr schwer verstanden, aber wir haben die richtigen Antworten verstanden. Ne? Gehen wir nochmal durch?
3: Ja. Oh. Was hat man? Es sind 5 Donnerstage tatsächlich. Ist einer dieser Monate mit 5 Donnerstagen. Gibt es in diesem Jahr relativ viele davon. Dann war die Fußball-Weltmeisterschaft in Uruguay heute vor 96 Jahren, wo Uruguay dann auch Weltmeister wurde. Und haben wir noch irgendwas? Die Bahn meinten wir natürlich mit Transportunternehmen, das leider jeden Tag den Zu-Spät-Komm-Tag feiert. Aber die Post, lassen wir mal gelten, bringt aber leider im Endergebnis nichts. Denn Katharina hat es schon gesagt, es hat nicht für 5 richtige gereicht.
1: Aber Sie rufen einfach nochmal an, spielen wir nochmal, okay?
2: Ja, das machen wir.
1: Alles klar. Danke und einen schönen Tag wünschen wir.
2: Ich will nochmal meinen Ex-Schwager grüßen.
1: Na los.
2: Schönen Gruß, Stefan. Sei gegrüßt. Tschüss.
1: Tschüss.
3: Tschüss, Etienne.
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2: Mit Thomas Becker-Glauch, guten Morgen. Die Deutsche Bahn hat im ersten Halbjahr erstmals seit 7 Jahren wieder Gewinn gemacht. Das berichten übereinstimmend der Spiegel und die Bild. Demnach hat der Konzern von Januar bis Juni einen Überschuss im dreistelligen Millionenbereich eingefahren. Außerdem erreichte die Bahn in diesem Zeitraum mit rund 960 Millionen zahlenden Kunden einen neuen Passagierrekord. Angesichts der aktuellen Hitzewelle fordert der Deutsche Städtetag Bund und Länder auf, die Kommunen bei Klimaanpassungsmaßnahmen stärker finanziell zu unterstützen. Dies sei eine Daueraufgabe für Jahrzehnte, in die man unterm Strich Milliardensummen investieren müsse, sagte der Hauptgeschäftsführer Christian Schuchrat dem Redaktionsnetzwerk Deutschlands. Klimaanpassung sei existenziell für unsere Zukunft, sagt er. Und jetzt Nachrichten aus Bremen, Bremerhaven und Niedersachsen.
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2: Der Bremer Hauptbahnhof wird möglicherweise über Jahre zur Dauerbaustelle. Der Weser-Kurier berichtet, dass die Bahn eine Generalsanierung der beiden denkmalgeschützten Gleishallen plant. Die Arbeiten könnten in 2 oder 3 Jahren beginnen, die Vorplanungen seien aber bereits abgeschlossen. In Niedersachsen findet jeder zweite Betrieb nicht genügend Auszubildende. Das zeigt eine aktuelle Umfrage der Industrie- und Handelskammern. Als Grund nennen viele Firmen, dass junge Menschen zu spezifisch suchen. Demnach fokussieren sie sich zu eng auf einen Beruf und eine Region. Auf die Ausbildung seien sie zudem oft schlecht vorbereitet. Der Marinestützpunkt Wilhelmshaven lädt heute zum
3: über 30 Grad heute und das
2: zum Tag der offenen Tür. Ab 10 Uhr haben Besucherinnen und Besucher Gelegenheit, Einblick in den Alltag der Bundeswehr an dem Standort zu erhalten. Erstmals beteiligt sich auch die Ausbildungs- und Schutzkompanie in Wilhelmshaven. Das waren die Nachrichten mit Thomas Becker-Glauch.
4: So, jetzt müssen wir einen Knopf drücken.
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5: Ich habe gerade

0: noch überlegt, wo Anja von Bremen 2 in unserer Leitung herkam auf einmal.
1: War das Anja von Bremen 2?
0: Das war Anja von Bremen 2, ja.
1: Du sollst dich nicht hier in unsere Nachrichten einmischen.
0: Verrückt, verrückt.
1: Okay, ich aber gleich mal rüber zu den Kollegen.
0: Ja, ne?
1: Also sowas. So, jetzt beruhigen.
0: Jetzt wieder alles in eine geordnete Bahn, denn du hast einiges zu erzählen.
1: Genau, wir haben ein zweigeteiltes Wetter. Das eine ist so schön wie Bremen 1 und das andere so furchtbar wie Bremen 2. Es geht sonnig los. Es wird erstmal wirklich so ein richtig schöner, sonniger Tag. Und man könnte denken, so muss ein Sommer aussehen. Dann merkt man aber in der zweiten Tageshälfte, nee, der strahlende Sonnenschein, die Hitze, das ändert sich, denn in der zweiten Hälfte wird es windig, wird es wolkig, gibt es regional Gewitter, gibt es starke Regenschauer, stürmisch. Also es ist wirklich sehr zweigeteilt. Erst schöner Sommer, dann Unwetter.
0: Ja, und Hitze, Hitze, Hitze.
1: Hitze,
0: ne?
1: Hitze sowieso, 36 Grad Höchsttemperatur.
0: Mensch, was für ein Tag.
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0: Wir haben 7.33 Uhr eine Meldung für die A1 Osnabrück Richtung Bremen zwischen Bremen-Brinkum und Hemelingen. 4 Kilometer stockender Verkehr. Gute Fahrt, trotz allem.
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0: Ja, dieser tragische Fall bewegt viele Menschen, nicht nur in Bremen-Nord. Im Juni wurde in Fegesack ein Ehepaar von einem Nachbarn erstochen und zurückbleibt ihre 2-jährige Tochter. Und dafür, für sie, für dieses Waisenkind, um Geld zu sammeln, gab es gestern ein Fußballspiel.
1: Ja, und geleitet wurde dieses Benefizspiel von Bundesliga-Schiedsrichter Sven Jablonski.
3: Ja, ist eine Herzenssache, hier zu sein. Und ist auch schon was Besonderes, wenn man sieht, wie viele dann heute hier sind, wie Bremen dann zusammenhält, die ganzen Menschen, die hier heute geholfen haben, sowas Tolles zu organisieren, kann man nur Danke sagen.
0: Ja, und wie viel Geld da zusammengekommen, wie die Stimmung war, denn gut 1500 Leute sind gekommen, das hören wir uns natürlich gleich mal ganz ausführlich an.
1: Schönen guten Morgen.
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0: hier bei Bremen 1 um 7.43 Uhr. Ja, gut einen Monat ist es jetzt her, dass ein Ehepaar in Bremen-Verlobendorf ermordet wurde. Diese schreckliche Tat hatte bei vielen Menschen neben Trauer und Empörung auch den Drang danach losgetreten, mitzuhelfen. Erst wurde eine Spendenaktion gestartet, bei der über 330.000 Euro bisher gesammelt wurden, um die Hinterbliebenen finanziell zu unterstützen.
1: Man wollte aber auch aktiv was machen, weil der getötete Vater sehr aktiv in der Fußballszene in Bremen-Nord war, wurde zusätzlich gestern ein Benefizspiel abgehalten. Das Ziel, die verstorbenen Dennis und Sabrina A. zu verabschieden und natürlich auch weiter Spenden zu sammeln. Und da waren wir natürlich dabei, der Kollege Till Grube.
2: Nein, bitte nicht.
3: In der Umkleidekabine am Burgwaller Stadion wirkt vor Anpfiff des Benefizspiels fast alles ganz normal. Die Spieler stülpen sich ihre Trikots über, lachen, blödeln und die Musikbox läuft auf Hochtouren. Nur ein eingerahmtes Bild auf dem Kabinentisch und der Schriftzug Dennis und Sabrina auf den Trikots verraten, dass heute kein gewöhnliches Fußballspiel stattfindet.
4: Viele haben sich das, glaube ich, auch gewünscht, dass es ein normales Fußballspiel Spiel wird. Und ich finde, am Ende haben wir es auch gut geschafft, auch mit der Musik, mit der Lockerheit, mit dem Spaß. Also es hat mir sehr viel bedeutet, für Dennis und auch für Sabrina zu spielen. Und ich glaube, er hätte Spaß gehabt und er hat sicherlich von oben zugeguckt.
3: Sagt Dennis' ehemaliger Teamkamerad und Freund René Wölke. Vor rund einem Monat wurde das Ehepaar aus Bremen-Nord aus dem Leben gerissen. Ein Nachbar soll die beiden erstochen haben. Die zweijährige Tochter ist bei den Großeltern untergekommen. Der Tod von Sabrina und Dennis war vor allem in der Fußballszene Bremen-Nords ein Schock, sagt sein ehemaliger Teamkollege Kevin Kojava.
5: Von der Situation an, als es mit Dennis und Sabrina rauskam, sind wir irgendwie näher gerückt. Das ist eigentlich so der Punkt. Ich glaube, mit den Abend von heute hat man so, glaube ich, so einen kleinen Abschluss.
3: Ein Abschluss, wie Sabrina und Dennis ihn sich wohl gewünscht hätten. Rund 1500 Gäste sehen das 4:4 Unentschieden zwischen dem Blumenthaler SV und einem Mannschaftsmix aus Eintracht Aumund und dem SV Grohe. Auch prominente Gäste wie Werder-Legende Ailton und Bundesliga-Schiedsrichter Sven Jablonski mischten mit. Die Dimension des Events beeindruckt den Vizepräsidenten des Blumenthaler SV und Organisator Peter Nowak.
6: Die Anstrengungen der letzten Wochen haben sich gelohnt. Die Menschen sind da. Ich bin bewegt. Bin total froh, dass so viele Leute gekommen sind. Bin begeistert über die Spieler, die hier auf dem Platz stehen. Ist nur schade, dass der Anlass so trauriger ist.
3: Über 90 Minuten wurde auf dem Fußballplatz und an den Spendenboxen alles gegeben. Danach soll der Abend bei Bier und Bratwurst ruhig ausklingen. Die Spieler der beiden Mannschaften versammeln sich dafür im Mittelkreis, erzählen sich alte Geschichten von Dennis und Sabrina. Kevin Kojava war Dennis' Trauzeuge, sein Verhältnis zum Ehepaar ein ganz besonderes.
7: Ich habe teil so viele schöne Erinnerungen mit ihm, also da kann mir schon wieder die Tränen kommen. Ne? Als ich meine Kleine bekommen habe, er war immer da, er hat immer ein kleines Präsent gehabt für sie. Immer gelacht, immer gut gelaunt und als nachher Sabrina auch schwanger wurde, Das hat sich angefühlt wie so eine Familie, ne? So eine kleine Familie insgesamt. Es ist keine Freundschaft gewesen, es war mehr.
3: In der Abenddämmerung nehmen ehemalige Mitspieler, Freunde, Familie und ganz Bremen-Nord Abschied von Dennis und Sabrina.
1: Mama, das ist so schön zu hören, wie die Region wieder zusammenhält und wie würdevoll die zwei verabschiedet wurden bei einem Benefiz-Fußballspiel, die zwei Ermordeten, Dennis und Sabrina in Bremen-Nord. Sie können übrigens weiterspenden für die Kinder.
0: Ja, es gibt diese GoFundMe-Aktion und danach müssten Sie dann im Internet bitte auch suchen. Die GoFundMe-Aktion, einfach Dennis und Sabrina eingeben und dann können Sie weiter spenden. Das Spendenziel ist 350.000 Euro, das ist fast erreicht und ich glaube, das kriegen wir auch hin.
1: Ja, genau. Und wenn Sie es nicht finden, schreiben Sie uns, wir haben den Link.

0: Katsching, katsching, soll es machen.
1: Mhm.
0: 7:52 Bremer 1, der Morgen. Geld verdienen, sehr viel Geld verdienen mit Fußballrechten. Wer bisher gedacht hat, da sei bereits alles erreicht, der kann von FIFA-Präsident Gianni Infantino noch einiges lernen. Der will nämlich mit dem Verkauf eines Teils der kommerziellen Rechte an der Fußball-WM an Investoren eine Milliardensumme einspielen.
1: Ja, und als das rauskam, war natürlich die Empörung ganz groß. Die UEFA sagt, es ist eine Grenze überschritten und auch aus der Bundesliga gibt es viele kritische Stimmen. Die Seele des Fußballs würde verkauft werden, heißt es dort unter anderem. Und wir finden, Florian Kohfeldt, ehemals Werder-Trainer und jetzt in Darmstadt auf der Bank, bringt es eigentlich ganz gut auf den Punkt.
2: Ich finde es zum Kotzen.
1: Mhm. Hätten wir das auch besprochen. Schönen guten Morgen hier bei Bremen 1.
0: Guten Morgen.
1: 7:53 Uhr.

0: Ach, herrlich.
1: Wir haben jetzt so eine Moderation, wo es eine gute und eine schlechte Nachricht gibt. Wäre es okay, wenn ich die gute nehme und du die schlechte?
0: Du hast es im Vorhinein ja schon entschieden. Du hast gesagt, das ist die richtige Verteilung. Frechheit, was hier hinter den Kulissen passiert. Aber kommen wir zu der guten und der schlechten Nachricht.
1: Genau, es geht nämlich um den Bremer Hauptbahnhof. Da gibt es eine gute und eine schlechte Nachricht. Die gute, er soll bald von Grund auf saniert werden und das Ganze im laufenden Betrieb.
0: So, und ich jetzt mit der schlechten Nachricht. Ja, und weil so viel gemacht werden muss, wird das richtig, richtig, richtig lange dauern. Wie da der aktuelle Stand ist und wann es losgehen könnte, das hören Sie gleich alles gebündelt in der Rundschau um 8 mit den guten und schlechten Nachrichten von Laura Knepper hier bei Bremen 1.
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1: Mit Laura Knepper. Guten Morgen. Schwarze Zahlen. Deutsche Bahn macht anscheinend seit Jahren wieder Gewinn. Neue Aufstellungen nach dem Personalumbau soll es in CDU und Bundesregierung jetzt wieder vorangehen. Weitere Angriffe. US-Militär bombardiert wieder Ziele im Iran. Das Wetter erst viel Sonne und heiß, ab dem Nachmittag teils Wind und Gewitter. Lokal sind auch Orkanböen möglich bei 31 bis 37 Grad. Die Deutsche Bahn liefert heute mal positive Schlagzeilen. In den ersten 6 Monaten des Jahres hat sie zum ersten Mal seit 7 Jahren schwarze Zahlen geschrieben. Wie die Bild und der Spiegel übereinstimmend berichten, hat der Staatskonzern einen Überschuss im dreistelligen Millionenbereich eingefahren. Aus der Nachrichtenredaktion hat Janine Artist mehr.
2: Die Bahn soll auch einen Fahrgastrekord verzeichnet haben. Im ersten Halbjahr haben demnach 960 Millionen Fahrgäste DB-Züge genutzt. Das sei der höchste Wert seit der Corona-Pandemie. Im vergangenen Jahr waren es im selben Zeitraum 17 Millionen Reisende weniger. Hauptgrund für den Anstieg sind nach Einschätzung des Unternehmens die hohen Kraftstoffpreise. Zahlreiche Pendler seien vom Auto auf die Bahn umgestiegen. Das Gleiche gelte auch für den Fernverkehr. Bahnchefin Palla will die Halbjahreszahlen heute offiziell vorstellen.
1: Was die Bahn schon länger plant, ist die Sanierung des Bremer Hauptbahnhofs mit seinen denkmalgeschützten Gleishallen. In den kommenden Jahren soll es losgehen, schreibt jetzt der Weser-Kurier. Wann genau, das steht demnach aber noch nicht fest. Aus der Nachrichtenredaktion hat Katrin Martens die Details.
3: Die Vorplanung sei bereits fertig, nun gehe es an die genauen Entwürfe, sagte eine Bahnsprecherin dem Weser-Kurier. Man werde dafür sorgen, dass der Bahnhof sein Aussehen nahezu behalte. Demnach sollen die Bauarbeiten im laufenden Betrieb stattfinden, wobei immer mal Gleise gesperrt werden müssten. Zu möglichen Kosten schreibt die Zeitung nichts. Losgehen könnte es mit der Großbaustelle in 2 bis 3 Jahren. Weil die Hallen unter Denkmalschutz stehen, muss die Bahn jedes Detail der Sanierung mit dem Landesamt für Denkmalschutz abstimmen. Nach eigenen Angaben arbeitet die Behörde bereits seit etwa 10 Jahren an dem Projekt. Die gesamte Konstruktion stammt aus der Anfangszeit des Hauptbahnhofs, der zwischen 1885 und 1889 gebaut wurde.
1: Vor knapp 2 Wochen hat in Berlin die parlamentarische Sommerpause begonnen. Davon war in den vergangenen Tagen und vor allem auch gestern nicht viel zu spüren. Nach dem Rücktritt von Unionsfraktionschef Jens Spahn hat sich die Fraktion neu aufgestellt und 3 Ministerposten wurden neu verteilt. Jetzt soll sich der Blick nach vorn richten, berichtet aus Berlin Frank Eichmann.
4: Nach der Sommerpause warten große Reformbaustellen und schwierige Landtagswahlen. Und das räumte der neue Unionsfraktionschef frei ein, mit inzwischen 7 Jahren ohne Wirtschaftswachstum und mit schwindendem Vertrauen der Bevölkerung in die Regierungsparteien. Wir müssen die Lebensverhältnisse verbessern, sagt Frei. Und zur Arbeit mit dem Koalitionspartner SPD verspricht er am Abend im ZDF, trotz unterschiedlicher Ideen in wichtigen Politikbereichen.
5: Also erstens, wir werden harte Debatten führen und zweitens, wir werden zu Lösungen kommen, denn beides ist notwendig. Niemand kann sich etwas kaufen von einer ganz starken politischen Meinung, die aber am Ende nicht in einem Gesetz endet.
4: Erstmals in ihrer Geschichte hat die Bundesrepublik jetzt mit Nina Warken eine Kanzleramtschefin. Die erklärte im ARD-Brennpunkt, wie sie als quasi rechte Hand des Kanzlers die bevorstehenden großen Reformen angehen will.
6: Ja, es geht darum, viele Enden zusammenzubinden, ansprechbar zu sein für die Kolleginnen und Kollegen im Parlament, in den Ländern und dann eben zu versuchen, sich vielleicht weniger mit sich selbst zu befassen, aber vor allem die Gesetze, die man beschließt, wirklich den Bürgern näher zu bringen.
4: Der Nachfolger Warkens als Gesundheitsminister ist der Ex-CDU-Generalsekretär Carsten Linnemann. Sein Vorhaben?
7: Ein Gesundheitssystem, was mit zu den teuersten weltweit gehört, besser machen, effizienter machen, ja, vielleicht auch gerechter machen.
4: Gute Vorsätze auch vom neuen Verkehrsminister Steffen Bilger beim Antrittsbesuch in seinem Ministerium.
8: Ich will mit Ihnen gemeinsam dafür sorgen, dass die Verkehrsinfrastruktur Stück für Stück aus den negativen Schlagzeilen herauskommt, einfach weil sie wieder funktioniert und für die Menschen da ist.
4: Und damit beginnt nun die wohl nur kurze Sommerpause.
1: Zum ersten Mal seit fast einer Woche hat die US-Armee nach eigenen Angaben wieder Ziele im Iran angegriffen. Es sei erfolgreich eine massive Angriffswelle gegen den Iran ausgeführt worden, erklärte das zuständige US-Regionalkommando. Es seien Dutzende Ziele der iranischen Revolutionsgarden getroffen worden, darunter militärische Kommandozentralen. Die Angriffe seien eine Reaktion darauf, dass es gestern versuchte Raketenangriffe auf US-Truppen gegeben habe. Auf dem Ausbildungsmarkt in Niedersachsen ist die Lage weiter schwierig. Jeder zweite Betrieb findet nicht genügend Azubis. Das hat eine Umfrage der Niedersächsischen Industrie- und Handelskammern ergeben. Woran das liegt, weiß Laura Kreuzhager aus der Nachrichtenredaktion.
9: Viele der Betriebe haben angegeben, keine geeigneten Bewerbungen bekommen zu haben. Bei jedem vierten der Betriebe, die ihre Lehrstellen nicht besetzen konnten, hat sich nicht mal jemand beworben. Die Industrie- und Handelskammern führen das darauf zurück, dass junge Menschen zu spezifisch suchen. Demnach fokussieren sie sich zu eng auf einen Beruf und eine Region. Auf die Ausbildung seien sie zudem oft schlecht vorbereitet. Trotzdem wollen die meisten Betriebe in Niedersachsen weiter viel ausbilden. Die Mehrheit der befragten Unternehmen will ihr Angebot beibehalten oder sogar ausbauen. Wie die Situation bei den Ausbildungsplätzen im Land Bremen ist, gibt die Agentur für Arbeit morgen bekannt.
1: Weitere Meldungen aus Bremen, Bremerhaven und Niedersachsen hat jetzt Thomas Becker-Glauch.
10: 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Der Deutsche Wetterdienst hat für heute eine erneute Hitzewarnung herausgegeben. Fast die gesamte Bundesrepublik ist betroffen. Ausgerufen ist die Warnstufe 1. Das heißt, in Bremen und Niedersachsen werden heute Temperaturen von bis zu 37 Grad erwartet. Gesundheitssenatorin Claudia Bernhard empfiehlt, viel Wasser und ungesüßte Getränke zu trinken. Von körperlicher Belastung rät sie, wenn möglich, ab. Der Verwaltungsrat der AOK Bremen-Bremerhaven will genau untersuchen, wie es zu dem Verlust von mehreren Millionen Euro durch einen Immobilienfonds gekommen ist. Bei einer außerordentlichen Sitzung wurde gestern beschlossen, eine Kanzlei damit zu beauftragen. Die Krankenkasse hatte 5,5 Millionen Euro in den Immobilienfonds Virius investiert, der in Schieflage geraten war. Der Marinestützpunkt Wilhelmshaven informiert heute mit einem Tag der offenen Tür über seine Arbeit. Ab 10 Uhr haben Besucherinnen und Besucher Gelegenheit, Einblick in den Alltag der Bundeswehr zu erhalten. Erstmals beteiligt sich auch die Ausbildungs- und Schutzkompanie Wilhelmshaven. Die Soldatinnen und Soldaten zeigen ihren Dienstalltag, stellen Sicherungsaufgaben vor und zeigen Personen- sowie Fahrzeugkontrollen.
1: Damit sind wir beim Sport in der Rundschau mit Klaus Wilkens. Die Europäische Fußballunion wird heute eine Dringlichkeitssitzung abhalten. Dabei geht es ja um die Pläne des Fußballweltverbandes, Anteile an der WM zu verkaufen.
11: Ja, und da gibt es großen Widerstand bei der UEFA. Auch über einen möglichen Boykott der WM soll heute gesprochen werden. Derweil hat FIFA-Präsident Gianni Infantino seine Pläne verteidigt. Mats Nicholson.
12: Infantino betonte, dass es sich beim Anteilsverkauf um einen Vorschlag handele. Es sei eine Gelegenheit, aber keine Verpflichtung. Er verwies auf den demokratischen Beratungsprozess. Laut internationalen Medienberichten sollen die Mitgliedsverbände bis zum 19. September zustimmen. Ihnen seien dabei hohe Zahlungen aus den Anteilsverkäufen in Aussicht gestellt worden.
11: Rund 1500 Gäste sahen gestern Abend das Benefizspiel zwischen dem Blumenthaler SV und einem Mannschaftsmix aus Eintracht Aumund und dem SV Grohn. Auch prominente Gäste wie Ailton, Clemens Fritz und Marco Bode waren vor Ort, um die Aktion zu unterstützen. Organisator Peter Nowak war jedenfalls überwältigt.
13: Die Anstrengungen der letzten Wochen haben sich gelohnt. Die Menschen sind da. Ich bin bewegt. Bin total froh, dass so viele Leute gekommen sind. Bin begeistert über die Spieler, die hier auf dem Platz stehen. Ailton im Trikot des Blumenthaler SV zu sehen, das ist total beeindruckend. Ist nur schade, dass der Anlass so trauriger ist.
11: Das Spiel diente dem Gedenken an Dennis und Sabrina, die im Juni Opfer eines Verbrechens geworden sind. Das eingenommene Geld soll helfen, die Zukunft der zweijährigen Tochter finanziell abzusichern.
1: So viel zum Sport und das war auch die Rundschau mit Laura Knepper.
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14: Das ganze Elend soll Ihnen gleich in ungefähr 7-8 Minuten unser Wetterexperte präsentieren. Ich mach mal kurz. Es wird ein schöner, sommerlicher, heißer Tag mit viel Sonne, bis es dann irgendwann kippt und dann wird es stürmisch, windig, es kann Gewitter geben und das alles bei irgendwie so um 36 Grad herum.
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15: Lustig, dass du einen schönen sonnigen Tag mit 36 Grad so beschreibst, ja. Aber es ist interessant.
14: Schwitze gern.
15: Gerne, haben wir gestern schon gehört.
14: Ich liebe Schwitzen. Herrlich.
15: Kommen wir zum Verkehr. Wir haben es 9:09. Vorsicht bitte auf der A7 Hannover Richtung Hamburg. In Höhe Dorfmark liegt ein Unterlegkeil. Und A1 Osnabrück Richtung Bremen zwischen Bremen-Brinkum und Hemelingen. 4 Kilometer stockender Verkehr. Wir wünschen trotzdem eine gute Fahrt.
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15: Du schwitzt gerne.
14: Ja, ich bin mittlerweile auch in einer körperlichen Situation, dass ich auch Unterbrustschweiß habe. Also herrlich, wie ich das schön finde, wenn das so richtig so...
15: War eine gute Nacht heute Nacht,
14: ne? Kann ich mich drin suhlen.
15: Fragen wir mal gleich, ob dieses kommende Gewitter dann die versprochene Abkühlung bringt und der Herr nicht mehr diese Worte hier im Radio fallen lassen muss. Schönen guten Morgen.
14: Guten Morgen.
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0: hört man gar nicht, ne? Meinen dezenten... Da?
1: Was ist das?
0: Mein Ventilator, mein Handventilator, um mir frische Luft zuzuwehen. Es wird doch sehr heiß heute, oder?
1: Der stört aber auch gar nicht akustisch.
0: Nee, ne? Das geht eigentlich. Ja, ja. Ne? Können wir so weitermachen.
1: Ja.
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0: Aber wenn ihr redet, hört man den gar nicht mehr.
1: Hauptsache, du hast noch eine Hand frei für den Regenschirm. Du wirst beides heute brauchen, den Ventilator und den Schirm. Tim Steger, unser Wetterexperte. Das ist ein seltsames Wetter heute. Bitte fass es doch mal zusammen.
4: Ja, in der Tat. Also jetzt aktuell ist er noch völlig harmlos und die Temperatur steigt schön vor sich hin. Aktuell sind es 23 in Bremen. Bremerhaven meldet schon 24. Es geht ordentlich nach oben, bis zu 35, 36 Grad, auch an der Küste so um die 30. Aber da wird man merken, da wird der Wind plötzlich ein Thema, obwohl die Gewitter noch gar nicht da sind. Da kommt tatsächlich so ein Tiefdruckgebiet rein, das uns vor allem auch kräftigen Wind bringt. Und am Nachmittag wahrscheinlich so um 15, 16 Uhr geht es los mit ersten Gewittern und das Ganze ist aber eher Richtung Südöstliches umzu stärker verdrehen. Also Richtung Lüneburger Heide dürften die Gewitter am stärksten sein und das Ganze zieht sich dann so Richtung Hamburg, Kiel weiter nach Nordosten. Richtung Ostfriesland dürfte es nicht allzu heftig abgehen, aber alles mit unter Vorbehalt, also da ist eine gewisse Unschärfe drin und über den Nachmittag, späten Nachmittag, Abend kräftige Gewitter und die bringen dann mitunter auch Orkanböen über 100 km/h, also das ist dann wirklich unwetterartig. Ziehen relativ schnell durch, also Starkregen ist nicht so das große Thema, aber der Wind, die Windböen, die dürften heftig werden, also das sollte man mal vorgewarnt sein, obwohl das jetzt so noch gar nicht danach aussieht, man kann es sich eigentlich gar nicht vorstellen, aber es kommt.
0: Ja, okay, man kann ich mit dem Regenschirm definitiv auch nichts anfangen, weil der fliegt dann Richtung Hamburg weiter. So, wenn das alles vorbei ist heute, was erwartet uns dann die nächsten Tage?
4: Ja, also die Schauer ziehen dann in der Nacht ab, dann haben wir so ein bisschen Sonne, Wolken, relativ aufgeklärt. Es kommt dann aber am Freitag wechselnd wolkig, wieder nachmittags einzelne Schauer rein, Temperaturen dann deutlich erträglicher, 25 bis 27 Grad morgen, aber einzelne Schauer, wie gesagt, nicht so heftig wie heute, sind auch möglich Richtung Wochenende. Erstmal ein bisschen kühler, Samstag bis 25, Sonntag dann schon wieder an die 28 Grad, dann weitestgehend trocken, also richtig angenehmes Wetter für Freizeitaktivitäten. Der neuen Woche geht es durchaus hochsommerlich weiter mit Temperaturen da an 30 Grad. Hier und da auch immer wieder mal ein Gewitterchen oder ein Schauer mit dabei, aber keine Unwetter in Sicht. Also das ist dann eigentlich Sommerwetter, wie man sich so wünscht zum Genießen und auch mal für draußen Aktivitäten. Wie gesagt, heute ist wirklich ein Problemtag, sollte man ernst nehmen. Könnte tatsächlich heute ein bisschen gefährlich werden.
1: Okay, aber bevor das Unwetter kommt, kannst du vielleicht nochmal deinen Ventilator auf voller Stufe einschalten. Warte. Weil noch wird es ja...
4: Das ist eine Drohne, das ist kein Ventilator.
0: Ich hör's doch. Er ist super. Oh, ist das kein... Achso, soll ich mal in deine Richtung machen?
1: Oh, ist das schön.
0: Herrlich, ne? So, jetzt sind sie alle ein bisschen erfrischt. Danke dir, Tim.
2: Gerne doch. 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

0: Diese Woche sind ja diese wunderbaren Roxette aufgetreten, präsentiert von Bremen 1 auf der Bremer Seebühne. Und da gibt es einen geilen Beitrag.
1: Also ja, wirklich. Das ist wirklich lustig, weil natürlich viele vorm Konzert vor der Bühne waren, aber ganz viele auch hinter dem Absperrzaun. Die haben sich da einfach eine kleine Party gemacht und sich hingesetzt und Roxette gefeiert, ohne sie sehen zu können. Aber gehört hat man sie gut. Und da gibt es einen schönen Beitrag auf buten-und-binnen.de über die Menschen, die hinter dem Zaun feiern.
0: Und so richtig. Schönen guten Morgen. Sie dürfen bei uns auch feiern und tanzen. Los geht's. Yeah.

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5: Mit Thomas Becker-Glauch, guten Morgen. Die Deutsche Bahn hat im ersten Halbjahr erstmals seit 7 Jahren wieder Gewinn gemacht. Wie der Spiegel und die Bild übereinstimmend berichten, hat der Konzern von Januar bis Juni einen Überschuss im dreistelligen Millionenbereich eingefahren. Außerdem erreichte die Bahn in diesem Zeitraum mit rund 960 Millionen zahlenden Kunden einen neuen Passagierrekord. Konzernchefin Evelyn Paller will die konkreten Zahlen am Vormittag vorstellen. Die russischen Streitkräfte haben die Ukraine in der Nacht erneut massiv angegriffen. Präsident Volodymyr Zelensky sagte, es seien mehr als 70 Raketen und mehr als 280 Drohnen abgefeuert worden. Landesweit kamen demnach mindestens 8 Menschen ums Leben. Und jetzt Nachrichten aus Bremen, Bremerhaven und Niedersachsen.
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5: Der Bremer Hauptbahnhof wird möglicherweise über Jahre zur Dauerbaustelle. Der Weser-Kurier berichtet, dass die Bahn eine Generalsanierung der beiden denkmalgeschützten Gleishallen plant. Die Arbeiten könnten in 1, 2 oder 3 Jahren beginnen. Die Vorplanungen seien bereits abgeschlossen. Zu möglichen Kosten ist bisher nichts bekannt. In Niedersachsen findet jeder zweite Betrieb nicht genügend Auszubildende. Das zeigt eine aktuelle Umfrage der Industrie- und Handelskammern. Als Grund nennen viele Firmen, dass junge Menschen zu spezifisch suchen. Demnach fokussieren sie sich zu eng auf einen Beruf und eine Region. Auf die Ausbildung seien sie zudem oft schlecht vorbereitet. Der Deutsche Wetterdienst hat für heute eine erneute Hitzewarnung für fast ganz Deutschland veröffentlicht. Betroffen sind auch Bremen und Niedersachsen. Gesundheitssenatorin Claudia Bernhardt empfiehlt, viel Wasser und ungesüßte Getränke zu trinken. Von körperlicher Belastung rät sie, wenn möglich, ab. Das waren die Nachrichten mit Thomas Becker-Glauch.
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7: Guten Morgen, hier ist die KI-Stimme von Jens-Uwe Krause. Das Wetter bei Bremen. Ah, ich mach lieber selber.
8: Na, so klingt's aber gut. Ja. Ja, es hat einen Grund. Ja.
7: Wann ist das wohl soweit, dass wir ersetzt werden durch KI-Stimmen?
8: Na, es werden, gibt ja schon Tests für sowas.
7: Ja, eben.
8: Ja, es gibt ja auch bei uns im Programm schon Wetter und Verkehr in der Nacht.
7: Keiner weiß, ob Katharina Gulaikow hier wirklich sitzt.
8: Nee, niemand weiß das.
7: So, ich sage Ihnen aber das Wetter. 22 Grad aktuell in Bremerhaven, 20 in Bremen, 20 in Oldenburg, 19 Grad sind es in Rot.

0: Und das an einem, wie wir schon mehrfach heute gehört haben, zweigeteilten Tag. Die erste Tageshälfte so bis Nachmittag, frühen Abend, super. Es wird heiß, wenn man das liebt. Die Sonne scheint. Ah, so. Und dann irgendwann gibt es plötzlich, dann wird es wolkig, dann wird es windig, dann wird es stürmisch, dann kann es Gewitter geben, auch Regenschauer. Also ganz eigenartiger Tag bei bis zu 36 Grad heute.
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2: Da muss 8.33 Uhr A1 Osnabrück Richtung Bremen zwischen Bremen-Brinkum und Hemelingen.
0: Ah, sie ist
2: 4 Kilometer stockender Verkehr. Fehler, dann muss ich ein Mensch sein.
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0: Wir lachen noch.
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2: Ach, KI ist auch nicht so witzig wie wir.
0: Nein, unfreiwillig kommen ein paar gute Witze manchmal von der KI, aber freiwillig nicht. Und wir wollen gleich noch ein bisschen ausführlicher über die künstliche Intelligenz sprechen, die ja je nach Sichtweise Fluch oder Segen ist.
2: Und da gibt es jetzt auch sofort Ihre Meinung abzufragen in unserem Radio Bremen Meinungsmelder. Und da haben wir gleich ein bisschen Input und erklären alles und dann wissen Sie Bescheid und sagen, nee, die beiden sollen mal in echt da bleiben.
0: Ne? Hoffentlich.
2: Schönen guten Morgen.
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0: 8:41 Uhr, Bremen 1, der Morgen. Ja, wir reden über künstliche Intelligenz, die ist natürlich gerade überall auf dem Vormarsch, macht Hoffnung, schürt aber auch Ängste in den Medien zum Beispiel, in der Medizin, in den Medien ist sowieso viel KI schon im Einsatz, aber auch in der Medizin, da sollen die Diagnosen zusammen mit KI besser werden, genauer sein als nur die rein menschlichen Diagnosen.
1: Ja, aber spätestens als sie vor knapp 3 Wochen eine KI von OpenAI mal selbstständig gemacht hat, wurden Skeptiker mal wieder bestätigt, die befürchten, dass der Mensch irgendwann die Kontrolle verliert. Und deswegen stellen wir Ihnen die Frage, KI, Fluch oder Segen?
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0: So, wir wollen jetzt schon mal mit unserem KI-Experten Kaspar von Allwörden sprechen. Moin Kaspar.
3: Moin.
0: KI, wo hast du da inhaltliche Bedenken, wenn du dir die aktuelle Entwicklung so anguckst?
3: Ja, ich sehe in meiner täglichen Arbeit immer beide Seiten, also das Großartige und das Schreckliche. Und was mir immer noch so durchaus Bauchschmerzen macht, ist, wie souverän KI immer noch absoluten Blödsinn von sich gibt und halluziniert und Sachen behauptet. Und wie gut das klingt, was da steht. Selbst ich falle da regelmäßig noch drauf rein. Und ich sehe das halt auch im Alltag bei meinen Kolleginnen und Kollegen, bei meinen Freundinnen und Freunden, die dann irgendwie etwas erzählen. Und dann stellt sich raus, sie haben sie in KI gefragt und das stimmt einfach gar nicht.
1: Ja.
3: Und das ist leider immer noch so.
1: Ich bin ja sehr interessiert. Man muss ja auch irgendwie dabei bleiben. Unser Beruf ist ja auch. Aber jedes Mal, wenn ich irgendeine KI benutze, denke ich, und jetzt wird gerade wieder ein Baum gefällt. Großes Thema ist ja der Energieverbrauch der Server.
3: Ja, darf man auch nicht wegdiskutieren. Ist ein großes Thema, um mal eine Zahl in den Raum zu werfen. Weltweit sind wir aktuell bei 1,5% Stromverbrauch für Rechenzentren. Das ist nicht nur KI, sondern alle Rechenzentren. Aber KI macht inzwischen einen großen Anteil davon aus. Und man geht davon aus, bis 2030 wird sich das mehr als verdoppeln, also über 3% von der weltweiten Energie. Da reden wir dann ja von einem Energieverbrauch, wie zum Beispiel Japan den hat. Ja, da muss man drauf gucken, wo kommt diese Energie her? Ist das wie häufig in den USA irgendwie Kohlekraftwerke? Dann ist das natürlich ein absolutes Umweltproblem. Ist das grüne Energie? Dann sieht es schon wieder ganz anders aus.
0: Was würdest du sagen, an welcher Stelle ist die künstliche Intelligenz im Alltag tatsächlich von Nutzen? Wir haben jetzt schon die Diagnosen in der Medizin angesprochen. Wo noch?
3: Ja, also bei mir im Alltag ganz unspektakulär. Ich lasse mir schwierige E-Mails vorformulieren, Dokumente vom Amt übersetzen, die ich nicht verstanden habe, sowas. Oder auch, ich bin Pendler, ich lasse mir von KI zum Beispiel Texte vorlesen, damit ich nicht reisekrank werde in der Bahn. Da hilft es mir dann auch einfach Zeit und Nerven zu sparen.
1: Wenn wir über Risiken sprechen, müssen wir natürlich auch über Chancen sprechen. Wo siehst du die Chancen für die KI?
3: Also
1: oder für uns durch die KI?
3: Ja, mein Lieblingsbeispiel, was ich immer mal wieder erzähle aus der letzten Zeit, betrifft die antike Stadt Herkulaneum. Mhm. Ihr wisst, Pompeji, Vesuv, Vulkanausbruch, 79 nach Christus, da klingelt was. Herkulaneum ist eine Nachbarstadt gewesen. Die sind auch von diesem Vulkanausbruch betroffen gewesen. Und da gab es eine antike Bibliothek mit mehreren 100 Schriftrollen. Und die sind durch den Vulkanausbruch, man muss es einfach sagen, zu Briketts verkohlt. Und wenn man die heute auseinanderrollen möchte, um sie zu lesen, zerfallen sie zu Staub. Das heißt, der Inhalt ist unwiederbringlich weg. Und mit KI ist es jetzt vor wenigen Wochen gelungen, Röntgenaufnahmen von diesen Rollen zu entziffern und Schriftzeichen lesbar zu machen und den Inhalt von so einer ganzen Rolle wiederherzustellen, digital sie auseinanderzurollen. Ja, und jetzt sind die Forschenden dabei, Stück für Stück diese ganze Bibliothek zu entziffern. Und das ist natürlich schon eine ganz coole Sache.
0: Also wir merken schon, Fluch oder Segen ist tatsächlich eine berechtigte Frage. Vielen Dank erstmal an unseren KI-Experten Kaspar von Allwörden. Und jetzt ist Ihre Meinung gefragt. Gehen Sie gerne auf bremen1.de und sagen Sie uns, wie ist denn Ihre aktuelle Stimmungslage zum Thema künstliche Intelligenz?
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0: muss ich jetzt den Löffel abgeben eigentlich?
1: Du darfst ihn erstmal noch behalten.
0: Gut.
1: Schönen guten Morgen hier bei Bremen 1 an einem der heißesten Tage in diesem Jahr, bevor das Gewitter uns heute irgendwann erlösen wird. Wir haben gestern im Nachmittagsprogramm schon darüber gesprochen, mit welcher Ernährung man gut durch die heiße Zeit kommt. Wir haben uns gemerkt, leichtes, wasserreiches und frisches Essen ist wichtig, damit der Magen und Darm nicht so belastet wird und wir natürlich den Flüssigkeitsverlust ausgleichen. Da habe ich dir was mitgebracht.
0: Du hast mir was mitgebracht?
1: Ja, ich war ja in meinem Urlaub im Baltikum unter anderem unterwegs und da habe ich mich in Litauen in Rote-Bete-Suppe verliebt.
0: Ah.
1: Da gibt es auch einen Begriff für, den kann ich leider nicht aussprechen. Das ist so rote Beete und dann kommt da Kefir und Buttermilch rein und so. Und ich habe eine Fertigpackung mitgebracht.
0: Und deshalb habe ich den Löffel
1: jetzt. Deswegen hast du einen Löffel. Genau, ich habe hier gerade Suppe angerührt. Wir halten das auch gleich nochmal filmisch fest für unseren WhatsApp-Kanal, dann können Sie das sehen. Und,
0: warte mal, du hast eine Fertigsuppe angerührt.
1: Ich habe, nee, da musste nochmal Kefir dazu gerührt werden. Ja, ich hätte sie auch kochen können. Ich habe mir das Rezept mitgenommen.
0: Jetzt muss ich mal ganz doof fragen.
1: Ja?
0: Muss man denn eine Suppe, die man kalt isst, trotzdem kochen?
1: Du musst sie zubereiten auf jeden Fall. Also eigentlich isst man in Litauen eine gekochte Kartoffel dazu. Die musst du kochen, also als Sättigungsbeilage. Hier ist jetzt schon ein bisschen Kartoffel mit drin.
0: Was sind das für Bröckchen?
1: Das sind rote Beete. Rote Beete möglichst viel klein schneiden, die kommt da rein, dann wird das ist jetzt so eine rosa Suppe. So,
0: ja,
1: probier
0: sieht,
1: mal.
0: Sieht ein bisschen komisch aus,
1: probier
0: aber
1: mal.
0: Sehr gerne. Ja, ich liebe ja rote Beete sowieso auch.
1: Mhm.
0: Ich habe mal ein Kaninchen von einer Mitschülerin in Pflege gehabt.
1: Und Gott, das musste, wo führt die Geschichte wieder hin?
0: Das musste ich mit roter Beete füttern, wusste aber nicht, dass das Kaninchen dadurch knallroten Urin kriegt. Ich dachte, das verblutet mir. Und diese Mitschülerin kommt zurück und ich muss ihr sagen, dein Kaninchen ist verblutet.
1: Jetzt muss ich immer bei meiner rote Beete super an das Kaninchen denken. Und schmeckt es dir?
0: Ist in der Tat sehr lecker, das sage ich nicht nur, weil das Mikrofon an ist.
1: Und jetzt schon erfrischt?
0: Da müsste ich mir wahrscheinlich in den Nacken gießen.
1: Ja, können wir auch noch machen, damit sie auch durch den Tag kommen. Wir halten Ihnen das gleich mal fest für den WhatsApp-Kanal und gleich nach 9 sprechen wir darüber, was man noch Gutes machen kann, um erfrischt und für den Körper gesund durch den Tag zu kommen.
0: Ist wirklich gut.
1: Ja, lecker.
0: Wie heißt das nochmal?
1: Rote Beete-Suppe. Ich hab den Namen mit S. Ein sehr langes Wort mit S. Schönen guten Morgen.
0: Morgen.

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1: Mit Thomas Becker-Glauch. Guten Morgen. Städtetag fordert mehr Geld für die Kommunen, um sich auf den Klimawandel einzustellen. Deutsche Bahn macht erstmals seit 7 Jahren wieder Gewinn. Staatsanwaltschaft Hannover will Niedersachsens AfD-Landeschef Schlädder anklagen. Das Wetter zunächst mit viel Sonne, später drohen Schauer und Gewitter bei 25 bis 35 Grad. Angesichts der aktuellen Hitzewelle fordert der Deutsche Städtetag Bund und Länder auf, die Kommunen bei Klimaanpassungsmaßnahmen stärker finanziell zu unterstützen. Dies sei eine Daueraufgabe für Jahrzehnte, in die man unterm Strich Milliardensummen investieren müsse, sagte der Hauptgeschäftsführer Christian Schuchart dem Redaktionsnetzwerk Deutschland. Einzelheiten aus Berlin von Birte Sönnigsen.
2: Das könnten die Städte alleine nicht stemmen. Deshalb fordert der Städtebund, dass sich Bund und Länder dauerhaft an den Kosten für den Klimaschutz und die Anpassung an den Klimawandel beteiligen. Förderprogramme, wie es sie aktuell gibt, reichen aus Sicht des Städtetages nicht aus. Die Aufgabenliste ist lang und teuer. Es sollen etwa mehr Bäume gepflanzt und Grünflächen angelegt werden, um Städte natürlich herunterzukühlen. Sonnensegel in Innenstädten oder auf Spielplätzen sollen Schatten spenden. Weniger Asphalt und ein kluges Wassermanagement dafür sorgen, dass genug Wasser in den Städten bleibt und selbst bei Starkregen keine großen Schäden entstehen.
1: Die Deutsche Bahn hat im ersten Halbjahr dieses Jahres erstmals seit 7 Jahren wieder Gewinn gemacht. Wie der Spiegel und die Bild übereinstimmend berichten, hat der Staatskonzern von Januar bis Juni einen Überschuss im dreistelligen Millionenbereich eingefahren. Außerdem erreichte die Deutsche Bahn in diesem Zeitraum einen Passagierrekord. 960 Millionen Menschen nutzten Züge des Unternehmens. Das war nach Angaben der Bahn der höchste Wert seit der Corona-Zeit und bedeutete 17 Millionen Fahrgäste mehr als im gleichen Zeitraum des Vorjahres. Die russischen Streitkräfte haben die Ukraine in der Nacht erneut massiv angegriffen. Präsident Volodymyr Zelensky erklärte auf Telegram, es seien mehr als 70 Raketen und mehr als 280 Drohnen abgefeuert worden. Landesweit kamen demnach mindestens 8 Menschen ums Leben. Zelensky sagte, sein Land leide weiterhin unter gravierenden Mängeln bei der Luftverteidigung. Er bat die internationalen Partner erneut um Hilfe. Die Staatsanwaltschaft Hannover will den niedersächsischen AfD-Landeschef Ansgar Schlädder anklagen. Er soll Geld für aussichtsreiche Listenplätze für die Landtagswahl 2022 kassiert haben. Das wäre ein Verstoß gegen das Parteiengesetz. Einzelheiten von Stella Christine Peters.
3: Er soll Geld für aussichtsreiche Listenplätze bei der Landtagswahl 2022 kassiert haben. Und nach Informationen des NDR plant die Staatsanwaltschaft Hannover jetzt, den Politiker tatsächlich anzuklagen, weil er gegen das Parteiengesetz verstoßen haben soll. Die Behörde hat die Aufhebung der Immunität des Politikers beim Niedersächsischen Landtag beantragt. Das Schreiben liegt dem NDR vor. Der AfD-Landesverband sagt, dass die Vorwürfe absurd seien und weist die entschieden zurück. Schlädder wisse auch nichts davon, dass die Staatsanwaltschaft Anklage erheben will. Der Niedersächsische Landtag wird im September darüber entscheiden, ob Schlädders Immunität tatsächlich aufgehoben wird und somit der Weg für eine Anklage gegen ihn frei wird. Vor rund 2 Jahren wurde die Parteizentrale der AfD wegen des Verdachts der schwarzen Kassen durchsucht. NDR-Recherchen zeigten damals, dass mehr als 100 Einzelüberweisungen von AfD-Mitgliedern auf Schlädders Privatkonto eingingen. Die entsprechenden Politiker sitzen inzwischen teilweise im Bundes- und Landtag.
1: Der Bremer Hauptbahnhof wird möglicherweise über Jahre zur Dauerbaustelle. Der Weser-Kurier schreibt, dass die Bahn eine Generalsanierung der beiden denkmalgeschützten Gleishallen plant. Die Vorplanung sei bereits fertig. Nun gehe es an die genauen Entwürfe, sagte eine Bahnsprecherin. Die Sanierung könnte in 1, 2 oder 3 Jahren beginnen. Sie soll im laufenden Betrieb stattfinden, wobei immer wieder Gleise gesperrt werden müssen. Das waren die Nachrichten mit Thomas Becker-Glauch.
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4: Uff und huch. Kriegen wir heute. Uff ist die Hitze, 36 Grad maximal, der Tag ist sonnig, er ist heiß, er ist, boah. Dann irgendwann, huch, dann wird es nämlich plötzlich windig, dann wird es wolkig, dann gibt es Regen, dann gibt es Unwetter. Also ein ganz kurioser Tag, mit beidem müssen wir heute rechnen. Regenschauer, zum Teil sogar Sturmböen. Ganz seltsamer Tag heute, ganz seltsam.
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5: 9:04 haben wir es folgende Meldung für Sie. Vorsicht bitte, auf der A7 Hamburg Richtung Hannover, zwischen Hamburg-Heimfeld und Dreieck Hamburg-Südwest liegen Gegenstände auf der Fahrbahn. Vorsicht bitte auch auf der A261 von der A7 zur A1 im Buchholzer Dreieck. In der Überleitung zur A1 Richtung Hamburg befindet sich eine ungesicherte Unfallstelle. A1 Osnabrück Richtung Bremen, wie immer zwischen Bremen-Brinkum und Hemelingen, 4 Kilometer stockender Verkehr vor der Baustelle. Und nochmal A1, Bremen Richtung Hamburg. Die Ausfahrt Hollenstedt ist wegen Bauarbeiten bis 12 Uhr gesperrt von jetzt an. Gute Fahrt!
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5: Hat dir wirklich gut geschmeckt, ne?
4: Ich habe sogar noch einen Nachschlag von Katharinas Suppe gerade genommen, weil die Rote-Bete-Suppe, die sie mir hier kredenzt hat, eine kalte, sommerliche Erfrischungssuppe, wirklich gut war.
5: Ja. Ja, wir wollen aber noch mehr Tipps für Sie, damit Sie durch diesen halben heißen Tag gut durchkommen. Und mit dem Sommer sind wir ja noch lange nicht durch. Und dazu gibt es gleich noch mehr Tipps bei uns. Schönen guten Morgen.
4: Guten Morgen.
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0: Was machst du so?
1: Ich freue mich jetzt schon drauf. Ich liebe Essen. Von daher rede ich auch an heißen Tagen gerne übers Essen. Und uns ist ja wichtig, dass Sie gut durch diese heißen Tage kommen. Und da ist klar, dass so Sauerkraut und ein dickes Stück Fleisch nicht die beste Idee ist.
0: Ja, und jetzt wollen wir uns ein paar Tipps holen und haben uns deshalb eine Köchin eingeladen. Das ist Funda Klein-Ellinghaus. Sie betreibt die Funda Bar, einen Catering-Service in Bremen-Findorf und kennt sich deshalb hervorragend aus, zum Beispiel mit der mediterranen Küche. Also dort, wo man schon länger mit hohen Temperaturen zu tun hat und dabei ziemlich gut isst. Also herzlich willkommen, Frau Klein-Ellinghaus.
2: Hallo.
0: Was würden Sie sagen, was sollen wir bei Temperaturen heute bis zu 36 Grad, was sollen wir da essen?
2: Also eine Suppe ist natürlich gut, aber kalt, weil dabei kriegt man dann auch gleich genug Flüssigkeiten in den Körper. Und meistens ist es eben halt auch mit frischen Zutaten zubereitet, sodass man dann auch die richtigen Nährstoffe so in den Körper bekommt.
0: Kann man eigentlich jede Suppe kalt essen? Oder ist
2: das ist nicht so. Also nicht jede Suppe schmeckt kalt. Man kann zwar essen, aber das schmeckt dann nicht so. Also ich würde sagen, mit vielen frischen Zutaten, so wie so ein Salat. Und wenn man dann so als Sättigungszutat noch irgendwie sowas wie feiner Bulgur oder irgendwie eine andere Zutat, gegarte Nudeln oder sowas reintut, dann kann man das ganz gut essen.
1: Was ist denn Ihr Lieblingsessen? Was kommt an einem Tag mit 36 Grad bei Ihnen auf den Tisch?
2: Oh, mein Lieblingsessen bei 36 Grad ist so eine flüssige Variante von der Bulgursalat. Das ist dann so ähnlich wie Bulgursalat von den Zutaten her, nur dass da noch so ein bisschen Tahin drin ist, das ist Sesampaste. Sesampaste macht das Ganze noch ein bisschen geschmeidig und cremig und liefert dann natürlich auch ganz viel Mineralien für den Körper, sodass man dann den Tag gut überstehen kann. Das ist schön säuerlich und salzig und also da fühlt man sich richtig gut danach.
0: Frau Klein-Ellinghaus, ich will Sie nicht täuschen. Ich bin in der Küche nicht sehr begabt. Dennoch würde ich gerne ein sehr einfaches Gericht zubereiten. Wenn Sie mir da jetzt die Zutatenliste oder ein Rezept diktieren müssten, wüssten Sie was, wo Sie sagen, das kriegt auch der Depp hin?
2: Ja, das ist zwar jetzt keine Suppe, aber ich würde jetzt sagen, so eine Kichererbsen-Dürüm, also so ein Wrap mit Kichererbsenfüllung, das kann man ganz leicht machen.
0: Was brauche ich?
2: Eine Dose Kichererbsen und würzt das mit Thymian und Rosenpaprika, ein bisschen Salz. Und dann schmort man das Ganze in der Pfanne und kann dann einen Wrap damit füllen. Und ein bisschen Salat noch dazu, so Petersilie, Zwiebeln und fertig.
0: Habe ich notiert, versuche ich.
1: Also wichtig, frische Zutaten, viel Gemüse und ein bisschen Sättigungsbeilage, dass man durchkommt. Und viel trinken dazu, hat sogar die Gesundheitssenatorin uns so aufgerufen.
2: Ja, also sehr gut ist auch, damit man nicht nur jetzt so trinken kann, ja manchmal langweilig werden, wenn man Wassermelone so zu sich nimmt, weil dann hat man auch gleich was zu beißen, was sich dann so in Flüssigkeit verwandelt.
1: Wissen Sie, was auch lecker ist? So eine ganze Wassermelone runterpürieren und das trinken.
2: Ja,
1: das ist super lecker.
0: Ich habe jetzt gelesen, das Weiße, was man meistens nicht mit isst an der Schale, sei das Gesündeste.
2: Aha. Ja, das kann man gut aufheben und davon dann Marmelade machen. Aha. Schmeckt super lecker.
1: Echt?
2: Das kann man dann auch im Winter genießen.
0: Das Weiße von der Melone?
2: Ja.
1: Was haben wir alles in so wenigen Minuten gelernt? Man merkt schon, Frau Funda Klein-Ellinghaus, wir müssen uns unbedingt nochmal besuchen. Vielen, vielen Dank für die Tipps. So kommen wir alle durch diesen heißen Tag. Danke.

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8: Mit Thomas Becker-Glauch. Guten Morgen. In diesem Jahr sind deutschlandweit bereits fast 10.000 Menschen wegen hoher Temperaturen gestorben. Dies geht aus geschätzten Zahlen des Robert-Koch-Instituts hervor. Das ist mehr als in jedem einzelnen Gesamtjahr seit 2016. Der Deutsche Städtetag forderte Bund und Kommunen und Länder dazu auf, die Kommunen bei Klimaanpassungsmaßnahmen stärker finanziell zu unterstützen. Die Deutsche Bahn hat im ersten Halbjahr erstmals seit 7 Jahren wieder Gewinn gemacht. Wie der Spiegel und die Bild übereinstimmend berichten, hat der Konzern von Januar bis Juni einen Überschuss im dreistelligen Millionenbereich eingefahren. Außerdem erreichte die Bahn in diesem Zeitraum mit rund 960 Millionen zahlenden Kunden einen neuen Passagierrekord. Konzernchefin Evelyn Paller will die konkreten Zahlen am Vormittag vorstellen. Und jetzt Nachrichten aus Bremerhaven und Niedersachsen. Die Staatsanwaltschaft Hannover will den niedersächsischen AfD-Landeschef Ansgar Schledder anklagen. Seine Immunität wurde bereits aufgehoben. Schledder soll von Kandidaten Geld für aussichtsreiche Listenplätze für die Landtagswahl 2022 kassiert haben. Das wäre ein Verstoß gegen das Parteiengesetz. Der Bremer Hauptbahnhof wird möglicherweise über Jahre zur Dauerbaustelle. Der Weser-Kurier schreibt, dass die Bahn eine Generalsanierung der beiden denkmalgeschützten Gleishallen plant. Die Arbeiten könnten in 2 oder 3 Jahren beginnen. Die Vorplanungen seien bereits abgeschlossen. Zu möglichen Kosten ist bisher nichts bekannt. In Niedersachsen findet jeder zweite Betrieb nicht genügend Auszubildende. Das zeigt eine aktuelle Umfrage der Industrie- und Handelskammern. Als Grund nennen viele Firmen, dass junge Menschen zu spezifisch suchen. Demnach fokussieren sie sich zu eng auf einen Beruf und eine Region. Auf die Ausbildung seien sie zudem oft schlecht vorbereitet. Das waren die Nachrichten mit Thomas Becker-Glauch.
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9: Irgendjemand hat sich beklagt, wir reden zu viel über das Wetter. Aber es ist nun mal da.
10: Es ist da, müssen wir machen.
9: Es wird heiß heute. Entschuldigen Sie bitte. Diese eine Person, die sich genervt fühlt, es wird heiß heute, 36 Grad. Puh, puh, puh. Viel Sonne, aber irgendwann im Verlauf des Tages, so ja, später Nachmittag, kippt es dann. Dann wird es plötzlich unwetterartig. Je nachdem, wo Sie leben, können Sie sogar Gewitter abkriegen, heftige Regenschauer, Sturmböen. Seltsamer Tag heute, also mit sehr gut und sehr unangenehm.
10: Das war's schon.
9: Ich bin mit meinem Referat am Ende.
10: Na gut, dann mache ich das hier.
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10: Blicken wir auf die Straße um 9:33 Uhr. A1 Bremen Richtung Osnabrück. Die Einfahrt Wildeshausen West ist wegen Bauarbeiten jetzt vorübergehend gesperrt. A1 Osnabrück Richtung Bremen zwischen Brinkum und Hemelingen 3 Kilometer. Stau wegen, wie so oft, Bauarbeiten. Und A1 Bremen Richtung Hamburg. Die Ausfahrt Hollenstedt ist wegen Bauarbeiten bis 12 Uhr gesperrt. Gute Fahrt.
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9: Aber
10: ja.
9: Für diese eine Person, die das Gefühl hat, wir reden nur übers Wetter, werden wir gleich mal mindestens 3 Themen erwähnen, die wir heute auch besprochen haben, die Sie möglicherweise verpasst haben, damit Sie mal sehen, dass wir über weit mehr berichten hier bei Bremen 1 als nur übers Wetter.
10: Möchtest du noch ein bisschen Suppe? Das war für 4 Personen zusammengerührt.
9: Ich danke, aber nein.

0: Bewerber Rote Beete-Suppe. Für ihn können Sie in unserem WhatsApp-Kanal sich anschauen. Da müsste jetzt irgendjemand aufweisen. Jemand in der Redaktion? Huhu, möchte jemand was essen? Frühstück? Rote Beete-Suppe?
1: Die Suppe haben wir ja wegen des Wetters.
0: Ja, schon wieder übers Wetter geredet. Ach Mensch, wir machen auch nur Fehler. Schönen guten Morgen.
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0: Nicht schlecht.
1: Wie ich im Duett pfeife.
0: Das war richtig gut. Ich meine, dass du eine Pfeife bist, das war mir schon klar.
1: So.
0: Aber so eine gute Pfeife, das wusste ich nicht.
1: Die Wiggenfelder haben schon angerufen.
0: Ja,
1: willst du für uns pfeifen?
0: Wir blicken aber vorher noch schnell auf diese Sendung zurück, weil wir hatten wirklich viele bewegende und tolle Themen in der Sendung.
1: Und auch Themen, die ein bisschen strittig sind, zum Beispiel Trinkgeld. Trinkgeld in der Gastronomie gibt man gerne, kennt man, wenn der Service gut ist, da gibt man auch gerne mal einen Euro mehr. Aber Trinkgeld im Einzelhandel, zum Beispiel in Bekleidungsgeschäften, das klingt erstmal komisch, wird aber tatsächlich gerade diskutiert. Und wir haben mal in der Bremer City nachgefragt, was die Menschen darüber denken.
2: Also ich würde das nicht unbedingt gut finden, dass man das jetzt auch in anderen Branchen einführt. Also in der Gastronomie ist das in Ordnung, aber Textilgeschäfte, Schuhgeschäfte, das muss nicht sein. Ich finde, alles hat seine Grenzen.
3: Aber ich habe schon mal selbst im Verkauf gearbeitet und ich finde es schon angemessen, den Leuten auch Trinkgeld zu geben, gerade wenn man so eine Beratung bekommt und die Leute sich vielleicht extra viel Zeit nehmen und so, ist das ganz gut.
0: Um Geld ging es auch, aber für einen guten Zweck. Und die Geschichte dahinter ist eine sehr, sehr traurige. Ein sehr beliebter Amateurfußballer aus Bremen-Nord und seine Frau sind im Juni Opfer eines Gewaltverbrechens geworden, wurden getötet und zurück bleibt ihre 2-jährige Tochter. Und für die wird gerade von den Menschen drumherum fleißig gesammelt. Über 330.000 Euro sind da schon zusammengekommen. Und gestern gab es nochmal ein ganz besonderes Ereignis. 1.500 Menschen kamen zusammen für den guten Zweck, haben Geld gesammelt und ein Benefiz-Fußballspiel für die Tochter veranstaltet mit Fußballfreunden des Ehepaars. Und wir waren natürlich dabei.
4: Also es hat mir sehr viel bedeutet, für Dennis und auch für Sabrina zu spielen. Und ich glaube, er hätte Spaß gehabt und er hat sicherlich von oben zugeguckt.
5: Von der Situation an, als es mit Dennis und Sabrina rauskam, sind wir irgendwie näher gerückt. Das ist eigentlich so der Punkt. Ich glaube, mit den Abend von heute hat man so, glaube ich, so einen kleinen Abschluss.
1: Ja, und dann hatten wir noch ein Thema in der Sendung, künstliche Intelligenz nämlich. Und die Frage, ist das mehr Fluch oder mehr Segen? Diese Frage stellen wir Ihnen, liebe Hörerinnen und Hörer, gerade im aktuellen Radio Bremen Meinungsmelder. Und genau diese Frage haben wir auch unserem KI-Experten von Radio Bremen, Kaspar von Allwörden, gestellt.
6: Ja, ich sehe in meiner täglichen Arbeit immer beide Seiten, also das Großartige und das Schreckliche. 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

0: 9.51 Uhr, der Bremen 1 Verkehrsservice. Aktuell Vorsicht bitte auf der A27 Walsrode Richtung Bremen zwischen Langenwedel und Achim Ost liegen Gegenstände auf der Fahrbahn.
1: Wir haben Besuch, Britta Opphoff ist da, noch ist sie Besuch, gleich ist sie Hausherrin hier in diesem Kabuff, denn du übernimmst ja gleich und moderierst und kriegst Besuch.
2: Ja.
1: Von? Entschuldigung. So hoher Besuch, dass du dich verschluckst.
2: Ja, ich versuche gerade, ich wollte mich räuspern, damit meine Stimme zumindest einigermaßen klar ist. Denn die, die nachher zu mir ins Bremen 1 Studio kommen, die werden sehr klare Stimmen haben. Das sind die Delme Shanty Singers.
0: Cool.
2: Frauen-Shanty-Chor.
0: Großartig.
2: Hat man auch nicht alle Tage.
0: Ich hatte schon zweimal welche, deswegen ist für mich schon fast ein alter Hut.
2: Ja, super.
1: Auch ein Frauen-Shanty-Chor?
0: Ein Frauen-Shanty-Chor, ja.
1: Wann dürfen denn Frauen in Shanty-Chören singen?
0: Die machen das einfach. Und das ist schön, weil ich würde auch sagen, 99% der Shanty-Chöre sind männlich.
1: Ja.
0: Und du hast einen der wenigen bei dir.
2: Und warum sie da sind,
1: warum?
2: Das werden sie uns dann erzählen.
0: Schalten Sie ein, bleiben Sie dran, bis morgen früh. Viel Spaß mit Britta.

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1: Mit Thomas Becker-Glauch. Fast 10.000 Menschen sind laut der RKI in diesem Jahr bereits an den Folgen großer Hitze gestorben. Deutsche Bahn macht erstmals seit 7 Jahren wieder Gewinn. Staatsanwaltschaft Hannover wirft Niedersachsens AfD-Landeschef Schlede Verstöße gegen das Parteiengesetz vor. Das Wetter zunächst mit viel Sonne, später drohen Schauer und Gewitter bei 25 bis 35 Grad. In Deutschland sterben immer mehr Menschen an den Folgen hoher Temperaturen. In diesem Jahr gibt es bereits fast 10.000 Todesopfer. Dies geht aus geschätzten Zahlen des Robert-Koch-Instituts hervor, die am Morgen veröffentlicht wurden. Eins leiten von Katrin Martens.
2: Der Großteil der hitzebedingten Toten, nämlich 5.000, geht dem RKI zufolge auf die heißen Tage in der zweiten Junihälfte zurück. Während der Hitzewelle gab es damals deutschlandweit Temperaturen um 40 Grad. Große Hitze ist besonders für ältere Menschen gefährlich. Von den Todesopfern durch die Hitze waren mehr als 5.400 älter als 85 Jahre. Jünger als 65 waren 630 Menschen. Teilweise führt ein Hitzschlag zum Tod, meist sei die Ursache jedoch eine Kombination aus Hitze und bestehender Vorerkrankung. Die meisten Hitzetoten in den vergangenen 10 Jahren gab es nach Angaben vom Robert-Koch-Institut 2018. Damals waren es im gesamten Jahr rund 9.000.
1: Angesichts der aktuellen Hitzewelle fordert der Deutsche Städtetag Bund und Länder auf, die Kommunen bei Klimaanpassungsmaßnahmen stärker finanziell zu unterstützen. Dies sei eine Daueraufgabe für Jahrzehnte, in die man unterm Strich Milliardensummen investieren müsse, sagt der Städtetag-Hauptgeschäftsführer Christian Schuchert dem Redaktionsnetzwerk Deutschlands. Man müsse ganz grundsätzlich anschauen, wie die notwendigen Investitionen für Klimaschutz und Klimaanpassung organisiert werden. Als Beispiele nannte Schuchert Hitzevorsorgemaßnahmen wie etwa die Entsiegelung von Böden und mehr Grün in den Städten. Die Deutsche Bahn hat im ersten Halbjahr dieses Jahres erstmals seit 7 Jahren wieder Gewinn gemacht. Wie der Spiegel und die Bild berichten, hat der Staatskonzern von Januar bis Juni einen Überschuss im dreistelligen Millionenbereich eingefahren. Außerdem erreichte die Deutsche Bahn in diesem Zeitraum einen Passagierrekord. 960 Millionen Menschen nutzten Züge des Unternehmens. Das war nach Angaben der Bahn der höchste Wert seit der Corona-Zeit. Die Staatsanwaltschaft Hannover will den niedersächsischen AfD-Landeschef Ansgar Schlede anklagen. Er soll Geld für aussichtsreiche Listenplätze für die Landtagswahl 2022 kassiert haben. Das wäre ein Verstoß gegen das Parteiengesetz. Eins leiten von Stella Christine Peters.
3: Die Behörde hat die Aufhebung der Immunität des Politikers beim niedersächsischen Landtag beantragt. Das Schreiben liegt dem NDR vor. Der AfD-Landesverband sagt, dass die Vorwürfe absurd seien und weist die entschieden zurück. Schlede wisse auch nichts davon, dass die Staatsanwaltschaft Anklage erheben will. Der niedersächsische Landtag wird im September darüber entscheiden, ob Schleddes Immunität tatsächlich aufgehoben wird und somit der Weg für eine Anklage gegen ihn frei wird. Vor rund 2 Jahren wurde die Parteizentrale der AfD wegen des Verdachts der schwarzen Kassen durchsucht. NDR-Recherchen zeigten damals, dass mehr als 100 Einzelüberweisungen von AfD-Mitgliedern auf Schlettes Privatkonto eingingen. Die entsprechenden Politiker sitzen inzwischen teilweise im Bundes- und Landtag.
1: Die Mitgliedsverbände der UEFA werden offenbar noch heute auf eine Dringlichkeit treffen, über die Investorenpläne des Weltverbandes FIFA beraten. Dies melden unter anderem die Süddeutsche Zeitung und der britische Sender BBC. Die Sitzung soll demnach am Nachmittag stattfinden. Die FIFA will mit dem Verkauf eines Teils ihrer kommerziellen Rechte, etwa an der Weltmeisterschaft, eine Milliardensumme einspielen. Das waren die Nachrichten mit Thomas Becker-Glauch.
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4: Also da geht es heute erstmal ganz weit aufwärts und dann geht es aber rapide abwärts. Es gibt viel, viel Sonne, lockere, dünne Wolken und Höchstwerte heute zwischen 31 und 37 Grad, meine Güte. Direkt an der Küste oder auf den Inseln, selbst da sind es 25 bis 30 Grad. So, und dann kommt ja der Nachmittag und der spätere Nachmittag und der Abend. Ja, und da werden dann von den Niederlanden und von Nordrhein-Westfalen ziemlich dicke Wolken aufziehen und die bringen Schauer mit und die bringen Gewitter mit und das Ganze könnte dann teilweise richtig übel ausgehen, also teilweise sogar mit Orkanböen. Das Ganze übrigens eher im Binnenland, Richtung ostfriesische Inseln, gibt es eigentlich nur eine ganz geringe Gewitterneigung, so heißt das, in der kommenden Nacht. Da verlagert sich das Ganze so langsam über die Elbe weg und es zieht ab und dann ist es teilweise locker bewölkt. Tiefstwerte sehr angenehm, 18 bis 14 Grad. Das ist also wirklich ein Temperatursturz erster Güte. So, und auch morgen deutlich angenehmer. Erstmal Sonne und dicke Wolken, dann aber auch wieder einzelne Schauer und Gewitter im Laufe des Nachmittags oder Abends. Aber die Höchstwerte wirklich nett. Dann 23 bis 27 Grad im Binnenland, 20 bis 22 Grad an der Küste. Aber es ist ja relativ. Es gibt ja auch Leute, die lieben diese heißen Temperaturen, die wir heute kriegen. Und denen soll es ja auch mal gut gehen.
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4: Und zwar um 10:05 Uhr. A1, Bremen Richtung Osnabrück. Die Einfahrt Wildeshausen-West ist wegen Bauarbeiten vorübergehend gesperrt. A1, Osnabrück Richtung Bremen, zwischen Bremen-Brinkum und Hemeling. 3 Kilometer Stau wegen Bauarbeiten. Und nochmal A1, Bremen Richtung Hamburg. Die Ausfahrt Hollenstedt ist wegen Bauarbeiten ab 9 und bis 12 gesperrt. A27, Bremerhaven Richtung Bremen. Zwischen Bremen-Überseestadt und Fahr gibt es 4 Kilometer Stau. Und in Bremerhaven, da ist es die Brücke an der Hermann-Henrich-Meyer-Straße, die zwischen Lohmannstraße und Kolumbusstraße weiter gesperrt ist. Gute Fahrt.
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4: Ich wünsche Ihnen einen schönen Donnerstag und überhaupt einen möglichst kühlen Kopf, weil ich glaube, nur so kommt man wirklich gut durch diesen Tag. Moin.
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0: Donnerstag. Vormittag, Bremen 1 ist hier so und dieses sonnige und sehr, sehr heiße Wetter. Wer da Sport machen will, macht es entweder ganz, ganz früh oder im Laufe des Tages nur irgendwas, wo man sich selbst möglichst wenig bewegen muss. Zum Beispiel eine vorsichtige Radtour. Andere sind mit dem Motorrad unterwegs. Marc Reichert aus Stur-Brinkum, der schwingt sich sehr gerne auf seine Vespa.
1: Die Vespa entschleunigt. Du fährst auf der Bundesstraße irgendwo so 80. Das ist ein ganz gemütliches Knattern. Und ja, und das holt dich so ein bisschen aus deinem Alltag raus und eine Minute auf der Vespa und du hast eigentlich deine ganzen Sorgen vergessen und freust dich einfach nur zu fahren.
0: So geht das also. Aha. Bremen 1 Reporter Till Kohlwiss hat Marc nämlich getroffen und von welchem wirklich sehr, sehr besonderen Verein er Vorsitzender in Bremen ist. Das hören Sie nachher und zwar in einer Stunde bei Lass mal aussteigen hier auf Bremen 1.

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7: 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In Oldenburg 22, in Dayfold 27, in Bremen 28 und in Bremerhaven und in Kloppenburg sind das obstens 29 Grad. Hüt gibt das erst viel Sonnenschein wie lockeren oder dünnen Wolken. Von Nachmittag an trägt von den Niederlanden und von

0: Nordrhein-Westfalen her jümmer mehr dichte Wolken ob, de auch Tondel dichte Schurs und Gewitter bringen könnt. Dat kann auch stürmisch waren. Dat ward bannig warm, bi 31 bet 37 Grad ins Binnenland, an die Küst gift dat 25 bet 30 Grad. In die Nacht trägt die Wolken über die Elf af und so auch die letzten Gewitter und Schurs. Auch an den Nordsee giftet ein paar Wolken. Dortzwischen wiest sich af und an auch mal die Sterns. Hier und dort kann sich auch Dork bilden. Die Luft kühlt sich bis zum Morgen af, ob 18 bis 14 Grad. Morgen giftet ein Wessel von Sonnenschein und dichte Wolken. Besonders von Nachmittag an trägt auch enkelte Schurs und Gewitter dör. Dat ward nicht mehr so heit als hüt, bi 23 bis 27 Grad ins Binnenland und 20 bis 22 Grad an der Küste. 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
2: Und zwar mit der A1 Bremen Richtung Osnabrück. Die Einfahrt Wildeshausen-West ist wegen Bauarbeiten vorübergehend gesperrt. A1 Osnabrück Richtung Bremen zwischen Bremen-Brinkum und Hemelingen. 4 Kilometer Stau wegen Bauarbeiten. Nur 20 Minuten länger kann es hier wohl dauern. A1 Bremen Richtung Hamburg. Die Ausfahrt Hollenstedt ist wegen Bauarbeiten ab 9 und bis 12 Uhr gesperrt. Und A27 Bremerhaven Richtung Bremen zwischen Bremen-Überseestadt und Fahr 6 Kilometer Stau. Kann eine halbe Stunde länger dauern. Und in Bremerhaven ist die Brücke an der Hermann-Henrich-Meyer-Straße zwischen Lohmannstraße und Kolumbusstraße gesperrt. Eine gute Fahrt wünsche ich allen unterwegs.
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2: Ich bin ein bisschen überrascht, denn eigentlich müsste ja noch ein kleiner Stau in Bremerhaven mit dabei sein, und zwar im Schaufenster Fischereihafen. Ich könnte mir vorstellen, dass es da eine ordentliche Menschenschlange gibt heute. Kein Wunder, denn passend zu diesem wirklich heißen Tag wird heute zwischen dem Fischbahnhof und der bisherigen Touristinfo ein öffentlicher Trinkwasserbrunnen für die Gäste des Schaufensters Fischereihafen quasi feierlich eröffnet. Also der Hahn wird aufgedreht und ab sofort gibt es kostenloses, sauberes Wasser für Mensch und für Tier dort im öffentlichen Raum. Und das ist natürlich an so einem Tag wie heute wirklich großartig. Also wenn Sie richtig viel Durst haben und sich in Bremerhaven in der Nähe vom Schaufenster Fischereihafen befinden, einfach hin zum Trinkwasserspender. Da können Sie Ihre Reserven wieder auffüllen und haben hinterher garantiert keinen Durst mehr.
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0: Der Donnerstag Vormittag auf Bremen 1. Ja, von wegen. Mal eben vor der Saison schick machen. Sie erinnern sich ja ganz bestimmt. Vor rund 3 Wochen sollten bei Schönheitsreparaturen im Weserstadion eigentlich nur mal die Fensterscheiben im VIP-Bereich rausgerissen werden. Dann wurde aber eine tragende Säule angeditscht und zack ist ein Teil der Tribüne eingestürzt. Wirklich blöd für alle, die es sich im Oberrang Block 53 besonders gern gemütlich machen. Denn jetzt ist aus der Schönheitsreparatur eine opulente Baustelle geworden. Also ob das bis zum ersten Heimspiel am 5. September fertig ist. Bremen 1 Reporter Olaf Rath hier guckt genau dahin, wo gerade keiner sitzen kann. So, Olaf, hallo.
1: Hallo, liebe Britta, moin.
0: Wie sieht's denn aus? Erstes Heimspiel, 5. September, was meinst du? Wird das was oder werden da jetzt Klappstühle am Spielfeldrand für die Dauerkartenbesitzer aufgestellt?
1: Also ich kann definitiv sagen, dass das bis zum ersten Heimspiel nichts werden wird. Ich blicke gerade direkt rüber. Ein großer oranger Kran ist vor Block 53 aufgebaut. Das ist der Oberrang zwischen Süd- und Osttribüne. Und da haben die Abbrucharbeiten in dieser Woche begonnen. Ich habe eben mit Hans-Jörg Otto gesprochen, das ist der Geschäftsführer von der Weserstadion GmbH. Der sagte selber, er hat in den letzten 3 Wochen deutlich mehr graue Haare bekommen, als ihm lieb ist. Aber das hat er nicht kommen sehen, dass so etwas passiert. Das Ganze ja menschliches Versagen. Du hast es geschildert. Und nun muss halt, er sagte, es ist beinahe so etwas wie eine Operation am offenen Herzen. Es wird ja nicht das ganze Stadion abgerissen, sondern dieser eine Block muss abgerissen werden. Dann muss erstmal die ganze Statik kontrolliert werden, welche Auswirkungen hat das. Dementsprechend wurde das jetzt alles die letzten 3 Wochen gemacht und jetzt also die Abbrucharbeiten, die beginnen. Das wird sich aber auch ein bisschen ziehen. Er rechnet damit, dass die ersten 2 bis 3 Heimspiele davon betroffen sein werden.
0: Ja, aber jetzt mal im Ernst. Oberrang Block 53, Dauerkartenbesitzer, was sollen die denn machen? Sitzen die dann wirklich im Schneidersitz am Spielfeldrand? Und
1: wäre das eine Alternative, die du gerne hättest?
0: Im Schneidersitz? Ist doch super. Näher am Geschehen geht's nicht.
1: Das stimmt, aber dann müsstest du vielleicht eventuell noch mitspielen im Notfall. Also das wird es nicht geben, sondern stattdessen, es gibt ja immer ein gewisses Kontingent auch noch an Tageskarten und da werden denn, es sind ungefähr 500 Plätze, die da ja wegfallen. Das sind ja auch nicht alles Dauerkarten, aber die, die da ihre Dauerkarte haben, die werden also alternative Plätze angeboten bekommen, vermutlich sogar bessere Plätze, als sie bisher hatten, sodass es da auch nicht irgendwie Beschwerden geben kann, dass man sagt, naja, eigentlich war ja mein Platz viel besser. Das wird sich jetzt aber in den nächsten Tagen beziehungsweise Wochen klären. Also dementsprechend, keiner, der eine Dauerkarte hatte, wird jetzt ein Spiel deshalb verpassen. Es gehen natürlich damit wieder Tickets aus dem Tageskontingent weg und die sind ja eh schon immer heiß begehrt.
0: Selbstverständlich. So, jetzt wird ja eigentlich, glaube ich, in Kürze 100 Jahre Weserstadion gefeiert. Ist jetzt dieser Einsturz ein Zeichen dafür, dass jetzt alles so langsam in die Jahre kommt und wackelig wird?
1: Nein, also das ist ganz wichtig, dass wir das festhalten. Nein, das war wirklich menschliches Versagen. Da wurde eine tragende Säule angebohrt oder weggeflext. Und das, wie das Wort tragende Säule schon sagt, ist grundsätzlich nicht die beste Idee, so eine nun unbedingt umzubohren. Dementsprechend handelt es sich hier um menschliches Versagen. Die Kosten um die 500.000 Euro. Da wird natürlich jetzt auch ein Prozess sein, wer welche Versicherung dafür wie haftet. Aber das ist der Weserstadion GmbH ganz wichtig zu sagen. Keiner muss hier mit einem mulmigen Gefühl rein. Auch alle die, die dann, wenn das dann wieder soweit ist, auf Block 53 sitzen, können da hüpfen, springen und tanzen. So wurde es mir gerade gesagt. Also keiner muss sich hier irgendwie Sorgen machen, dass das Ganze jetzt hier schon marode ist. 100 Jahre wird zwar gefeiert, aber das Stadion, da wurde in den letzten 100 Jahren noch ein bisschen was gemacht.
0: Ja, dann danken wir herzlich Bremen 1 Reporter Olaf Rath hier aus dem Weserstadion mit direktem Blick auf den Oberrang Block 53, der gerade abgerissen wird. Und tja, wie wir ja schon gehört haben, zum ersten Heimspiel und wohl auch zum zweiten und dritten Heimspiel erstmal nicht zur Verfügung steht.

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1: Mit Thomas Becker-Glauch. Fast 10.000 Menschen sind laut RKI in diesem Jahr bereits an den Folgen hoher Temperaturen gestorben. Deutsche Wirtschaft wächst im zweiten Quartal um 0,2%. Unionsfraktionschef Frei will Gefährder besser überwachen. Das Wetter zunächst mit viel Sonne, später drohen Schauer und Gewitter bei 25 bis 35 Grad. In Deutschland sterben immer mehr Menschen an den Folgen hoher Temperaturen. In diesem Jahr gibt es bereits fast 10.000 Todesopfer. Dies geht aus geschätzten Zahlen des Robert-Koch-Instituts hervor. Vor allem ältere Menschen über 75 sind betroffen. Einsleiten von Daniela Remus.
2: Schon vor 2 Wochen gab das RKI Sterbezahlen bekannt. Demnach waren bis Ende Juni mehr als 5.000 Menschen gestorben. Jetzt sind in den ersten Juliwochen knapp 4.000 Tote dazugekommen. Das Robert-Koch-Institut errechnet die Todeszahlen aus statistischen Angaben zur Übersterblichkeit in der Bevölkerung und aus den Wochendurchschnittstemperaturen. Steigen die auf über 20 Grad, dann nehmen auch die hitzebedingten Todesfälle deutlich zu. Im Juni lag diese Durchschnittstemperatur beispielsweise in einigen Wochen bei 27 Grad. Verantwortlich für die meisten Todesfälle ist eine Kombination aus Hitze und bestehenden Vorerkrankungen.
1: Die deutsche Wirtschaft ist im zweiten Quartal trotz des Iran-Krieges um 0,2% gewachsen. Das geht aus vorläufigen Zahlen des Statistischen Bundesamtes hervor. Demnach legten insbesondere die Exporte im Vergleich zum Vorquartal zu. Dagegen entwickelten sich die Konsumausgaben verhalten. Die Investitionen gingen leicht zurück. Die Zahlen zeigen, dass sich die Konjunktur trotz des Iran-Krieges und der zeitweise deutlich gestiegenen Energiepreise derzeit als widerstandsfähig zeigt, erklärte Christian Breuer, Konjunkturexperte der Hans-Böckler-Stiftung. Dies sei angesichts der erheblichen außenwirtschaftlichen Belastung ein positives Signal. 4 Tage nach dem Terroranschlag in Berlin hat der neue Unionsfraktionschef Thorsten Frei angekündigt, noch im August strengere Regeln für den Umgang mit sogenannten Gefährdern auf den Weg zu bringen. Es geht unter anderem um die Möglichkeit der Präventivhaft und den verstärkten Einsatz der elektronischen Fußfessel. Isabel Karas mit Einzelheiten.
3: Der ARD sagte Frei, die Vorschläge von Bundesinnenminister Dobrindt wiesen in die richtige Richtung. Jetzt gehe es darum, sich mit dem Koalitionspartner SPD auf eine gemeinsame Sichtweise zu verständigen und diese möglichst schnell gesetzlich umzusetzen. Gleichzeitig warnte Frei davor, den Eindruck zu erwecken, solche Taten ließen sich vollständig ausschließen. In einer freien Gesellschaft werde das kaum möglich sein. Es läge jedoch in der Verantwortung der Bundesregierung, alles zu tun, um Anschläge und Terrorakte nach Möglichkeit zu verhindern. Dobrindt macht sich für eine bundesweit einheitliche Regelung der Präventivhaft stark. Außerdem solle der Einsatz elektronischer Fußfesseln zum Standard gegenüber Gefährdern werden.
1: Das US-Militär hat nach eigenen Angaben wieder Ziele im Iran angegriffen. Laut dem Regionalkommando CENTCOM wurden Dutzende Einrichtungen der Revolutionsgarden getroffen. Iranische Staatsmedien berichten von Explosionen im Nordwesten des Landes sowie an der Straße von Hormuz. Der Iran hat unterdessen am Morgen Ziele in Kuwait angegriffen. Dabei soll ein chinesischer Arbeiter ums Leben gekommen sein. Die Staatsanwaltschaft Hannover will den niedersächsischen AfD-Landeschef Ansgar Schledder anklagen. Schledder soll von Parteimitgliedern Geld für aussichtsreiche Listenplätze für die Landtagswahl 2022 gefordert haben. Auf seinem Privatkonto waren damals mehr als 100 Einzelüberweisungen von AfD-Mitgliedern eingegangen. Einige dieser Mitglieder sitzen mittlerweile im Bundes- und im Landtag. Die Zahlungen variierten zwischen mehreren hundert und mehreren tausend Euro. Das waren die Nachrichten mit Thomas Becker-Glauch.
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4: Die Temperaturen. Ja, im Moment ist es zum Beispiel auf Wangerooge wirklich noch total entspannt, was die Temperaturen betrifft. So haben wir 25 Grad, 26 Grad auf Norderney. Das geht doch. Aber kommen wir ins Binnenland, wird es schon ziemlich schnell dicke Luft. Bockhorn zum Beispiel bei Varel 29 Grad. Wir haben in Bremen 31 Grad und in Bremerhaven auch 30 Grad. Aber das war es ja noch lange nicht, denn da kommt noch was drauf. Heute im Laufe des Tages. Und das Ganze, bevor die ordentlichen Gewitter am späteren Nachmittag oder Abend kommen, gibt es Höchstwerte zwischen 31 und 37 Grad im Binnenland. Und direkt an der Küste sind es wohl so 25 bis 30 Grad. Ja, und bevor es anfängt zu rumpeln und zu regnen, wird es auf jeden Fall freundlich. Gibt ein paar Wolken, die unterwegs sind, gibt auch immer wieder Sonne. Naja, morgen, dank der Gewitter, wird es deutlich entspannter. Höchstwerte dann nur noch, was hatte ich denn da gesagt? Ach ja, genau, 27 bis 30 Grad allerhöchstens, teilweise auch nur 25 Grad. Und auch an der Küste wird es mit 22 bis 22 Grad deutlich frischer und dazu auch viel, viel angenehmer.
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4: Und zwar um 11:05 Uhr. Vorsicht, und zwar auf der A1 Richtung Hamburg zwischen Uphusen, Bremen, Mahndorf und dem Bremer Kreuz in Personen auf der Fahrbahn. Und A1 Bremen Richtung Osnabrück. Die Einfahrt Wildeshausen West ist wegen Bauarbeiten vorübergehend gesperrt. Nochmal A1 Osnabrück Richtung Bremen. Zwischen Bremen-Brinkum und Hemelingen 4 Kilometer Stau wegen Bauarbeiten. 20 Minuten mehr Zeit sollten Sie hier einplanen. Und dann haben wir nochmal die A1 Bremen Richtung Hamburg. Die Ausfahrt Hollenstedt ist nämlich wegen Bauarbeiten bis 12 Uhr noch gesperrt. A27 Bremerhaven Richtung Bremen. Zwischen Bremen-Überseestadt und Fahr gibt 6 Kilometer Stau. Kann eine halbe Stunde länger dauern. Und in Bremerhaven ist die Brücke an der Hermann-Henrich-Meyer-Straße zwischen Lohmannstraße und Kolumbusstraße nach wie vor gesperrt. Gute Fahrt!
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4: Genau, und zwar mit mir. Ich bin Britta Opper. Wünsche Ihnen einen schönen Donnerstag, kühle Gedanken, klaren Kopf und viel Spaß mit Queen und A Kind of Magic.
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0: Das ist ja manchmal wirklich so schön anzugucken. Gestern bin ich hier rausgegangen aus dem Bremen 1 Funkhaus, also aus dem Radio Bremen Funkhaus, und direkt vor der Tür stand eine wunderschöne Vespa, ein wunderschöner Motorroller in einer ganz, ganz tollen Pastellfarbe. Und ich dachte, Mensch, wenn ich die sehe und dann noch den blauen Himmel dazu, das ist immer so ein bisschen Italienurlaub. Ja, und Liebhaber der Vespa haben sich in Bremen zusammengetan und vor fast 37 Jahren einen Verein gegründet. Und genau diesen Verein hat unser Reporter Till Kurvis entdeckt. Und zwar für
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0: Ja, denn Till ist ja jede Woche unterwegs in Bus, in Bahn, in Bremen, in Bremerhaven und auch an vielen Orten in Niedersachsen. Und dieses Mal ist er mit dem Bus 101 in Richtung Bassum unterwegs gewesen. Und er ist ausgestiegen, und zwar an der Haltestelle
2: Brinkum, Stur, Weiher Straße.
3: Und hier habe ich Marc Reichert getroffen, und Marc mag dieses Geräusch hier. Eine silberne Vespa. Marc, auf deinem T-Shirt, da steht Bremer Vespa-Freunde.
4: Ja.
3: Da bist du der Vorsitzende.
4: Ganz genau. Wir sind ein Club, wir sind knapp 40 Mitglieder. Uns gibt es seit 1989. Wir fahren gemeinsam, wir helfen uns gegenseitig. Es macht einfach viel mehr Spaß, gemeinsam Ziele zu erreichen.
3: Du hast jetzt hier eine Vespa vor dir stehen, die kommt aus dem Jahr
4: 1979.
3: Also ein richtiger Oldtimer.
4: Ja, absolut. Damals gab es nur den Rahmen und die Papiere, und den habe ich komplett wieder neu aufgebaut. Jede Schraube ist da neu und am richtigen Platz.
3: Hinter uns ist ein Geräteschuppen. Man kann von außen nicht reingucken, aber ich könnte mir vorstellen, dass da bestimmt noch die ein oder andere Vespa drinsteht.
4: Ja, auf jeden Fall. Das ist mein Vespa-Schuppen, meine kleine Garage.
3: Da gehen wir mal rein. Jo. Eine silberne Vespa noch, eine blaue, und dann gibt es hier eine rote Hebebühne, wo eine Vespa gerade draufsteht.
4: Ja, genau, die wird komplett restauriert. Die ist jetzt zu 80% fertig, und ich denke mal, so in ein, zwei Monaten ist die wieder auf der Straße.
3: Was steht heute hier an?
4: Ich wollte die Zündung einstellen und muss an die Zündgrundplatte und muss das Polrad abnehmen.
3: Wo bist du mit der Vespa bisher hingekommen? Was war so wirklich dein größtes Abenteuer?
4: Also wir machen zusammen mit dem Club große Ausfahrten. Einmal im Jahr finden die Vespa World Days statt. Da gibt es Touren nach Ungarn, in die Schweiz, nach Belfast, aber auch Österreich zu den Vespa Alp Days. Ja, das sind immer ganz spannende Abenteuer, die wir zusammen erleben.
3: Und ein Ort, wo sich ja Vespa-Liebhaber in Bremen treffen können, das ist der Verein
4: Bremer Vespa-Freunde. Unser Vereinslokal ist das Galaxy. Da treffen wir uns alle zwei Wochen dienstags. Und da ist jeder Vespa-Fahrer oder Lambretta-Fahrer auch gerne gesehen.
3: Jetzt schwingt Marc auf seine Vespa und fährt wieder von dann.
0: Knatter, knatter. So, und übrigens, welches Event bald Vespa-Fans aus ganz Deutschland und über die Grenzen hinweg nach Bremen locken wird, das können Sie nachlesen auf bremen1.de.
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4: Ja, es ist heiß und es wird noch heißer. Schon jetzt liegen die Temperaturen so zwischen 28 und teilweise auch 32 Grad im Laufe des Tages. Dann 31 bis 37 Grad im Binnenland. 25 bis 30 Grad gibt es direkt an der Küste und auch auf den Inseln. So, und es ist ja im Moment freundlich, gibt Sonne, gibt ein paar Wolken. Heute Nachmittag dann allerdings wird es nicht nur immer schwüler und immer heißer. Dann rotten sich die Wolken zusammen und dann kommen auch teilweise ganz ordentliche Gewitterschauer auf uns zu. Ja, teilweise sind es nur Regenschauer, teilweise blitzt und donnert es sehr, sehr ordentlich im Laufe des späteren Nachmittags und so gegen Abend. Und wenn denn mal Gewitter dabei sind, können sie teilweise heftig ausfallen und teilweise schon vor den Gewittern. Heftige Sturmböen und schwere Sturmböen, sogar Orkanböen sind möglich. Sie merken schon, wahrscheinlich kommt dann nachher wieder eine Unwetterwarnung auf uns zu. Ich sag's nur schon mal vorsichtig. Das führt aber dazu, dass es morgen deutlich entspannter wird als heute.
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4: 11 Uhr und 31 Minuten ist es jetzt. Hier geht's los mit der A1 Bremen Richtung Osnabrück. Die Einfahrt Wildeshausen West, die ist wegen Bauarbeiten vorübergehend gesperrt. A1 Osnabrück Richtung Bremen zwischen Bremen-Brinkum und Hemelingen. 4 Kilometer Stau wegen Bauarbeiten. 20 Minuten länger kann es hier dauern. Und A1 Bremen Richtung Hamburg. Die Ausfahrt Hollenstedt ist wegen Bauarbeiten von 9 bis 12 Uhr gesperrt. Und im Bremerhaven ist die Brücke an der Hermann-Henrich-Meyer-Straße zwischen Lohmannstraße und Kolumbusstraße gesperrt. Und überlesen habe ich gerade die Meldung für die A27 Bremerhaven Richtung Bremen. Denn zwischen Bremen-Überseestadt und Fahr gibt es 6 Kilometer Stau. Ja, Sie dürfen hier wohl eine halbe Stunde mehr Zeit einplanen. Eine gute Fahrt wünsche ich allen unterwegs. Und da, wo es stockt, Geduld, bloß nicht aufregen. Das kann man an einem Tag wie heute ganz besonders nicht wenig gebrauchen.
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4: Einen schönen Donnerstag und einen kühlen Kopf wünscht Ihnen Britta Opoff und das wird ein Musikspektakel am Wochenende. Ja, ja. Sie sollten sich auf den Weg nach Bremen, wie gesagt, machen, denn dort findet zum 26. Mal das internationale Festival Maritim statt. Geht morgen los, läuft bis Sonntag und ist komplett umsonst und draußen. Es sind 30 Bands dabei und Chöre und alles, was da zu hören ist, ja, kommt aus der Kategorie Sea-Songs, so nennt man das mittlerweile. Es sind teilweise ganz klassische Shanty. Es ist Celtic Folk, es gibt Irish Rock, Pirate Punk, okay, sieh mal an, passt auch irgendwie. So, und ein paar Menschen, die an genau diesem Spektakel aktiv teilnehmen, die habe ich gleich bei mir im Bremen 1 Studio, und zwar die Delme Shanty Singers, ein Frauen-Shanty-Chor. Wie die sich vorbereitet haben und worauf die sich besonders freuen und worauf sie sich besonders freuen können, das hören Sie gleich.
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0: einen schönen Donnerstag-Vormittag. Bremen 1 ist hier und ich habe Besuch im Studio bekommen. Und zwar Besuch, weil morgen das Festival Maritim in Fegesack losgeht und läuft ja bis zum Sonntag. Und dabei sein werden die Delme Shanty Singers, ein Frauen-Shanty-Chor aus Delmenhorst, der jetzt mal so kurz ein bisschen darüber erzählen wird, hier bei mir im Bremen 1 Studio. Mal ganz im Ernst, jetzt frage ich doch gleich mal die erste Vorsitzende, Marion May. Wie froh sind Sie, dass das Ganze erst für Sie am 1. August stattfindet und nicht schon heute bei möglicherweise 36, 37 Grad?
1: Na, das würden wir auch hinkriegen. Ich persönlich, mir macht es nichts aus. Aber wir würden dann einfach andere Lieder wählen. Mehr von Wellen und Meer. Das kühlt ein wenig.
0: Also, dass man sozusagen einfach ein bisschen frischere Gedanken kriegt und genau, dadurch ein bisschen innerlich abkühlt. Aber Sie sind schon ganz froh, dass es nicht unbedingt heute auf einer Bühne, wo dann die Sonne am besten noch raufknallt, ja, ist, oder?
1: Ein bisschen schon, ja, das stimmt.
0: So, und wie die Frauen sich vorbereitet haben, das hören wir uns gleich an, hier auf Bremen 1.

0: Zugegeben, AC/DC würden jetzt nicht optimal hinpassen zum Festival Maritim, das ja morgen losgeht und bis zum 2. August stattfindet in Fegesack. Und zwar wird es wirklich riesig. Maritime Meile, Fährquartier, alles direkt an der Weser. Es wird gefühlt eine einzige große Open-Air-Bühne mit ganz vielen internationalen und auch nationalen Bands und Chören, die dabei sind und ganz viele Lieder übers Meer präsentieren werden. Und im Bremen 1 Studio habe ich gleich ein ganzes Rudel an Frauen, die dabei sein werden. Okay, es ist eigentlich nur ein kleiner Teil eines großen Chores, und zwar eines Shanty-Chores. Die Delme Shanty Singers sind da, und ich habe einfach mal von diesem Chor, jetzt sage ich mal allen Hallo.
1: Hallo.
0: Genau, habe ich Karin Wille-Wicki aus Delmenhorst und Marion May, die erste Vorsitzende aus Ganderkesee, hier ans Mikrofon geholt. So, und jetzt raten Sie mal. Nein, Sie können es nicht wissen. Ich werde es Ihnen erzählen. Als gesagt wurde, hier, dann kommt morgen der Frauen-Shanty-Chor, die Delme-Shanty-Singers. Da gab es tatsächlich wieder ein, zwei, die anfingen, natürlich augenzwinkern zu sagen, müssen Frauen jetzt auch noch Shanty-Chöre singen. Wenn Sie das hören, was entgegnen Sie denen?
2: Wir wollen beweisen mit unserer Musik, dass maritime Musik keine reine Männerwelt ist.
0: Jo.
2: Wir wollen die alten Shanties entstauben.
0: So, und das machen Sie selbstverständlich auch?
2: Ja, wir entstauben das. Jedes alte Lied wird neu arrangiert und von unserer hervorragenden Chorleitung. Und wir zeigen es denen.
0: So, jetzt sind Sie am 1. dran und werden am 1. singen. Wann denn eigentlich ganz genau?
2: Um 11.30 Uhr.
0: Mhm.
2: In der Georg-Rolf-Straße, in der sogenannten Ellipse. Das heißt mittendrin.
0: Mhm. Und was hört man da? Ich habe mal einen Hamburger Fairmaster sehen, oder gibt es andere Sachen?
2: Nicht unbedingt. Wir machen einen kleinen Mix von Shanties tatsächlich, einen in Englisch und Lieder von der See auf jeden Fall.
0: Sie machen das ja schon seit ein paar Jahren und sind schon richtig lange dabei. Wie lange gibt es diesen Chor?
2: Den Chor gibt es 24 Jahre. Wir feiern im nächsten Jahr ein großes Jubiläum.
0: Wahnsinn, das ist eine ordentliche Zeit. So, und wie sieht das aus mit Nachwuchs? Also würden Sie sagen, alle Stimmen sind besetzt, wir haben ausreichend Musiker dabei?
2: Nein, ganz und gar nicht. Wir suchen ganz dringend Musiker. Wenn Sie Lust haben, auch natürlich als Sängerin bei uns aufzutreten, Vorkenntnisse sind kein Muss. Bei uns ist jede Frau willkommen. So. Hauptsache, sie liebt Musik und dass sie auch Spaß dran hat, an Auftritten teilzunehmen.
0: So, dann hoffen wir doch, dass sich jetzt die eine oder andere Frau möglicherweise herausgefordert fühlt und sagt, das ist genau das Richtige und Delmenhorst ist genau meine Ecke. Wie lange sind Sie dabei, Karin Wille-Wicki?
3: 8 Jahre.
0: So, und was ist das Schöne am Singen?
3: Das befreit.
0: Es befreit?
3: Ja, es befreit. Wenn wir schon die Übungen vorher machen und den Brustkorb freitrommeln, dann ist das schon die erste Übung für die Stimme.
0: So, dann drücke ich ganz, ganz fest die Daumen, dass das ein ganz toller Auftritt wird, dass die Wetterbedingungen hervorragend werden und dass Sie nicht dabei 37 Grad auf der Bühne stehen müssen. Trocken sollte es aber nach Möglichkeit schon sein, oder?
3: Ja.
0: So, was ist die schönste Reaktion, die Sie sich so vorstellen können von den Leuten, die da vor der Bühne stehen und Ihnen zuhören wollen?
2: Applaus. Mhm. Applaus. Und vielleicht trifft man ja einen Akkordeonspieler oder einen Gitarristen oder einer, der Mundharmonika spielt, der bei uns mitmachen möchte.
0: Das wäre natürlich was.
2: Also gerade Musiker oder männlich oder weiblich, die dürfen natürlich auch männlich sein. Denn die stehen bei uns nicht im Hintergrund, sondern sind aktiv dabei.
0: So, also ich bin ziemlich fest davon überzeugt, da wird es einen guten Rücklauf geben. Dann wünsche ich viel Spaß beim Festival Maritim, beim großen Auftritt. Und ich würde sagen, zum Schluss gibt es noch mal was Hübsches von Ihnen, von den Delme Shanty Singers. Und zwar
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0: Dem ist nichts hinzuzufügen. Vielen Dank für den Besuch.
5: Gerne. Dankeschön.

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8: Und gleich gibt's hier um 12 Uhr ja die Rundschau. Und Sie wissen ja, es ist nochmal richtig heiß. In Deutschland steuern wir auf bis zu 39 Grad zu. Und gleichzeitig gibt es alarmierende Zahlen vom Robert-Koch-Institut. Denn die Zahl der Menschen, die wegen hoher Temperaturen gestorben sind, die ist in diesem Jahr nach Schätzungen des RKI schon auf fast 10.000 gestiegen. Wie diese Zahlen zustande gekommen sind, wer da besonders gefährdet ist, das hören Sie gleich um 12 Uhr eben in der Rundschau auf Bremen 1 bei unserer Kollegin Laura Knepper.

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1: Mit Laura Knepper. Neue Zahlen. Robert-Koch-Institut meldet für dieses Jahr schon fast 10.000 hitzebedingte Tote. Hohe Nachfrage. Deutsche Bahn bestätigt Fahrgastrekord und beziffert Gewinn. Aufgebrauchte Rohstoffe. Heute ist Erdüberlastungstag. Das Wetter. Viel Sonne, später zum Teil stürmischer Wind und regional Gewitter bei 31 bis 37 Grad. Schon mehrere tausend Menschen sind in diesem Jahr an den Folgen großer Hitze gestorben. Das meldet das Robert-Koch-Institut. Das sind so viele wie seit 10 Jahren nicht mehr. Vor allem ältere Menschen sind betroffen. Mehr Informationen hat Daniela Remus.
2: Rund 9.800 Menschen sind nach aktuellen Schätzungen des Robert-Koch-Instituts allein bis zum 19. Juli in Deutschland an der Hitze gestorben. Die meisten von ihnen waren älter als 75 Jahre. Schon vor 2 Wochen gab das RKI Sterbezahlen bekannt. Demnach waren bis Ende Juni mehr als 5.000 Menschen gestorben. Jetzt sind in den ersten Juliwochen knapp 4.000 Tote dazugekommen. Das Robert-Koch-Institut errechnet die Todeszahlen aus statistischen Angaben zur Übersterblichkeit in der Bevölkerung und aus den Wochendurchschnittstemperaturen. Steigen die auf über 20 Grad, dann nehmen auch die hitzebedingten Todesfälle deutlich zu. Im Juni lag diese Durchschnittstemperatur beispielsweise in einigen Wochen bei 27 Grad. Die hitzebedingten Todesfälle sind schwer zu erfassen, denn Hitze wird nur ausnahmsweise als direkte Todesursache angegeben, zum Beispiel bei einem Hitzschlag. Verantwortlich für die meisten Todesfälle ist eine Kombination aus Hitze und bestehenden Vorerkrankungen. Sie führen gerade bei älteren und alten Menschen zu Dehydrierung, Nierenversagen oder Herz-Kreislauf-Versagen.
1: Zum Schutz gegen die Hitze muss unter anderem baulich einiges nachgebessert werden. Und das kostet. Der Deutsche Städtetag hat deshalb Bund und Länder aufgefordert, Klimaanpassungsmaßnahmen der Kommunen stärker finanziell zu unterstützen. Mehr hat aus Berlin Birte Sönnigsen.
3: Die Aufgabenliste ist lang und teuer. Es sollen etwa mehr Bäume gepflanzt und Grünflächen angelegt werden, um Städte natürlich herunterzukühlen. Sonnensegel in Innenstädten oder auf Spielplätzen sollen Schatten spenden. Weniger Asphalt und ein kluges Wassermanagement dafür sorgen, dass genug Wasser in den Städten bleibt und selbst bei Starkregen keine großen Schäden entstehen. Klimaanpassungsmaßnahmen wie diese kosten Geld. Der Deutsche Städtetag spricht von Milliardensummen, die in den nächsten Jahrzehnten investiert werden müssen. Das könnten die Städte alleine nicht stemmen. Deshalb fordert der Städtebund, dass sich Bund und Länder dauerhaft an den Kosten für den Klimaschutz und die Anpassung an den Klimawandel beteiligen. Förderprogramme, wie es sie aktuell gibt, reichen aus Sicht des Städtetages nicht aus.
1: 147 Millionen Euro, das ist das Plus, das die Deutsche Bahn unterm Strich in den ersten 6 Monaten des Jahres verzeichnet hat. Das hat Konzernchefin Evelyn Paller gerade in Berlin gesagt. Damit ist die Bahn zum ersten Mal seit 7 Jahren aus den roten Zahlen. Dazu kommt die nach wie vor hohe Nachfrage. Rund 960 Millionen Fahrten haben die Reisenden gemacht. Das waren 1,8% mehr als im Vorjahreszeitraum. Paller nannte die Entwicklung einen Erfolg. Sie freue sich sehr über diesen wichtigen Meilenstein, aber sei erst zufrieden, wenn auch die Qualität im täglichen Eisenbahnverkehr überzeugt. In Polen hat es in der Nacht Luftalarm gegeben. Es folgte ein lauter Knall und ein großer Krater. Ein unbekanntes Flugobjekt ist dort eingeschlagen. Aus Warschau, Paulina Milling zur Frage, was da heute Nacht in Polen passiert ist.
4: Heute sind viele im Südosten Polens aus dem Schlaf gerissen worden. Mitten in der Nacht heulten die Sirenen, vor allem in der Stadt Lublin und in den Siedlungen in der Nähe. Polnisches Militär hat heute kurz vor 4 Uhr ein unbekanntes Objekt beobachtet, gesehen, wie es in Richtung Westen geflogen und dann vom Radar verschwunden sei, so schildern es die Streitkräfte. Ein Kampfjet sei aufgestiegen, um dieses Objekt abzufangen. Das Objekt sei dann aber abgestürzt in einem Feld. Was wir jetzt auf Bildern sehen, ist ein ziemlich großer Krater, 10 Meter im Durchmesser soll er sein. Auch Trümmerteile sind wohl im Feld verteilt. Die Anwohner beschreiben jetzt in den Medien, es habe laut geknallt mitten in der Nacht. Das hört man auch auf Überwachungsaufnahmen, die inzwischen veröffentlicht wurden. Der Vorfall ist ziemlich beunruhigend, weil die Absturzstelle ca. 120 Kilometer von der Grenze zur Ukraine entfernt ist. Befindet sich also nicht ganz im Grenzgebiet, sondern schon etwas tiefer im Land. In der Ukraine gab es heute Nacht nach Angaben des dortigen Militärs ja wieder russische Angriffe. In Polen gibt es jetzt einen Krisenstab. Militär, Polizei und Vertreter der Regierung sind vor Ort an der Absturzstelle.
1: Wir Menschen haben schon heute die Rohstoffe aufgebraucht, die die Erde innerhalb eines Jahres erneuern kann. Den sogenannten Erdüberlastungstag berechnet die Organisation Global Footprint Network jedes Jahr aufs Neue. Ab jetzt lebt die Menschheit sozusagen ökologisch auf Pump. Stefanie Peik.
5: Wir verbrennen Öl, Gas und Kohle und stoßen so Unmengen an klimaschädlichem CO2 aus. Wir versiegeln Böden, fällen Bäume und verschwenden Lebensmittel, als gäbe es keinen Morgen. Für ihren Konsum in diesem Jahr bräuchte die Menschheit demnach eigentlich nicht nur eine Erde, sondern noch fast eine Dreiviertelerde dazu, konservativ gerechnet. Wenn alle so leben würden wie die Menschen in Deutschland, wären sogar knapp 3 Erden nötig. Immerhin, das Datum des Erdüberlastungstags hat sich in den letzten Jahren kaum mehr zeitlich nach vorne bewegt. Das sei aber kein Grund zur Entwarnung, sagt das Global Footprint Network, denn die ökologischen Schulden, die wir Jahr für Jahr machen, summierten sich. Die Berechnungsmethode für den Erdüberlastungstag wird immer wieder kritisiert. Anschaulich ist das Bild auf jeden Fall.
1: Seit einigen Jahren gibt es schon Vorwürfe gegen den niedersächsischen AfD-Landesvorsitzenden Ansgar Schledde. Es geht um mögliche schwarze Kassen. Die Staatsanwaltschaft Hannover will Schledde jetzt anklagen. Dafür hat sie beantragt, seine Immunität als Landtagsabgeordneter aufheben zu lassen. Zur Frage, was Schledde genau vorgeworfen wird, Stella Christine Peters.
6: Er soll Geld für aussichtsreiche Listenplätze bei der Landtagswahl 2022 kassiert haben. Und nach Informationen des NDR plant die Staatsanwaltschaft Hannover jetzt, den Politiker tatsächlich anzuklagen, weil er gegen das Parteiengesetz verstoßen haben soll. Die Behörde hat die Aufhebung der Immunität des Politikers beim Niedersächsischen Landtag beantragt. Das Schreiben liegt dem NDR vor. Der AfD-Landesverband sagt, dass die Vorwürfe absurd seien und weist die entschieden zurück. Schledde wisse auch nichts davon, dass die Staatsanwaltschaft Anklage erheben will. Der Niedersächsische Landtag wird im September darüber entscheiden, ob Schleddes Immunität tatsächlich aufgehoben wird und somit der Weg für eine Anklage gegen ihn frei wird. Vor rund 2 Jahren wurde die Parteizentrale der AfD wegen des Verdachts der schwarzen Kassen durchsucht. NDR-Recherchen zeigten damals, dass mehr als 100 Einzelüberweisungen von AfD-Mitgliedern auf Schleddes Privatkonto eingingen. Die entsprechenden Politiker sitzen inzwischen teilweise im Bundes- und Landtag.
1: Weitere Meldungen für Bremen, Bremerhaven und Niedersachsen hat jetzt Ecke Küster.
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7: Die Rheinmetall-Tochter Naval Systems mit Sitz in Bremen-Vegesack verbucht einen Großauftrag der deutschen Marine. Die zum Konzern gehörende neue Jadewerft in Wilhelmshaven wird die Fregatte Bayern umfassend modernisieren. Sie wurde vor 30 Jahren in Dienst gestellt. Der Auftrag soll einen Wert im mittleren dreistelligen Millionenbereich haben. Rheinmetall hatte erst im März die Übernahme des Militärschiffbaus von der Bremer Lürsen-Gruppe abgeschlossen. Niedersachsen setzt im Kampf gegen Cyberkriminalität auf mehr Ermittlungsspezialisten. Nach Angaben von Innenministerin Daniela Behrens gibt es schon im laufenden Jahr 20 zusätzliche Leute. 2027 sollen weitere Experten für die sogenannte Cyberforensik eingestellt werden. Dabei geht es um die Spurensuche bei Straftaten im Internet. Im Jahr 2025 wurden in Niedersachsen mehr als 30.000 solcher Straftaten begangen. In Wardenburg im Landkreis Oldenburg hat es in einem Einfamilienhaus gebrannt. Ursache war vermutlich ein technischer Defekt in der Küche. Eine Frau erlitt eine Rauchgasverletzung, als sie versuchte, einen Hund aus dem Gebäude zu retten. Das Tier starb. Die Einsatzkräfte konnten den Brand schnell löschen und verhindern, dass sich die Flammen auf weitere Gebäudeteile ausbreiten.
1: Und nun der Sport in der Rundschau mit Klaus Wilkens. Die Bauarbeiten an der eingestürzten Tribüne im Bremer-Weser-Stadion haben begonnen. Sind die Arbeiten denn rechtzeitig zum ersten Heimspiel der Bremer fertig?
8: Nein, das auf jeden Fall nicht. Der 5. September kommt definitiv noch zu früh. Hans-Jörg Otto, der Geschäftsführer der Weserstadion GmbH, rechnet frühestens damit, dass am 3. Heimspieltag dann wieder im Weserstadion gespielt werden kann. Also das wäre der 17. Oktober. Bis dahin müssen die 500 Werder-Fans aus Block 53 woanders sitzen, so Otto.
9: Sie werden auf Plätzen umgesetzt, die normale Tageskarteninhaber oder Käufer sonst erwerben können. Und insofern werden Dauerkarteninhaber dadurch gar keinen Nachteil haben, weil sie trotzdem alternative Plätze bekommen.
8: Ja, das Weserstadion wird ja demnächst 100 Jahre alt. Gedanken um den Zustand der Arena müssen sich die Zuschauer jetzt aber nicht machen. Der Tribüneneinsturz war ja auf menschliches Versagen zurückzuführen. Graue Haare gab es natürlich dennoch.
9: Ja, ich würde jetzt sagen, meine Haarfarbe dürfte dem 100-Jährigen ähnlich geworden sein, ja, weil da ein paar graue Haare dazugekommen sind. Die hätte ich jetzt nicht gebraucht, aber trotzdem ist das Stadion dann alles in allem in einem sehr guten Zustand, in einer guten Verfassung. Es muss sich keiner Sorgen machen über den baulichen Zustand insgesamt. Und insofern sind wir natürlich guter Dinge. Das hat aber auch damit zu tun, dass wir einfach mit den dann getroffenen Maßnahmen im Zeitplan sind.
8: Ja, die Kosten für die Reparaturarbeiten belaufen sich auf 500.000 Euro.
1: So viel zum Sport und das war auch die Rundschau mit Laura Knepper.
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10: Ja, ganz schön heiß im Moment und so schwitzen Sie zum Beispiel zurzeit in Bremen bei 32 Grad. Wir haben 31 Grad im Bremerhaven und drumherum haben sich auch alle anderen angesiedelt. Am frischesten ist es zum Beispiel mit 26 Grad auf Norderney, aber es geht auch noch mehr. 33 Grad haben wir in Schesel und im Laufe des Tages gibt es Höchstwerte zwischen 31 und 37 Grad im Binnenland und selbst an der Küste 25 bis 30 Grad. Also heute immer schön Getränke dabei haben, ne? Immer schön irgendwo eine Flasche Wasser, zum Beispiel ein bisschen Apfelschorle. Und es gibt dazu erstmal ja die Sonne und ein paar Wolken, die unterwegs sind. Aber im Laufe des Nachmittags werden die Wolken immer dicker. Die kommen so vom Emsland, von Nordrhein-Westfalen her. Und dann sind es nicht nur Wolken, dann sind es später dazu. Vor allen Dingen auch Schauer und Gewitter und teilweise richtig heftige Gewitter. Was den Wind betrifft, der ist ja im Moment kaum spürbar. Das wird sich nachher natürlich ändern in Gewitternähe. Da sind verbreitet starke Böen möglich, auch stürmische Böen. Und teilweise auch schon vorher. Während der Gewitter sind sogar lokal Orkanböen möglich. Sie merken schon, das klingt alles sehr turbulent und das wird es heute wohl auch noch, zumindest im Binnenland. An der Küste und auf den Inseln läuft alles entspannter ab. In der kommenden Nacht verzieht sich das alles so langsam und dann gibt es Tiefstwerte zwischen 18 und 14 Grad, also wirklich gut zum Durchlüften. Und morgen viel angenehmere Temperaturen, 21 bis 27 Grad, auf den Inseln rund 20 Grad und dazu erstmal freundlich mit Sonne und Wolken. Und später sind dann wieder Schauer oder auch Gewitter möglich.
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10: Es ist 12:10 Uhr und es geht hier los mit Gefahrenmeldungen. Zum einen für die A7 Hamburg Richtung Hannover zwischen Berghof und Mellendorf gibt es eine ungesicherte Unfallstelle. Vorsicht außerdem auf der A27 Bremen Richtung Bremerhaven. Zwischen Hagen und Stotel gibt es nämlich ein defektes Fahrzeug. Es geht weiter mit der A1 Hamburg Richtung Osnabrück zwischen Bremer Kreuz und Hemelingen. 5 Kilometer stockender Verkehr wegen Bauarbeiten. Und A1 Bremen Richtung Osnabrück, die Einfahrt Wildeshausen West ist wegen Bauarbeiten vorübergehend gesperrt. Nochmal A1, Osnabrück Richtung Bremen, zwischen Bremen-Brinkum und Hemelingen, 6 Kilometer Stau wegen Bauarbeiten, kann eine halbe Stunde länger dauern. Und A27, Bremen Richtung Bremerhaven, zwischen Stotel und Bremerhaven-Geestemünde, 3 Kilometer Stau wegen Brückenarbeiten. Dann ist in Brake die Bürgermeister-Müller-Straße zwischen Dungenstraße und Rönnelstraße wegen eines Brandes gesperrt. Alle Anwohner werden gebeten, Fenster und Türen hier geschlossen zu halten. Und in Bremerhaven ist die Brücke an der Hermann-Henrich-Meyer-Straße weiterhin zwischen Lohmann-Straße und Kolumbus-Straße gesperrt. Eine gute Fahrt und Geduld wünsche ich.
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10: Ja, und das mit der Geduld ist natürlich an so einem Tag gar nicht so leicht. Habe ich gestern schon gemerkt draußen, als es heiß gewesen ist, schwül gewesen ist und die Leute teilweise ganz schön ruppig unterwegs gewesen sind. Und dann schließt man sein Fahrrad vor dem Supermarkt ziemlich langsam wieder an oder ab, weil man nach Hause will. Und gegenüber steht eine junge Frau, die ihr Fahrrad anschließen möchte und die nicht etwa ungeduldig wurde, sondern die ganz ruhig da stand, gewartet hat, bis Britta endlich fertig geworden ist. Ich habe sie angeguckt und meinte, oh, das tut mir leid, ich hätte mich auch mal ein bisschen beeilen können. Und sie so, ey, mach doch nichts. Bei den Temperaturen, da möchte man alles langsam machen. Ich wünsche Ihnen einen schönen Tag. So, genau den wünsche ich Ihnen auch. Einen schönen Tag.
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Krim 1 am Donnerstagmittag. Louis Capaldi ist es gewesen, Someone You Loved. Und ja, vielleicht ging es Ihnen ganz ähnlich wie mir. Und möglicherweise gehörten Sie ja auch zu denen, die sich gesagt haben, hier, dieser 50 Millionen Euro Lotto-Jackpot, das wäre genau das Richtige für mich. Ich habe ehrlich gesagt, ich spiele ja nur ganz, ganz selten. Ich habe es einfach mal versucht. Und ich kann Ihnen so viel versprechen, ich habe nicht gewonnen. Es hat tatsächlich schon wieder niemand diesen Jackpot geknackt. Das wird ja dann alles so nach und nach umverteilt. Konnten wir uns ja gestern Morgen auf Bremen 1 auch umhören. So, jetzt gab es aber ja gestern nichtsdestotrotz eine Ziehung. Und da gibt es dann ja auch immer Spiel 77. Und man mag es nicht glauben, es ist jemand aus Bremen gewesen, ein Glückspilz, der bei Spiel 77 mehr als 1,5 Millionen Euro gewonnen hat. Ja, wahrscheinlich auch auf diesen großen Jackpot gehofft und wird jetzt trotzdem glücklich sein, denn es ist wirklich die Person, die als einzige in ganz Deutschland alle Zahlen richtig hatte und sich nun über den gesamten Jackpot freuen darf. Wie gesagt, 1,5 Millionen und dann dazu noch 77.777, wie sich das beim Spiel 77 halt gehört. Ich gratuliere ganz herzlich und ich kann Ihnen auch das versprechen, ich bin's nicht.

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0: Müssen wir da heute noch durch. Es gibt Höchstwerte, die noch weit über die 30 Grad hinausgehen. 31 bis 37 Grad, nämlich im Binnenland und an der Küste 25 bis 30. Es gibt Sonne, es gibt Wolken, es gibt einen ganz ordentlichen Wind mittlerweile, der aus westlichen Richtungen kommt. Und so langsam ziehen dann im Laufe des Nachmittags auch Gewitter rein, teilweise Regenschauer, teilweise Rumpels, wirklich sehr, sehr ordentlich. Da werden wir nachher dann natürlich auch noch mal detailliert drauf eingehen, wenn es denn wirklich vor der Tür steht. Was den Wind betrifft, der wird auch noch ein richtig großes Thema. Wird nämlich nachher in starken Böen unterwegs sein, teils auch in stürmischen Böen. Und Sie wissen ja, wie es bei Gewitternähe ist, da kann es dann auch mal Orkanböen geben. Das führt alles zu Abkühlung. In der kommenden Nacht dann Tiefstwerte zwischen 18 und 14 Grad. Und morgen dann machen wir das mit dem Wetter erstmal zumindest temperaturmäßig entspannter. 21 bis 27 Grad im Binnenland, auf den Inseln rund 20 Grad und dazu erst freundlich. Später wird es wieder etwas ruppiger.
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0: Und zwar um 12 Uhr und 31 Minuten. Vorsicht, und zwar auf der A7 Hamburg Richtung Hannover. Zwischen Berghof und Mellendorf gibt es eine ungesicherte Unfallstelle. Vorsicht, außerdem auf der A27 Bremen Richtung Bremerhaven. Zwischen Hagen und Stotel steht ein defektes Fahrzeug. A1 Hamburg Richtung Osnabrück. Zwischen Bremer Kreuz und Hemelingen 6 Kilometer stockender Verkehr wegen Bauarbeiten. Dauert 20 Minuten länger. Und A1 Bremen Richtung Osnabrück. Die Einfahrt Wildeshausen West ist wegen Bauarbeiten vorübergehend gesperrt. A1 Osnabrück Richtung Bremen, zwischen Bremen-Brinkum und Hemelingen, 6 Kilometer Stau wegen Bauarbeiten. Eine halbe Stunde kann es hier länger dauern. So, und dann kommen wir zu der Meldung in Bremerhaven, die wir ja schon seit gestern haben. Und an dieser Stelle mal ein ganz herzlicher Gruß an Ilse Wrede, die uns ins Bremen 1 Studio geschrieben hat. Es geht nämlich um die H.H. Meyer Straße. Und wir sagen ja immer brav, dass die Brücke an der Hermann-Henrich-Meyer-Straße zwischen Lohmannstraße und Kolumbusstraße gesperrt ist. Und natürlich sagt man H.H.-Meyer-Straße. Aber wir sind ja brave Menschen hier im Bremen 1 Studio. Und wenn uns da aufgeschrieben wird Hermann-Henrich-Meyer-Straße, dann sagen wir das lieber, weil wir Angst haben, dass wir sonst Mecker kriegen von allen, die zuhören. Also herzlichen Dank. Natürlich ist es die Brücke an der H.H.-Meyer-Straße. So, und das war's dann auch. Eine gute Fahrt wünsche ich.
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0: Und einen schönen Donnerstag wünsche ich Ihnen. Britta Opa 4, moin.
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So, und das ist hier eben gerade reingerutscht, eine Verkehrsmeldung, und zwar für die A7 Hamburg Richtung Hannover. Ich finde, dass die jetzt nicht bis um nach 13 Uhr warten sollte. Vorsicht bitte zwischen Berghof und Mellendorf. Hier gibt es nämlich 5 Kilometer stockenden Verkehr nach einem Unfall, und hier sollten Sie auf jeden Fall Zeit mit einplanen. 20 Minuten kann das hier nämlich locker dauern. Kommen Sie gut an mit Bremen 1. Jetzt Ellie Goulding.

Oh Gott, ist das peinlich. Na gut. Ich sag's jetzt trotzdem. Es ist sehr, sehr unangenehm und ich werde es auf Bremen 1 jetzt trotzdem bekannt geben müssen. Ich habe gerade so, wir würden jetzt sagen, abgelust. Und zwar habe ich beim Becherwisser-Quiz mitgemacht. Sie wissen ja, es gibt ja jeden Morgen um 7:15 das Becherwisser-Quiz auf Bremen 1. Auch heute Morgen bei Katharina und Juck und auch in der nächsten Woche bei Anja und Olaf garantiert wieder. Und das ist die eine Variante. 10 Fragen richtig beantworten innerhalb von einer Minute. Zack, gibt's in Bremen 1 Kaffeebecher. Super. Und die, oft genug klappt's ja auch. Und es gibt so eine Art Trainingslager. Und da gibt es dann immer mal wieder, peu à peu, donnerstags, hier so eine kleine Art Trainingslager auf unserer Bremen 1 Internetseite. So, und hier ist jetzt wieder ein neues Becherwisser-Quiz drauf gewesen. Und wie soll ich es nur sagen? Also, ich habe mitgemacht. 5 Fragen waren zu beantworten und ich war fest davon überzeugt, das ist kein Problem. Ich habe 3 von 5 Fragen richtig beantwortet. Das ist sehr unangenehm. Ich werde Sie jetzt nicht darum bitten, mal zu überlegen, welche der Fragen ich hier wohl falsch beantwortet habe, wenn Sie sich das Ganze angucken. Das Ergebnis wäre nämlich noch peinlicher für mich. Deutsch war übrigens mal mein Lieblingsfach und ich war auch ganz gut darin. Aber das ist lange, lange her. So viel nur an dieser Stelle von mir. Aber wenn Sie Lust haben, beim Becherwisser-Quiz mitzumachen und ein bisschen trainieren wollen, machen Sie es einfach. Gehen Sie auf bremen1.de, machen Sie mit bei unserem kleinen Online-Quiz und nicht für mich, garantiert nicht, aber generell unter denen, die teilnehmen und nicht gerade bei Bremen 1 arbeiten, wird auch der offizielle Becherwisser-Becher verlost. Ich wünsche Ihnen viel Spaß. Bremen 1 hier am Donnerstag mit John Lennon.

0: Der eine oder die andere hat sich ja vielleicht im Laufe der vergangenen Jahre mal auf den Weg Richtung London gemacht. Allein schon, um sich diese ABBA-Show anzugucken, die da ja stattfindet. Abend für Abend oder Nachmittag für Nachmittag immer wieder. Und das Ganze mit diesen Avataren. Also ABBA stehen natürlich nicht live auf der Bühne, sondern es ist die künstliche Intelligenz, die das möglich gemacht hat, dass man wirklich das Gefühl hat, einem ABBA-Konzert beizuwohnen. Ja, wenn sowas ein paar Jahre alt ist, dann ist es natürlich wirklich schon wieder im wahrsten Sinne des Wortes technisch überholt. Aber ich muss wirklich sagen, wie ich es in Erinnerung habe, großartig, ganz, ganz toll gemacht. Und was ich ja bis heute wirklich gut finde und wo ich sehr gespannt bin, ob es jemals geschehen wird, wenn es da nicht mehr so gut läuft, werden sie die Zelte abbrechen, also diese Halle, die da aufgebaut worden ist mit viel, viel Holz und anderen Materialien, kann 1:1 so abgebaut werden und irgendwo anders dann einfach wieder aufgestellt werden, damit an irgendeinem anderen Ort, vielleicht ja auch in Europa, vielleicht ja auch in Deutschland, in Bremen, man weiß es nicht, die ABBA-Voyage-Reihe einfach weitergehen kann. Ich wäre dafür. Ich würde es mir nochmal angucken und sollte es so sein, würde ich es allen empfehlen. Wir hören gleich ABBA auf Bremen 1. Lay all your love on me.
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1: Mit Elke Küster. Deutsche Wirtschaft wächst trotz Iran-Krieg. RKI geht von fast 10.000 Hitzetoten aus. Arbeiten an abgesagtem Tribünenblock im Weserstadion beginnen. Das Wetter weiter Sonne, aber auch aufziehende Gewitter mit Sturmböen bis 37 Grad. Die deutsche Wirtschaft hat im zweiten Quartal ein Mini-Wachstum hingelegt, trotz der Belastungen durch den Iran-Krieg. Nach vorläufigen Daten des Statistischen Bundesamtes wuchs das Bruttoinlandsprodukt im Vergleich zum Vorquartal um 0,2%. Alexander Schmidt berichtet.
2: Nach Aussage der Statistiker haben deutsche Firmen mehr Waren ins Ausland verkauft. Die Konsumausgaben hingegen entwickelten sich verhalten. Die Investitionen seien trotz staatlicher Milliardeninvestitionen in die Infrastruktur sogar zurückgegangen. Im ersten Vierteljahr hatte die Wirtschaftsleistung vor allem wegen höherer Exporte um 0,4% zugelegt. Nach Einschätzung von Ökonomen hängt das weitere Wachstum derzeit stark vom Ausgang des Krieges im Nahen Osten ab, der die Energiepreise spürbar nach oben getrieben hat.
1: Die Deutsche Bahn hat im ersten Halbjahr einen Gewinn von 147 Millionen Euro erwirtschaftet. Der Konzern präsentierte die Bilanz am Vormittag in Berlin. Es ist das erste Mal seit 7 Jahren, dass die Bahn schwarze Zahlen schreibt. Als Hauptgrund nennt der Konzern vollere Fernzüge. Wegen Rabattaktionen und hoher Spritpreise seien vor allem Pendler vom Auto auf die Bahn umgestiegen. In Deutschland sterben immer mehr Menschen an den Folgen hoher Temperaturen. Das Robert-Koch-Institut hat eine Schätzung rausgegeben. Danach gab es in diesem Jahr bereits fast 10.000 Hitzetote, 4.000 davon in den ersten Juliwochen. Einzelheiten von Daniela Remus.
3: Das Robert-Koch-Institut errechnet die Todeszahlen aus statistischen Angaben zur Übersterblichkeit in der Bevölkerung und aus den Wochendurchschnittstemperaturen. Steigen die auf über 20 Grad, dann nehmen auch die hitzebedingten Todesfälle deutlich zu. Im Juni lag diese Durchschnittstemperatur beispielsweise in einigen Wochen bei 27 Grad. Verantwortlich für die meisten Todesfälle ist eine Kombination aus Hitze und bestehenden Vorerkrankungen. Sie führen gerade bei älteren und alten Menschen zu Dehydrierung, Nierenversagen oder Herz-Kreislauf-Versagen.
1: Die Rheinmetall-Tochter Naval Systems mit Sitz in Bremen-Vegesack verbucht einen Großauftrag der deutschen Marine. Die zum Konzern gehörende neue Jadewerft in Wilhelmshaven wird die Fregatte Bayern umfassend modernisieren. Sie wurde vor 30 Jahren in Dienst gestellt. Der Auftrag soll einen Wert im mittleren dreistelligen Millionenbereich haben. Rheinmetall hatte erst im März die Übernahme des Militärschiffbaus von der Bremer Lürssen-Gruppe abgeschlossen. Der Tribünenblock 53 im Bremer Weserstadion wird ab sofort erneuert. Anfang Juli wurde bei Bauarbeiten eine tragende Säule beschädigt. Dadurch sackte die darüberliegende Tribüne ab. Aus dem Weserstadion Olaf Rathjer.
4: Die Abbrucharbeiten im Block 53, also im Oberrang zwischen Ost- und Südtribüne, haben bereits begonnen. Weitere bauliche Probleme seien bei den Überprüfungen nicht aufgetreten. Laut Hans-Jörg Otto, dem Geschäftsführer der Weserstadion GmbH, handle es sich nun bei den Reparaturarbeiten beinahe um eine Operation am offenen Herzen. Dennoch befände man sich im Zeitplan. Die ersten 2 bis 3 Heimspiele wird der Block mit rund 500 Plätzen aber gesperrt bleiben. Dauerkarteninhaberinnen und Dauerkarteninhaber bekommen aber alternative Plätze angeboten.
1: Und das waren Nachrichten mit Elke Küster.
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5: So, gibt's Orte, an denen es einigermaßen frisch ist im Moment? Joa, auf Jüst zum Beispiel. Aber wenn Sie sich auf den Weg dahin machen, weil da 23 Grad zurzeit auf dem Thermometer stehen, müssen Sie sich auf jeden Fall darauf einstellen, dass es ganz schön schaukelig wird, weil heute Nachmittag ordentlicher Westwind unterwegs ist. So, vielleicht bleiben Sie dann doch lieber zu Hause und ertragen die etwas heißeren Temperaturen. So haben wir zum Beispiel in Bremen 33 Grad, in Wildeshausen 35 Grad und Bremerhaven meldet immerhin auch 31 Grad. Naja, und bis zu 37 Grad sind in einigen Ecken im Binnenland heute auf jeden Fall noch möglich. Und wenn wir Bremen 1 Hörer Holger glauben, der uns aus Blender, das liegt so westlich von Pferden, ein Foto geschickt hat, dann hat sein Auto tatsächlich auf dem Thermometer 37,5 Grad schon jetzt gemessen. Naja, an der Küste wird es insgesamt ein bisschen frischer bleiben und an der Küste bleibt es überhaupt auch heute freundlicher, auch wenn im Laufe des Nachmittags, gerade so Richtung Abend, sich die Wolken immer mehr zusammenrotten und es gibt dann später, wenn es Zeit ist, Schauer, teilweise auch Gewitter. Und wenn Gewitter dabei sind, kann es drumherum auch ordentliche Sturmböen geben, teilweise sogar Orkanböen. Und das Ganze führt dazu, dass es sich stark abkühlt in der kommenden Nacht, dann Tiefstwerte so zwischen 18 und 14 Grad. Und dazu gibt es freundlicheres Wetter, weil alles an Gewitter abzieht. Da gibt es dann sogar sternenklaren Himmel zum Teil. Morgen wird es auch insgesamt deutlich entspannter, was die Temperaturen betrifft, denn die Höchstwerte liegen zwischen 20 und 27 Grad. Und da geht es dann auch freundlich los, später wieder Rumpelpumpel.
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5: Um 13 Uhr und 5 Minuten. Los geht's hier mit einem Kantholz und das liegt auf der A27 Bremerhaven Richtung Bremen. Genauer zwischen Bremen-Hornlehe und Sebaldsbrück. Also hier wegen des Kantholz bitte besonders vorsichtig fahren. A1 Hamburg Richtung Osnabrück zwischen Bremerkreuz und Hemelingen. 6 Kilometer stockender Verkehr wegen Bauarbeiten. 20 Minuten kann es hier länger dauern. A1 Bremen Richtung Osnabrück, die Einfahrt Wildeshausen West ist wegen Bauarbeiten gesperrt, vorübergehend zumindest. Und A1 Osnabrück Richtung Bremen zwischen Bremen-Brinkum und Hemelingen 6 Kilometer Stau wegen Bauarbeiten, dauert wohl eine halbe Stunde länger. A7 Hamburg Richtung Hannover zwischen Schwarmstedt und Mellendorf, 8 Kilometer stockender Verkehr nach einem Unfall, eine knappe halbe Stunde dauert es länger. Und dann ist in Bremerhaven die Brücke an der Hermann-Henrich-Meyer-Straße oder HH-Meyer-Straße zwischen Lohmannstraße und Kolumbusstraße gesperrt. Gute Fahrt.
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5: Viele Verkehrsmeldungen. Man kommt heute schnell außer Atem. Ich wünsche Ihnen viel Spaß in den nächsten Minuten hier mit den Simple Minds, mit Charles und Eddie und mit Laura Brannigan. Und ich bin Britta Opphoff. Moin.
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der Bremen 1 Verkehrsservice aktuell mit Gefahrenmeldungen. Zum einen für die B210 Wilhelmshaven Richtung Wittmund. Zwischen Jever Zentrum und Jever West steht ein defekter LKW. Und Vorsicht außerdem auf der A28 Oldenburg Richtung Leer. Und zwar hier zwischen Leer Ost und dem Dreieck Leer. Denn es gefährdet ein Grasbrand den Verkehr. Fahren Sie also auch hier bitte besonders vorsichtig.

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1: Ja, und da geht es dieses Mal um künstliche Intelligenz. Und die Frage ist Fluch oder Segen? Und ganz ehrlich, beim Thema künstliche Intelligenz muss ich immer wieder daran denken, wie ich in den frühen 90ern mal die Waschmaschinentragödie gelesen habe. Es ist eine Geschichte von Stanislaw Lem aus dem Zyklus der Sterntagebücher. Und die Geschichte ist so absurd, dachte ich damals Anfang der 90er. Zwei Hersteller von Waschmaschinen wollen die Waschmaschinen immer intelligenter herstellen. Also die sollen nicht nur waschen können, die sollen auch Kaffee kochen können und Wörter in die Bettwäsche sticken, wenn sie die sowieso schon machen. Und irgendwann übernehmen sie dann auch die Erziehung der Kinder. Irgendwann mischen sie sich dann auch in die Politik ein. Also sie merken schon, da hat einer wirklich sehr weit nach vorne geguckt. Und wenn wir uns alle daran erinnern, dass vor knapp 3 Wochen eine KI von OpenAI sich selbstständig gemacht hat, da wurden ja wirklich alle Skeptiker bestätigt, die befürchten, dass der Mensch irgendwann die Kontrolle verlieren könnte. 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Können Sie sich auch jederzeit anmelden auf radiobremen.de. Und man denkt natürlich, es sind doch fast alle dagegen, oder? Aber unser Radio Bremen KI-Experte Caspar von Allwürden zum Beispiel, der hat zum einen Kritik an dieser Technologie, hoher Energieverbrauch zum Beispiel, aber er hat auch wirklich eine schöne Geschichte zu erzählen, wo man sagen muss, da ist mit KI mal ein richtiger Durchbruch gelungen.
2: Mein Lieblingsbeispiel, was ich immer mal wieder erzähle aus der letzten Zeit, betrifft die antike Stadt Herculaneum. Pompeji, Vesuv, Vulkanausbruch, 79 nach Christus, da klingelt was. Herculaneum ist eine Nachbarstadt gewesen. Die sind auch von diesem Vulkanausbruch betroffen gewesen und da gab es eine antike Bibliothek mit mehreren 100 Schriftrollen. Und die sind durch den Vulkanausbruch, man muss es einfach sagen, zu Briketts verkohlt. Und mit KI ist es jetzt vor wenigen Wochen gelungen, Röntgenaufnahmen von diesen Rollen zu entziffern und Schriftzeichen lesbar zu machen und den Inhalt von so einer ganzen Rolle wiederherzustellen. Ja, und jetzt sind die Forschenden dabei, Stück für Stück diese ganze Bibliothek zu entziffern. Und das ist natürlich schon eine ganz coole Sache.
1: Ja, das ist eine ganz coole Sache. Das kann man an dieser Stelle festhalten. Nichtsdestotrotz bin ich mir nicht ganz sicher, ob das wirklich so ein Segen ist oder doch eher Fluch. Ihre Meinung dazu auf jeden Fall als Radio Bremen Meinungsmelder sehr gerne ab sofort. Und ganz ehrlich, ich wünsche mir nicht, dass die Waschmaschinen von Stanislaw Lem irgendwann Wirklichkeit werden und in die Politik eingreifen oder überhaupt ein unabhängiges eigenes Leben führen möchten, ohne Menschen.

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0: Kanten her und aus dem, wie heißt das da noch? Naja, aus dem Ruhrpott. Das zieht so langsam hoch. Das sind Schauer, das sind Gewitter, die fallen teilweise richtig heftig aus mit Sturmböen und Orkanböen und Hagel und allem, was dazugehört. Die Küste wird es wohl am wenigsten erwischen. Im Binnenland wird es teilweise echt ungemütlich nach Feierabend. Und morgen wird es dann frischer.
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0: Um 13:31 Uhr. Vorsicht, und zwar auf der A1 Hamburg Richtung Bremen. Zwischen Posthausen und Euthen steht ein defekter LKW. Vorsicht, außerdem auf der A27 Bremerhaven Richtung Bremen. Zwischen Bremen Nord und dem Dreieck Bremen Industriehäfen liegt ein Metallteil auf der Fahrbahn. Und Vorsicht auf der A27 Bremen Richtung Bremerhaven. Zwischen Hagen und Stotel steht ein defektes Fahrzeug. Es geht weiter mit einer Gefahrenmeldung für Jever immer noch. Auf der B210 Wilhelmshaven Richtung Wittmund ist zwischen Jever Zentrum und Jever Westen defekter LKW auf der Fahrbahn. Und A1 Hamburg Richtung Osnabrück zwischen Bremer Kreuz und Hemelingen 6 Kilometer stockender Verkehr wegen Bauarbeiten und A1 Osnabrück Richtung Bremen zwischen Bremen-Brinkum und Hemelingen ebenfalls 6 Kilometer Stau wegen Bauarbeiten. Kann eine halbe Stunde länger dauern. A7 Hamburg Richtung Hannover zwischen Schwarmstedt und Mellendorf gibt es 8 Kilometer stockenden Verkehr nach einem Unfall. Kann wohl eine halbe Stunde länger dauern. Und die A28 Oldenburg Richtung Leer ist zwischen Leer Ost und Dreieck Leer wegen eines Böschungsbrandes gesperrt. Weizmühlen. Der Verlauf Weizmühlener Straße bis Weizmühlener Dorfstraße ist zwischen Kreisverkehr und Moorstraße wegen Löscharbeiten gesperrt. Und in Bremerhaven ist es die Brücke an der H.H.-Meyer-Straße zwischen Lohmannstraße und Kolumbusstraße, die dicht ist. Gute Fahrt.
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0: Und da geht es gleich um einen Mann, der heute vor 125 Jahren geboren wurde. Und zwar Schauspieler, Oberspielleiter und Puppenspieler Walter Oehmichen. Freunde der Augsburger Puppenkiste wissen wahrscheinlich sofort Bescheid. Alle anderen werden gleich in Kenntnis gesetzt hier bei uns. Moin.
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1: Wir machen in Bremerhaven Urlaub, um hier die Sehenswürdigkeit zu sehen. Und dann habt ihr ja hier das Auswandererhaus und ja, das Schifffahrtsmuseum. Also es gibt ja einiges zu sehen. Und vor allen Dingen das Meer. Ne?

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1: Es geht um den 30. Juli 1901 und Sifora Rubina beschäftigt sich mit dem Mann, der heute vor 25 Jahren in Magdeburg geboren wurde und der ja die Augsburger Puppenkiste irgendwann geöffnet hat. Schauspieler, Regisseur und Gründer der Augsburger Puppenkiste, Walter Ömichen.
2: Augsburger Puppenkiste, Walter Ömichen, ja.
3: Die Puppenkiste ist von Anfang an ein Familienunternehmen. Begonnen hat sie sehr einfach, erzählt Klaus Marschall, Ömichens Enkel.
4: Es gab eine Bühne von Walter Ömichen während des Krieges. Die nannte er damals den Puppenschrein. Das war ein Türrahmentheater. Es passte also von der Konstruktion in jeden Türrahmen ein Tisch, auf welchem Ömichen, seine Frau Rose und seine beiden Töchter Ulla und Hannelore für zunächst bekannte Verwandte und später auch für Gäste gespielt haben.
3: Bei einem Bombenangriff 1944 auf Augsburg wird der Puppenschrein zerstört. Walter Ömichen tüftelt weiter. Sein neues Puppentheater soll in eine Kiste passen und einfach zu transportieren sein.
5: Wir wohnten damals bei dem Karosseriebauer Göppel im Haus. Ja, und der Meister, der hat mir erlaubt, da samstags abends, wenn die Lehrlinge den Betrieb sauber machen mussten, fegen mussten, dann bin ich mit einem Magneten in den Dreckhaufen reingegangen und habe da die Nägel rausgezogen, die noch da waren.
3: Bereits 1945 stellt Ömichen einen Antrag, um die neue Puppenkiste zu eröffnen. Seine NSDAP-Mitgliedschaft wird ihm jedoch zum Verhängnis. Vor dem Krieg war er am Augsburger Stadttheater mitverantwortlich für nationalsozialistische Inszenierungen. 3 Jahre warten die Ömichens auf die Genehmigung.
6: Am 26. Februar 1948 wurde die Augsburger Puppenkiste mit dem Märchenspiel vom gestiefelten Kater eröffnet.
7: Herr Graf, darf ich nun bitten?
8: Hey Kutscher, hier geradeaus und um den See herum.
3: Unzählige Produktionen kommen auf die Bühne. Die Puppenkiste tourt durch Deutschland.
9: Ja, hier ist der Hessische Rundfunk, Studio Pieper Schlurow.
3: Im Januar 1953 kommt der große Sprung für das kleine Marionettentheater. Die Augsburger Puppenkiste präsentiert live im Fernsehen Peter und der Wolf.
9: Den ersten Film haben wir schon gefunden und der zweite folgt zugleich. Können wir anfangen?
10: Das Land, in dem Lukas, der Lokomotivführer, lebt, heißt Lummerland und ist nur sehr klein.
3: Die Mumienfamilie, Jim Knopf und Lukas der Lokomotivführer, Omel aus dem Eis, Räuber Hotzenplotz und. Die Augsburger Puppenkiste ist heute Kult und erfreut sich noch immer großer Beliebtheit. Geboren wurde ihr Gründer, Walter Ömichen, am 30. Juli 1901, heute vor 125 Jahren.
11: Ja, tschüss.
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1: Und ich kann es nicht anders sagen. Mir hat ein bisschen das Sams gefehlt. Ansonsten war ja wirklich alles drin. 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

Besonders, nur dass Sie da schon mal Bescheid wissen. Hier geht's gleich heiß weiter, überall in Bremen, in Bremerhaven und in Niedersachsen. Und im Bremen 1 Studio wird es auch nicht anders sein. Mein Kollege Dirk Bülling führt Sie hier durch die nächsten Stunden. Ich wünsche Ihnen beste Unterhaltung und natürlich einen schönen Donnerstagnachmittag. Bleiben Sie gesund.

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1: Mit Elke Küster. Deutsche Bahn schreibt schwarze Zahlen. Spanien hebt Waldbrandnotstand auf. Fußball-Bundesliga meldet Rekord an verkauften Tickets. Das Wetter weiter Sonne, später Gewitter mit Sturmböen bis 37 Grad. Die Deutsche Bahn hat im ersten Halbjahr einen Gewinn von 147 Millionen Euro erwirtschaftet. Der Konzern präsentierte die Bilanz am Vormittag. Es ist das erste Mal seit 7 Jahren, dass die Bahn schwarze Zahlen schreibt. Wie kam das zustande? Aus Berlin Sören Hinze.
2: Grund sind laut Konzernangaben vollere Fernzüge, vor allem seit dem Monat April. Wegen Rabattaktionen und hoher Spritpreise seien vor allem Pendler vom Auto auf die Bahn umgestiegen. Zugleich habe der Konzern erste Sparpläne umgesetzt. Kosten wurden durch Personalabbau gesenkt, nicht im Zugverkehr, sondern in der Konzernleitung und bei internen Doppelstrukturen. Für das Gesamtjahr plant die Deutsche Bahn einen operativen Gewinn von 600 Millionen Euro vor Steuern und Zinsen.
1: Die deutsche Wirtschaft ist im zweiten Quartal leicht gewachsen. Nach vorläufigen Daten des Statistischen Bundesamtes legte das Bruttoinlandsprodukt im Vergleich zum Vorquartal um 0,2% zu. Experten hatten mit weniger gerechnet, vor allem wegen der Belastungen durch den Irankrieg. Für das dritte Quartalsplus in Folge sorgte vor allem die Exportwirtschaft. In Spanien entspannt sich die Lage bei den Waldbränden. Die Regierung hat jetzt den nationalen Notstand aufgehoben. Ministerpräsident Pedro Sánchez rief die Menschen wegen der aktuellen Hitzewelle trotzdem zur Vorsicht auf. Aus Madrid Hans-Günther Kellner mit mehr.
3: In den Regionen Madrid, Valencia und Toledo konnten fast alle in Notunterkünften untergebrachte Menschen wieder in ihre Wohnungen und Häuser zurückkehren. Die Flammen haben seit Mittwoch dort in Zentralspanien knapp 80.000 Hektar teils ökologisch wertvollen Gebirgswald vernichtet. Im Valle de Ujó im Norden der Region Valencia haben die Brandbekämpfer das Feuer dagegen bislang nicht vollständig unter ihre Kontrolle bringen können. Dort sind seit dem Wochenende 9.300 Hektar betroffen. 15 Kommunen mit rund 10.000 Menschen sind weiter evakuiert.
1: In Bremen sind in diesem Jahr bislang 30 Menschen im Zusammenhang mit Hitze gestorben. Das geht aus aktuellen Zahlen des Robert-Koch-Instituts hervor. Demnach gab es in Bremen im vergangenen Jahr keinen einzigen Hitzetoten. Anders in Niedersachsen, dort stieg die Zahl von 20 im vergangenen auf bislang 420 in diesem Jahr. Bundesweit geht das RKI davon aus, dass es in diesem Jahr bereits fast 10.000 Hitzetote gegeben hat. Besonders ältere Menschen sind betroffen. Der Zuschauerandrang bei Spielen der ersten und zweiten Fußball-Bundesliga bleibt groß. In der abgelaufenen Saison haben die 36 Clubs aus den beiden höchsten Spielklassen mehr Tickets verkauft als je zuvor, sagt die Bundesliga GmbH. Matthias Merget mit den Rekordzahlen.
4: Im Schnitt kamen fast 35.000 Zuschauer pro Spiel der ersten und zweiten Liga. In der Bundesliga alleine waren es 41.562. Dies bedeutet einen Anstieg von 9% im Vergleich zur Saison davor. Wesentlichen Anteil an dieser Entwicklung haben die Rückkehr des 1. FC Köln und des Hamburger SV in die Bundesliga. Die durchschnittliche Auslastung der Stadien lag bei rund 96%. In der zweiten Liga kamen über 28.000 Fans im Schnitt zu den Spielen. Damit liegt man nur knapp hinter der spanischen und italienischen Liga.
1: Und das waren Nachrichten mit Elke Küster.
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5: Zum Abend hin ziehen zunehmend kompakte Wolken auf. Der Wind weht stärker, stellenweise gibt es Schauer oder Gewitter, teilweise auch kräftiger. Die in Richtung ostfriesische Inseln und an der See gibt es eine geringere Gewitterneigung. Tageswerte heute bei 31 Grad in Westerstedt, 35 Grad in Bremen bis 37 Grad in Drakenburg an der Küste, ein bisschen frischer bei 25 bis 30 Grad. In der Nacht dann nur noch vereinzelte Schauer und letzte Gewitter, später locker bewölkt und teilweise auch klar, 14 bis 18 Grad. Und morgen zeitweise sonnig, später kompakte Wolken, einzelne Schauer oder Gewitter und am Nachmittag und am Abend kann es dann richtig windig werden bei 21 bis 27 Grad.
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5: Die Verkehrslage um 2:05. Autobahn 1 Hamburg Richtung Bremen. Zwischen Posthausen und Euten steht ein defekter LKW und die Fahrbahn ist gesperrt. A1 Hamburg Richtung Osnabrück. Zwischen dem Bremer Kreuz und Hemelingen. 6 Kilometer Stau wegen Bauarbeiten. 20 Minuten länger. A1 Osnabrück Richtung Bremen zwischen dem Dreieck Stur und Bremen-Hemelingen. 6 Kilometer Stau wegen Bauarbeiten. Dort dauert es eine halbe Stunde länger. A27 Bremen Richtung Bremerhaven zwischen Bremerhaven Süd und Geestemünde. 2 Kilometer Stau. Kreis Vechta, die Kreisstraße zwischen Kalbeslage und Brakum ist wegen eines Feuerwehreinsatzes gesperrt. Und in Bremerhaven ist die Brücke an der Hermann-Henrich-Meyer-Straße zwischen Lohmannstraße und Kolumbusstraße ebenfalls immer noch gesperrt.
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5: Mit Dirk Bulling im Studio. Wir starten mit Jump und Van Halen. Einen schönen Donnerstag wünsche ich. Guten Tag.
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Ich glaube, ich habe kein Album, keine LP, als ich Jugendlicher war, öfter gehört als diese hier. Mit diesem Cover, mit dem Motorrad obendrauf, orange. Ich habe es rauf und runter gehört, habe mir dieses Cover stundenlang angeguckt. Und dann waren natürlich so Songs drauf wie Bad Out of Hell, Heaven Can Wait, Two Out of Three Ain't Bad oder Paradise by the Dashboard Lights. Alles epische Nummern, viele davon über 8-9 Minuten. Und das war natürlich eine Riesengeschichte damals, als ich mir dieses Album gekauft habe, Bad Out of Hell. Meine erste Begegnung mit Meatloaf noch lange vor der Rocky Horror Show oder Rocky Horror Picture Show. Und dieser Song hier, der darf natürlich nicht fehlen. You took the words right out of my mouth. Hot Summer Night. Unvergessen Meatloaf. Und ich sehe es wieder vor mir. Das Cover

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9: Zum Abend hin gibt's kompakte Wolken. Der Wind weht stärker und stellenweise gibt's Schauer oder Gewitter, teilweise auch kräftiger. Die Tageswerte heute vorher bei 31 Grad in Westerholt, nicht Westerstedt, Westerholt, 35 Grad in Bremen, 37 in Drakenburg, an der Küste 25 bis 30 Grad.

0: stocken wegen Bauarbeiten. Es dauert dort 20 Minuten länger. A1 Osnabrück Richtung Bremen zwischen dem Dreieck Stur und Bremen-Hemelingen. 6 Kilometer Stau wegen Bauarbeiten. Eine halbe Stunde dort on top. Kreis Vechta, die Kreisstraße zwischen Kalbislage und Barkum ist wegen eines Feuerwehreinsatzes gesperrt. Und in Bremerhaven ist die Brücke an der H.H.-Meyer-Straße zwischen Lohmannstraße und Kolumbusstraße gesperrt.
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0: Erinnern Sie sich noch an die Millionendieben aus Bremen? Genau, Yasemin Gündoğan. Im Mai 2021 hatte sie bei ihrem Arbeitgeber, der Geldtransportfirma, einer Geldtransportfirma in Walle, 8,2 Millionen mitgehen lassen. Aber die waren dann nicht mehr aufzufinden. Von der Dame gibt es jetzt was Neues und das erzählen wir Ihnen gleich in dieser nächsten halben Stunde. Schönen guten Tag.
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0: Yasmin Gündoğan. Erinnern Sie sich? Das war die Millionendiebin aus Bremen. Das wird bestimmt auch bald verfilmt, bin ich mir relativ sicher. Im Mai 2021 hat sie bei ihrem Arbeitgeber, der Geldtransportfirma Lohmis in Walle, 8,2 Millionen Euro mitgehen lassen. Versteckt in einem Rollcontainer, getarnt als Altpapier, vorbei an der Security und ab in die Türkei. Und nun, fast 3 Jahre später, kommt sie dann zurück, zur Überraschung aller, und kommt freiwillig, stellt sich der Polizei, und die Kohle, wird man fragen, weg. Ihre Erklärung? Nein, die eigenen Komplizen hätten sie um das Geld gebracht, und inzwischen ist sie verurteilt, sitzt im Gefängnis. Und zu diesen Komplizen, über die lange kaum was bekannt war, gibt es jetzt spannende neue Erkenntnisse. Sebastian Manns aus der Regionalredaktion Buden und Binnen ist bei mir. Zunächst mal, wer sind diese Komplizen?
1: Also das sind zwei Leute, die genau wie Yasemin in Bremen groß geworden sind. Büschra und Yid heißen die beiden. Mhm. Büschra, das war früher Yasemins beste Freundin, und die ist seit Jahren liiert mit diesem Yid. Der ist zwar auch aus Teneba, betreibt aber auch seit Jahren, wie wir wissen, kriminelle Callcenter im türkischen Izmir. Stichwort Enkeltrickbetrug.
0: Ah, okay.
1: Von der Türkei aus sollen diese Callcenter ältere Deutsche mit der Masche falscher Polizeibeamter um ihre Ersparnisse gebracht haben. Mhm. Und alle drei, Yid, Büschra und Yasemin, sollen damals den Bremer Millionendiebstahl geplant und durchgezogen haben.
0: Den Yid haben sie nicht erwischt, aber Büschra hat es ja auch erwischt, so wie Yasemin, um es mal locker zu sagen. Die musste nämlich auch eine Haftstrafe absetzen.
1: Genau, genau, wegen Beihilfe zu Yasemins Millionen-Coup. 2 Jahre und 8 Monate hat sie gekriegt, und seit ein paar Monaten ist sie aber wieder auf freiem Fuß. Und was sie und ihr Lover Yid, mit dem sie angeblich nichts mehr zu tun haben wollte, jetzt zu treiben, das haben wir jetzt rausgefunden.
0: Genau, und dazu passt diese Musik hier. Ich das mal so drunter, jetzt kannst du es ganz blumig erzählen. Was habt ihr rausgefunden?
1: Ja, genau, das ist die eigentliche Überraschung. Büschra hat geheiratet.
0: Nein.
1: Ja, ja, und zwar genau ihren Yid.
0: Nein.
1: Und zwar Mitte Juli in Izmir an der türkischen Ägäis, in einer der gefragtesten und wirklich sauteuersten Hochzeitslocations der Stadt, direkt am Meer. Und da fragt man sich natürlich schon, woher haben zwei Leute aus Bremen, von denen die eine Person gerade aus dem Knast kam, das Geld für so eine Feier?
0: Also ich frage mich das gerade nicht, aber gut, weiter.
1: Naja, also wir haben sogar rausgefunden, dass das Brautpaar wohl diverse Gäste aus Deutschland eingeflogen hat, auf eigene Kosten und in Luxushotels untergebracht hat, und das alles, während Yasemin, die Millionendiebin, im Gefängnis sitzt und sagt, sie sei leer ausgegangen, weil ihre ehemaligen Komplizen ihr angeblich die Beute abgeluchst haben und jetzt ein Luxusleben in der Türkei führen. Möglicherweise genau mit dem Geld, das sie einer Millionendiebin geklaut haben.
0: Ein Schelm, der Böses dabei denkt. Und wir waren vor allen Dingen wieder nicht eingeladen, Sebastian. Das ist die so eigentliche Katastrophe. Die Geschichte einer ganz besonderen türkischen Hochzeit auf Bremen 1 erzählt von Sebastian Manns. Danke dir. Und die Bilder dazu gibt's auf butenundbinnen.de.

0: Der Donnerstag auf Bremen 1. Gleich die Nachricht mit Elke Küster. Vorher kriegen wir noch königlichen Besuch von einer karibischen Königin und ihr Butler Billy Ocean.
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1: Mit Elke Küster. Inflationsrate steigt auf 2,8%. Spanien hebt Waldbrandnotstand auf. Bodensanierung am Tanklager Bremen-Farge läuft an. Das Wetter weiter Sonne, später Gewitter und teilweise Sturmböen bis 37 Grad. Die Inflation in Deutschland zieht wieder deutlich an. Nach einer ersten Schätzung des Statistischen Bundesamtes sind die Verbraucherpreise im Juli im Vergleich zum Vorjahresmonat um 2,8% gestiegen. Im Juni lag die Rate noch bei 2,3%. Aus Frankfurt Ursula Mayer mit mehr.
2: Hauptgrund: der andauernde Iran-Krieg. Dadurch sind insbesondere die Preise für Energieprodukte wie etwa Heizöl und Sprit im Schnitt um über 8% gestiegen. Dieser Anstieg wurde auch nicht mehr abgefedert durch den staatlichen Tankrabatt, da der vor einem Monat bereits ausgelaufen war. Deshalb mussten Menschen vielerorts in Deutschland fürs Tanken etwa ein Viertel mehr bezahlen als noch vor einem Jahr. Beim Heizöl gab es teilweise sogar noch größere Preissprünge. Beim Einkauf im Supermarkt hielt sich die Teuerung dagegen in Grenzen.
1: Die Deutsche Bahn hat im ersten Halbjahr einen Gewinn von 147 Millionen Euro erwirtschaftet. Der Konzern präsentierte die Bilanz am Vormittag in Berlin. Es ist das erste Mal seit 7 Jahren, dass die Bahn schwarze Zahlen schreibt. Als Hauptgrund nennt der Konzern vollere Fernzüge. Wegen Rabattaktionen und hoher Spritpreise seien vor allem Pendler vom Auto auf die Bahn umgestiegen. In Spanien entspannt sich die Lage bei den Waldbränden. Die Regierung hat jetzt den nationalen Notstand aufgehoben. Ministerpräsident Pedro Sanchez rief die Menschen wegen der aktuellen Hitzewelle trotzdem zur Vorsicht auf. Aus Madrid Hans-Günther Kellner mit mehr.
3: In den Regionen Madrid, Valencia und Toledo konnten fast alle in Notunterkünften untergebrachte Menschen wieder in ihre Wohnungen und Häuser zurückkehren. Die Flammen haben seit Mittwoch dort in Zentralspanien knapp 80.000 Hektar teils ökologisch wertvollen Gebirgswald vernichtet. Im Valle de Ujó im Norden der Region Valencia haben die Brandbekämpfer das Feuer dagegen bislang nicht vollständig unter ihre Kontrolle bringen können. Dort sind seit dem Wochenende 9.300 Hektar betroffen. 15 Kommunen mit rund 10.000 Menschen sind weiter evakuiert.
1: In Bremen sind in diesem Jahr bislang 30 Menschen im Zusammenhang mit Hitze gestorben. Das geht aus aktuellen Zahlen des Robert-Koch-Instituts hervor. Demnach gab es in Bremen im vergangenen Jahr keinen einzigen Hitzetoten. Anders in Niedersachsen, dort stieg die Zahl von 20 im vergangenen auf bislang 420 in diesem Jahr. Bundesweit geht das RKI davon aus, dass es in diesem Jahr bereits fast 10.000 Hitzetote gegeben hat. Besonders ältere Menschen sind betroffen. Am ehemaligen Tanklager in Bremen-Farge ist die Bodensanierung angelaufen. Für die Bundesanstalt für Immobilienaufgaben ist es das bundesweit teuerste Projekt seiner Art. Die Gesamtkosten belaufen sich auf etwa 18 Millionen Euro, die der Bund komplett übernimmt. Aus der Regionalredaktion Boten und Binnen Nikolas Goltsch.
4: Vor allem im Bereich des ehemaligen Verladebahnhofes ist das Erdreich großflächig kontaminiert und muss abgetragen werden. Die Bundesanstalt geht von etwa 4000 Lkw-Ladungen aus. Sie werden in einer Spezialanlage im Industriehafen mikrobiologisch behandelt und anschließend wieder zurück nach Farge gebracht. Die Arbeiten seien nur ein erster Schritt, um die Quelle der Kontamination trockenzulegen, betonte Projektleiter Stefan Iwert. Die Maßnahme soll spätestens zum Ende des kommenden Jahres abgeschlossen sein. Die schlechte Nachricht für die Anwohner: auch danach wird es weiter Einschränkungen für die Entnahme von Grundwasser geben.
1: Und das waren Nachrichten mit Elke Küster.
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5: Zum Abend hin können kompakte Wolken aufziehen. Der Wind kann stärker werden und es ist mit Schauern und Gewittern zu rechnen. Die fallen teilweise auch stärker aus. Die Tageswerte vorher bei 31 Grad in Westerholt, 35 in Bremen bis 37 in Drakenburg, an der Küste 25 bis 30 Grad. Und dann in der Nacht immer noch einzelne Schauer oder Gewitter, später dann locker bewölkt. Es geht auf 14 bis 18 Grad runter und morgen wieder viel Sonne, aber auch kompakte Wolken im Nachmittag und einzelne Schauer oder Gewitter. Wetter dann bei 21 bis 27 Grad.
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5: Mit Warnmeldungen. Bitte Vorsicht. Auf der Autobahn 1 Osnabrück Richtung Bremen zwischen Vechta und Kloppenburg liegt eine Warnbarke. Vorsicht bitte auch auf der B437 Richtung Rodenkirchen zwischen der A27 Stotel und Dedesdorf. Ein defektes Fahrzeug. Die Meldungen A1. Hamburg Richtung Osnabrück. Zwischen dem Bremer Kreuz und Hemelingen 6 Kilometer stocken wegen Bauarbeiten. Es dauert dort 20 Minuten länger. A1 Osnabrück Richtung Bremen zwischen dem Dreieck Stur und Hemelingen. 6 Kilometer stockend wegen Bauarbeiten. Eine knappe halbe Stunde dort on top. Und in Bremerhaven ist die Brücke an der H.H.-Meyer-Straße zwischen Lohmannstraße und Kolumbusstraße gesperrt.
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5: Mit Dirk Bühling und um es mal im Bäckerjargon auszudrücken, suchen Sie sich doch heute ein schattiges Plätzchen. Das Lieblingsgebäck an solchen Tagen. Schönen Tag.
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0: Maroon 5 und Christina Aguilera, Moves Like Mick Jagger oder Moves Like Jagger. 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
0: 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WhatsApp 0421 246 611 oder eben per Mail ins Studio.

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6: So, wir gucken auf die aktuellen Temperaturen. Immer noch sehr heiß im Sendegebiet. 30 Grad in Wilhelmshaven und in Cuxhaven. 34 Grad in Oldenburg. Spitzenreiter ist Pferden mit 37 Grad. In Rothenburg an der Wümme sind es 36. In Bremen ebenfalls 36 und in Diepholz 32 Grad. Es kommt aber ein bisschen Regen auf uns zu. In der Nacht einzelne Schauer. Vorher schon am Nachmittag stellenweise Schauer oder Gewitter und Wind. Die Tageswerte heute, habe ich gerade vorgelesen, werden dann aber deutlich runtergehen am Abend und in der Nacht. 14 bis 18 Grad und morgen wird es dann mit 21 bis 27 Grad etwas angenehmer.
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6: Mit Warnmeldungen bitte Vorsicht auf der Autobahn 7 Hamburg-Hannover zwischen Soltau Süd und Dorfmark liegen Gegenstände. Vorsicht auch auf der A1 Osnabrück-Bremen zwischen Vechta und Kloppenburg eine Warnbarke. Und Vorsicht auf der B437 in Richtung Rodenkirchen zwischen der A27 Stotel und Dedesdorf ein defektes Fahrzeug. Und die Meldungen A1 Hamburg Richtung Osnabrück. Zwischen dem Bremer Kreuz und Hemelingen 6 Kilometer stockender Verkehr wegen Bauarbeiten. Dort dauert es 20 Minuten länger. Vorsicht nochmal, diesmal auf der B2.

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1: Mit Dirk Böhling am Mikrofon. Wir schauen gleich nochmal auf das Benefizspiel für das verstorbene Paar zugunsten der Hinterbliebenen.
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0: 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Gut einen Monat ist es jetzt her, dass ein Ehepaar in Bremen Fehr-Lobbendorf ermordet wurde. Diese schreckliche Tat hat nicht nur Trauer und Empörung ausgelöst, sondern auch den Wunsch, den Hinterbliebenen zu helfen. Und dafür wurde zunächst eine Spendenaktion gestartet, bei der über 330.000 Euro bisher gesammelt wurden. Und nun gab es gestern zusätzlich noch ein Benefiz-Fußballspiel mit vielen Prominenten. Bremen 1-Reporter Till Gruppe war für uns dabei.
1: In der Umkleidekabine am Burgwaller Stadion wirkt vor Anpfiff des Benefizspiels fast alles ganz normal. Die Spieler stülpen sich ihre Trikots über, lachen, blödeln und die Musikbox läuft auf Hochtouren. Nur ein eingerahmtes Bild auf dem Kabinentisch und der Schriftzug Dennis und Sabrina auf den Trikots verraten, dass heute kein gewöhnliches Fußballspiel stattfindet.
2: Viele haben sich das, glaube ich, auch gewünscht, dass es ein normales Fußballspiel Spiel wird. Und ich finde, am Ende haben wir es auch gut geschafft, auch mit der Musik, mit der Lockerheit, mit dem Spaß. Also es hat mir sehr viel bedeutet, für Dennis und auch für Sabrina zu spielen. Und ich glaube, er hätte Spaß gehabt und er hat sicherlich von oben zugeguckt.
1: Sagt Dennis' ehemaliger Teamkamerad und Freund René Wölke. Vor rund einem Monat wurde das Ehepaar aus Bremen-Nord aus dem Leben gerissen. Ein Nachbar soll die beiden erstochen haben. Die zweijährige Tochter ist bei den Großeltern untergekommen. Der Tod von Sabrina und Dennis war vor allem in der Fußballszene Bremen-Nords ein Schock, sagt sein ehemaliger Teamkollege Kevin Kojava.
3: Von der Situation an, als es mit Dennis und Sabrina rauskam, sind wir irgendwie näher gerückt. Das ist eigentlich so der Punkt. Ich glaube, mit den Abend von heute hat man so, glaube ich, so einen kleinen Abschluss.
1: Ein Abschluss, wie Sabrina und Dennis ihn sich wohl gewünscht hätten. Rund 1500 Gäste sehen das 4:4 Unentschieden zwischen dem Blumenthaler SV und einem Mannschaftsmix aus Eintracht Aumund und dem SV Grohe. Auch prominente Gäste wie Werder-Legende Ailton und Bundesliga-Schiedsrichter Sven Jablonski mischten mit. Die Dimension des Events beeindruckt den Vizepräsidenten des Blumenthaler SV und Organisator Peter Nowak.
4: Die Anstrengungen der letzten Wochen haben sich gelohnt. Die Menschen sind da. Ich bin bewegt. Bin total froh, dass so viele Leute gekommen sind. Bin begeistert über die Spieler, die hier auf dem Platz stehen. Ist nur schade, dass der Anlass so trauriger ist.
1: Über 90 Minuten wurde auf dem Fußballplatz und an den Spendenboxen alles gegeben. Danach soll der Abend bei Bier und Bratwurst ruhig ausklingen. Die Spieler der beiden Mannschaften versammeln sich dafür im Mittelkreis, erzählen sich alte Geschichten von Dennis und Sabrina. Kevin Kojava war Dennis Trauzeuge, sein Verhältnis zum Ehepaar ein ganz besonderes.
5: Ich habe teilweise so viele schöne Erinnerungen mit ihm, also da kann man schon wieder die Tränen kommen. Ne? Als ich meine Kleine bekommen habe, er war immer da, er hat immer ein kleines Präsent gehabt für sie. Immer gelacht, immer gut gelaunt und als nachher Sabrina auch schwanger wurde, Das hat sich angefühlt wie so eine Familie, ne? So eine kleine Familie insgesamt. Es ist keine Freundschaft gewesen, es war mehr.
1: In der Abenddämmerung nehmen ehemalige Mitspieler, Freunde, Familie und ganz Bremen-Nord Abschied von Dennis und Sabrina.

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Verletzte oder größere Schäden gab es nicht, aber die Sache könnte Wellen schlagen. In Polen, an der Grenze zur Ukraine, wurden nämlich Trümmerteile eines Flugobjekts entdeckt und die Vermutung liegt nahe, dass es eines von vielen Geschossen war, die Russland in der Nacht auf die Ukraine abgefeuert hat. Den Stand der Dinge und alles zum Thema gibt's gleich bei Elke Küster in der Rundschau um 16 Uhr.

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1: Mit Elke Küster. Trümmerteile in Polen, Tusk vermutet Einschlag von russischer Rakete. Ende des Tankrabatts, Inflation in Deutschland steigt sprunghaft. Cyberkriminalität, Niedersachsen meldet rund 31.000 Fälle im vergangenen Jahr. Das Wetter zunehmend bewölkt und regional Gewitter, teils mit Sturmböen, am Abend nur noch bis 24 Grad. Vergangene Nacht in der Ukraine, wieder gab es massive Raketen- und Drohnenangriffe durch das russische Militär. Landesweit ist von mindestens 10 Toten die Rede. Schwere Zerstörungen werden aus der Stadt Lwiw an der Grenze zu Polen gemeldet. Und auch dort, auf polnischer Seite, gab es möglicherweise einen Einschlag. Regierungschef Donald Tusk und sein Verteidigungsminister haben sich die Stelle im Südosten Polens heute angesehen und sind konkreter geworden, berichtet Paulina Milling aus Warschau.
2: Die beiden haben inzwischen von einem russischen ballistischen Geschoss gesprochen, vom Typ H-101. Das sind ballistische Raketen, die Russland immer wieder bei den Angriffen auf die Ukraine einsetzt. Und es gab heute Nacht einen massiven Angriff, auch im Westen der Ukraine, also in Polens Nähe. Deshalb wird vermutet, dass die Luftraumverletzung eher damit im Zusammenhang stehen könnte. Ministerpräsident Tusk erklärt, es gebe keinen Grund anzunehmen, Polen sei ein Ziel gewesen. Es ist natürlich trotzdem beunruhigend. Polen hat solche Vorfälle immer wieder erlebt. Voriges Jahr im September waren zum Beispiel mehrere Drohnen ziemlich weit nach Polen geflogen. Sie wurden dann abgeschossen. Eine ballistische Rakete russischer Herkunft auf dem Gebiet der NATO, das wäre der erste solche Vorfall bisher. Die Trümmerteile werden jetzt untersucht und auch die ukrainische Seite will dabei unterstützen.
1: Viele ukrainische Männer wollen nicht im Krieg gegen Russland kämpfen. Sie fliehen unter anderem in die EU. Aber das wird jetzt schwieriger. Die EU-Länder haben eine Verordnung beschlossen. Danach profitieren wehrfähige Ukrainer künftig nicht mehr von vereinfachten Aufnahmeregeln. Die Ukraine braucht dringend weitere Soldaten. Bis zu 34.000 Mann werden laut Präsident Volodymyr Zelensky jeden Monat mobilisiert. Die hohe Zahl von Fahnenflüchtigen ist da ein großes Problem. Nach Deutschland. Hier zieht die Inflation wieder deutlich an. Nach einer ersten Schätzung des Statistischen Bundesamtes sind die Verbraucherpreise im Juli im Vergleich zum Vorjahresmonat um 2,8% gestiegen. Im Juni lag die Rate noch bei 2,3%. Der Sprung nach oben hängt vor allem mit dem zusammen, was sich an den Zapfsäulen tut. Aus Frankfurt Ursula Mayer.
3: Hauptgrund der andauernde Iran-Krieg. Dadurch sind insbesondere die Preise für Energieprodukte wie etwa Heizöl und Sprit im Schnitt um über 8% gestiegen. Dieser Anstieg wurde auch nicht mehr abgefedert durch den staatlichen Tankrabatt, da der vor einem Monat bereits ausgelaufen war. Deshalb mussten Menschen vielerorts in Deutschland fürs Tanken etwa ein Viertel mehr bezahlen als noch vor einem Jahr. Beim Heizöl gab es teilweise sogar noch größere Preissprünge. Beim Einkauf im Supermarkt hielt sich die Teuerung dagegen in Grenzen. Die Preise für Lebensmittel blieben im Schnitt nahezu unverändert.
1: Zur Lage bei den Waldbränden in Südeuropa. In Frankreich an der Atlantikküste hat sich die Lage deutlich entspannt. Hier dürfen Zehntausende Menschen zurück in ihre Häuser. In Spanien sieht es rund um Madrid auch besser aus. Die Regierung hat den nationalen Notstand wieder aufgehoben. Allerdings gibt es im Nordwesten neue Brände. Im Dauerstress sind auch Feuerwehrleute in Griechenland, vor allem auf Kreta und in der Türkei. Dort werden Dutzende Brände bekämpft, auch in den Urlaubsregionen rund um Antalya und Alanya im Süden. Auch hier das Problem Trockenheit und Wind bei steigenden Temperaturen. Kriminelle brauchen heute keine Brechstange mehr, ein Rechner genügt, um Beute zu machen. Auch in Niedersachsen verlagert sich die Kriminalität immer stärker ins Netz. Fast 31.000 Fälle haben die Sicherheitsbehörden 2025 zwischen Harz und Küste gezählt. Innenministerin Daniela Behrens hat am Vormittag die Zahlen zur Cyberkriminalität präsentiert. Bertit Starke mit der Antwort auf die Frage, was den Ermittlern in Niedersachsen besonders zu schaffen macht.
4: Das mit Abstand größte Problem im Internet ist der Computerbetrug. Dabei greifen Cyberkriminelle beispielsweise Bankdaten über gefälschte Internetshops ab. Anschließend räumen sie die Konten ihrer Opfer leer. Allein durch diese Masche entstand im vergangenen Jahr nach Angaben des Landes ein Schaden von rund 13,5 Millionen Euro. Das ist ein deutlicher Anstieg um rund 17%. Weitere Betrügereien im Netz verursachten zusätzliche Schäden in zweistelliger Millionenhöhe. Die Täter haben es aber nicht nur auf Geld von Privatleuten, sondern auch auf Behörden und Unternehmen abgesehen. Nach Angaben von Landesinnenministerin Behrens schlagen Hacker vielfach im Auftrag von Staaten zu. Aber ob hinter einem Angriff bloß Geldgier oder eine fremde Regierung steckt, das sei für die Ermittler immer schwerer zu erkennen, meint die SPD-Politikerin. Als Reaktion auf die hohe Zahl an Internetstraftaten wollen die Sicherheitsbehörden in Niedersachsen noch in diesem Jahr 20 neue Spezialisten einstellen.
1: Am ehemaligen Tanklager in Bremen-Farge ist die Bodensanierung angelaufen. Für die Bundesanstalt für Immobilienaufgaben ist es das bundesweit teuerste Projekt seiner Art. Die Gesamtkosten belaufen sich demnach auf etwa 18 Millionen Euro, die komplett durch den Bund übernommen werden. Aus der Regionalredaktion Boten und Binnen, Nikolas Goltsch.
5: Vor allem im Bereich des ehemaligen Verladebahnhofes ist das Erdreich großflächig kontaminiert und muss abgetragen werden. Die Bundesanstalt geht von etwa 4000 Lkw-Ladungen aus. Sie werden in einer Spezialanlage im Industriehafen mikrobiologisch behandelt und anschließend wieder zurück nach Farge gebracht. Die Arbeiten seien nur ein erster Schritt, um die Quelle der Kontamination trockenzulegen, betonte Projektleiter Stefan Iwert. Die Maßnahme soll spätestens zum Ende des kommenden Jahres abgeschlossen sein. Die schlechte Nachricht für die Anwohner. Auch danach wird es weiter Einschränkungen für die Entnahme von Grundwasser geben, so Iwert.
6: Vermute ich mal, das werden wir auch nicht vollständig lösen können, weil sie werden nicht eine Schadstofffahne im Grundwasser in seiner Gänze so erfassen können, dass sie quasi jeden Schadstoff oder den kompletten Schadstoff beseitigen können.
5: Was mit dem Gelände des ehemaligen Tanklagers passieren soll, ist noch nicht entschieden. Offenbar hat die Bundeswehr Interesse an einem Teil des Areals. Ein großer Bereich soll aber auch künftig für den Naturschutz zur Verfügung stehen.
1: Und jetzt kommen weitere Meldungen aus Bremen, Bremerhaven und Niedersachsen mit Christian Schwalb.
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7: In Bremen sind in diesem Jahr bislang 30 Menschen im Zusammenhang mit Hitze gestorben. Das geht aus Zahlen des Robert-Koch-Instituts hervor. Demnach gab es in Bremen im vergangenen Jahr keinen einzigen Hitzetoten. Anders in Niedersachsen, dort stieg die Zahl von 20 im vergangenen auf bislang 420 in diesem Jahr. Bundesweit schätzt das RKI, dürfte es in diesem Jahr bereits an die 10.000 Hitzetote gegeben haben. Besonders ältere Menschen sind betroffen. In der Gemeinde Wangerland ist ein neuer Ausbruch der Geflügelpest festgestellt worden. Betroffen sei eine gewerbliche Geflügelhaltung mit rund 6.500 Puten, wie der Zweckverband Veterinäramt Jade-Weser mitteilte. Im Landkreis Friesland wurden eine Schutz- und eine Überwachungszone eingerichtet, in denen unter anderem eine Stallpflicht gilt. Ein Mann, der gestern Abend bei Ebbe im Watt vor Norddeich mit einem Fahrrad zur Insel Jüst radeln wollte, hat beinahe einen größeren Rettungseinsatz ausgelöst. Ein Strandbesucher hatte die Regionalleitstelle der Feuerwehr alarmiert. Eine zunächst losgeschickte Drohne entdeckte den Mann dann rund einen Kilometer vom Strand entfernt. Allerdings war der bereits wieder auf dem Weg zurück Richtung Deich. Eine akute Gefahr habe nicht bestanden, heißt es bei der Feuerwehr. Am Strand wurde der Mann von der Polizei in Empfang genommen.
1: Dann sind wir beim Sport in der Rundschau. Heute Nachmittag mit Olaf Rathje und da geht es um die Baustelle im Weserstadion.
8: Ja, vor 3 Wochen war ja der Oberrang zwischen Ost- und Südtribüne eingestürzt. Grund hierfür war, dass versehentlich eine tragende Säule darunter bei Bauarbeiten weggenommen wurde. Nun haben die Abbrucharbeiten begonnen. Hans-Jörg Otto, der Geschäftsführer der Weserstadion GmbH, sieht die Maßnahmen zumindest voll im Zeitplan.
9: Wir hatten gesagt, es könnten 2 bis 3 Spieltage sein, also Heimspieltage, und daran halten wir auch immer noch fest. Ja, also wir gehen nicht vom Saisonstart aus, wir gehen auch nicht von dem 2. Heimspieltag aus, aber Richtung 3. Heimspiel glauben wir, dass wir dann eigentlich wieder den Block 53 vollumfänglich nutzen können. Ja.
8: Bis dahin werden allerdings 500 Plätze im Weserstadion wegfallen. Um seinen Platz im Stadion muss er sich keine Sorgen machen, um seinen Platz im Tor kämpft aber seit dieser Woche Alexander Schlager, der österreichische Nationaltorhüter, soll Karl Hein im Kampf um die Nummer 1 im Tor herausfordern und wurde heute offiziell vorgestellt.
10: Ja, also ich gehe jetzt natürlich in jedes Training und möchte meine beste Leistung bieten. Also ich bin ja kein Mensch, der jetzt daherkommt und sagt, keine Ahnung, ja, schauen wir mal, wie es passiert. Sondern natürlich möchte ich mich empfehlen, ich möchte Gas geben. Das probiere ich auch. Aber trotzdem ist es mir auch persönlich ganz, ganz wichtig, dass das in einer Art und Weise passiert, dass es trotzdem auch unterstützend ist, dass wir voneinander profitieren. Das ist in einer Torwartgruppe, finde ich, ganz wichtig. Und alles Weitere wird passieren. Und am Ende des Tages geht es trotzdem auch darum, dass wir alle gemeinsam erfolgreich sind.
8: Und das erste Pflichtspiel der Saison steht dann in 3 Wochen im DFB-Pokal an.
1: Das war der Sport und das war auch die Rundschau mit Elke Küstau.
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11: So langsam ziehen kompakte Wolken auf. Der Wind wird stärker. Stellenweise ist mit Schauern und Gewittern zu rechnen. Und die können teilweise auch sehr kräftig ausfallen. Die Tageswerte heute: 31 Grad in Westerholt, 35 in Bremen, 37 in Drakenburg. An der Küste ein bisschen kälter. 25 bis 30 Grad. Also kälter kann man das auch nicht nennen. In der Nacht geht es weiter mit einzelnen Schauern oder Gewittern. Später dann locker bewölkt und teilweise klar. 14 bis 18 Grad. Und morgen zeitweise sonnig. Später kompakte Wolken und einzelne Schauer oder Gewitter, 21 bis 27 Grad.
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11: Die Verkehrslage um 16.10 Uhr mit Warnmeldung. Bitte Vorsicht in beiden Richtungen auf der A1 Bremen-Hamburg in Höhe Euthen. Personen auf der Fahrbahn. Vorsicht auf der A28 Oldenburg Richtung Leer. Zwischen Arnhem-Meer und Bad Zwischenahn-West ein defektes Fahrzeug. Vorsicht auf der A29 Ahlhorner Heide Richtung Oldenburg. Zwischen Großen Kneten und Wadenburg ein defekter LKW. Und Vorsicht auf der B212 zwischen Berne und Buchholzberg. Ein Fahrradfahrer auf der Fahrbahn. Die Meldung: A1 Hamburg Richtung Osnabrück zwischen dem Bremer Kreuz und Hemelingen 6 Kilometer stockend wegen Bauarbeiten. Es dauert dort 20 Minuten länger. Nochmal 20 Minuten gibt es auf der A1 Osnabrück Richtung Bremen zwischen dem Dreieck Stur und Bremen-Hemelingen. Dort 4 Kilometer Stau im Baustellenbereich. Und in Bremerhaven ist die Brücke an der Haha-Meyer-Straße zwischen Luhmannstraße und Kolumbusstraße gesperrt. Und zum Schluss in Rheden im Bereich Wetscher-Fladder kommt es durch einen Brand zu Geruchsbelästigung und Rauchniederschlag. Anwohner werden gebeten, Fenstertüren zu schließen und Lüftungen und Klimaanlagen abzuschalten.
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11: Mögen Sie Superhelden? Ja. Kennen Sie dann natürlich den Superheld, der so ein bisschen wie eine Spinne agiert und sich von Haus zu Haus hangelt? Na klar, Spider-Man. Brand New Day heißt der Brand New Film von ihm. Und den stellen wir Ihnen gleich vor hier auf Bremen 1.
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1: Mit Stefan Schiebelhut im Bremen 1 Wetterstudio. Hallo Stefan.
2: Moin. Hallo Dirk. Moin.
1: Es wird ganz schön ungemütlich in einigen Teilen des Sendegebiets, oder?
2: Ja, heute Abend, da breiten sich von den Niederlanden und von Nordrhein-Westfalen her immer mehr dichte Wolken aus. So in, naja, es wird schon bald losgehen in Bremen, da kann es schon die ersten Schauer geben. Und das wird sich weiter ausbreiten auf bis in den Norden hin, bis zur Küste hin. Stellenweise ziehen Schauer und Gewitter auf, die teilweise kräftig ausfallen. Auch Starkregen ist dann möglich, aber vor allen Dingen wird es windig. Und zwar gibt es stürmische Böen, teilweise schon vor es wirklich nass wird. Also das ist so ein Windfeld, was da vorher durchzieht. Zwischen Leine und Lüneburger Heide, da kann es auch vereinzelt sogar schwere Sturmböen bis hin zu Orkanböen geben. Und ja, das wird heute Abend der Fall sein. Erst so zum späteren Abend lässt das Ganze nach und zieht dann ostwärts ab.
1: Und das ist dann sozusagen auch die Wettergrenze, denn heute Abend und auch morgen wird es dann ja nicht mehr so heiß wie jetzt die letzten zwei Tage.
2: Das stimmt. Hinter diesem Windfeld wird es deutlich kühler sein. Heute Nacht geht es runter auf 19 bis 14 Grad und morgen bekommen wir dann nur noch Höchstwerte von maximal 21 Grad an der Küste, 25 Grad in Bremen bis 28 Grad in Stolzenau. Und dazu gibt es erstmal lokal Nebel, danach mal Sonne, mal Wolken. Am Nachmittag dann vor allen Dingen wieder Schauer und Gewitter, vor allem an der See wird es am Vormittag auch schon mal einen Schauer geben.
1: Stefan Schiebelhut aus dem Bremen 1 Wetterstudio mit stürmischen Aussichten. Ich danke dir.
2: Gerne.

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9: Ja, wird ein bisschen ungemütlich in Teilen des Sendegebietes. Kompakte Wolken, starker Wind, stellenweise Schauer und Gewitter und die fallen auch mal kräftiger aus. Nach Tageswerten heute von 31 bis 37 Grad wird es dann in der Nacht deutlich kühler bei 14 bis 18 Grad. Dabei noch einzelne Schauer oder Gewitter und morgen zeitweise sonnig, später kompakte Wolken und einzelne Schauer und Gewitter dann bei 21 bis 27 Grad.
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9: Die Verkehrslage um 16:30 Uhr. Vorsicht bitte auf der A28 Oldenburg Richtung Leer. Zwischen Westerstede West und Apenremels ein defekter LKW. Vorsicht auf der A29 Ahlhorner Heide Richtung Oldenburg. Zwischen Großenkneten und Wadenburg ebenfalls ein defekter LKW. A1 Hamburg Richtung Osnabrück. Zwischen Bremer Kreuz und Hemelingen 6 Kilometer stockend wegen Bauarbeiten, es dauert dort 20 Minuten länger. A1 Osnabrück Richtung Bremen, zwischen dem Dreieck Stur und Hemelingen 4 Kilometer stockend vor einer Baustelle, dort dauert es ebenfalls 20 Minuten länger. In Bremerhaven ist die Brücke an der H.H.-Meyer-Straße zwischen Lohmannstraße und Kolumbusstraße gesperrt. Und in Reden im Bereich Wetschen, Wetscher-Fladder kommt es durch einen Brand zu Geruchsbelästigung und Rauchniederschlag. Anwohner werden gebeten, Fenster und Türen zu schließen und Lüftungen und Klimaanlagen abzuschalten.
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9: Ja, schönen Nachmittag mit Dirk Bühling hier. Gleich die Scorpions, Wind of Change.
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und bitte Vorsicht auf der Autobahn 1, Hamburg Richtung Bremen zwischen Elsdorf und Bokel, eine Ölspur auf der Fahrbahn. Achtung bitte, Autobahn 1 Richtung Bremen, eine Ölspur zwischen Elsdorf und Bokel.

0: So, es ist Donnerstag und da es heute Abend ja ein bisschen ungemütlich wird, windig und regnerisch, ist es eine gute Idee, ins Kino zu gehen.
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0: Schule, Miete, Liebeskummer. Spider-Man war immer der Superheld, der ganz alltägliche Probleme hatte. Ganz nebenbei hatte er aber immer noch auch die Welt zu retten. Und im neuen Spinnenmann-Film Brand New Day kommt nun noch was anderes dazu, nämlich Einsamkeit. Dass daraus einer der überraschendsten Marvel-Filme der vergangenen Jahre geworden ist, erzählt uns Anna Wollner.
4: Vielleicht schreibe ich das nur für mich. Und das ist vielleicht meine Bestimmung, allein mit der Wahrheit zu leben.
5: Nach den Ereignissen von No Way Home, dem Film vor 5 Jahren, kennt niemand mehr Peter Parker. Nicht seine große Liebe MJ, nicht sein bester Freund Ned. Die Menschen, die ihn geprägt haben, sind tot oder erinnern sich nicht mehr an ihn. Spider-Man ist berühmt, Peter Parker dagegen praktisch ausgelöscht. Der Kern des Films: Peter versucht, die Leerstelle in seinem Leben mit Spider-Man zu füllen. Jede Mission ersetzt eine Beziehung, jede Rettungsaktion lenkt von der Einsamkeit ab.
4: Was passiert mit mir?
5: Auch körperlich verändert sich Peter. Seine Sinne spielen verrückt. Organische Netze wachsen plötzlich direkt aus seinem Körper. Natürlich ist das Comic-Logik auf den ersten Blick. Auf den zweiten ist es eine Metapher für Peter Parkers Veränderung. Er wird endlich vom Teenager zum Erwachsenen.
4: Und manchmal muss Spider-Man den schwierigen Weg wählen, selbst wenn es Peter Parker das Herz bricht.
5: Natürlich gibt es auch alles, was zu einem Spider-Man-Film gehört. Rasante Verfolgungsjagden durch Manhattan, elegante Schwingflüge zwischen den Hochhäusern und Action, die wieder dieses Gefühl von Freiheit vermittelt, das die Figur seit Jahrzehnten auszeichnet. Während Spider-Man also wieder einmal New York rettet, kämpft Peter Parker um etwas viel Schwierigeres. Er versucht herauszufinden, wer er ist, wenn niemand mehr weiß, dass es ihn gibt.
4: Denn ich bin nicht nur Peter Parker. Ich bin Spider-Man.
0: Genau. Und den gibt es ab heute Abend im Cinemax und im CineStar in Bremen, in Osterholz-Scharmbeck im Central Theater, in Sieke im Hansa-Kino und in Verden im Cine City.

0: Es geht auf 16 Uhr zu. Das Robert-Koch-Institut spricht bereits von fast 10.000 Hitzetoten in diesem Jahr. Vor allem ältere Menschen leiden unter den Temperaturen. Und das wiederum ruft all jene auf den Plan, die schon lange mehr Schutz vor der Hitze fordern. Wie die Debatte darüber aktuell läuft, ist gleich Thema bei Elke Küster in der Rundschau um 16 Uhr.
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0: Danke an die aufmerksamen Hörerinnen und Hörer. Es geht natürlich auf 17 Uhr zu, nicht auf 16 Uhr.

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1: Mit Elke Küster. Tausende Tote wegen Hitze. Lauterbach drängt auf besseren Schutz. Ende des Tankrabatts. Inflation in Deutschland steigt deutlich. Oberbürgermeisterwahl in Bremerhaven. Unterlegener Mitbewerber wehrt sich weiter. Das Wetter, Wolken und Gewitter, teils mit Sturmböen. Für Niedersachsen gilt eine Unwetterwarnung. Am Abend nur noch bis 24 Grad. Zu trocken, zu heiß, zu sonnig. Der Juli geht zu Ende und laut Deutschem Wetterdienst ist klar, er war überdurchschnittlich warm. Die aktuelle Hitzewelle ebbt gerade ab. Das Robert-Koch-Institut veröffentlichte heute eine Schätzung. Danach sind in diesem Jahr in Deutschland schon fast 10.000 Menschen im Zusammenhang mit hohen Temperaturen gestorben. Das bringt auch die Debatte über mehr Schutz vor Hitze erneut in Gang. Andreas Fischer aus unserem Hauptstadtstudio hat Stimmen gesammelt.
2: Der ehemalige Bundesgesundheitsminister Karl Lauterbach von der SPD sagte der Rheinischen Post, jetzt komme es darauf an, zu retten, was noch zu retten sei. Als konkrete Maßnahmen fordert Lauterbach unter anderem Kälteräume und Hitzetelefone, die bei gefährdeten Menschen zum Beispiel nachfragen, ob sie genügend trinken. Die Linken-Fraktion im Bundestag betont heute, wie gefährlich Hitzewellen vor allem für pflegebedürftige Menschen sind. Deswegen fordert die Linke, Pflegeheime hitzefest zu machen. Die Länder müssten Verschattung, Kühlung und klimaresiliente Gebäude finanzieren. Auch der Deutsche Städtetag will mehr Geld von Ländern und Bund für die Anpassung an den Klimawandel insgesamt. Die Bundesregierung hatte schon bei der Hitzewelle Ende Juni betont, wenn es um konkreten Hitzeschutz geht, liege die Hauptverantwortung bei Ländern und Kommunen. Das Bundesgesundheitsministerium verweist heute darauf, dass es schon vor 3 Jahren einen umfassenden Hitzeschutzplan vorgelegt habe.
1: Hitze, Trockenheit und Wind, das sind die Gründe für die Waldbrände, mit denen Südeuropa gerade kämpft. Im Dauerstress sind Feuerwehrleute in Griechenland und in der Türkei. Dort gibt es Dutzende Brände, auch in den Urlaubsregionen rund um Antalya und Alanya im Süden. In Frankreich an der Atlantikküste hat sich die Lage entspannt. Hier dürfen Zehntausende Menschen zurück in ihre Häuser. In Spanien sieht es rund um Madrid auch besser aus. Die Regierung hat den nationalen Notstand heute wieder aufgehoben. Vergangene Nacht in der Ukraine. Wieder gab es massive Raketen- und Drohnenangriffe durch das russische Militär. Landesweit ist von mindestens 10 Toten die Rede. Schwere Zerstörungen werden aus der Stadt Lviv an der Grenze zu Polen gemeldet. Und auch dort auf polnischer Seite gab es wohl einen Einschlag. NATO-Generalsekretär Mark Rutte spricht bereits von einem rücksichtslosen Akt. Der polnische Regierungschef Donald Tusk und sein Verteidigungsminister haben sich die Stelle im Südosten Polens heute angesehen, berichtet Paulina Milling aus Warschau.
3: Der polnische Regierungschef Donald Tusk formuliert es vorsichtig. Alles weise darauf hin, dass ein russisches ballistisches Geschoss heute Nacht nach Polen geflogen sei, vom Typ H-101. Für Genaueres warte man jetzt die Untersuchungen ab. Sollte sich die russische Herkunft der ballistischen Rakete bestätigen, wäre es der erste Vorfall dieser Art auf dem Gebiet der NATO. Unklar bleibt bisher, ob es eine Provokation oder eine versehentliche Luftraumverletzung war. Um das zu verfolgen, waren in der Nacht mehrere polnische Kampfjets und Erkennungsflieger in der Luft. Laut Polens Verteidigungsminister waren auch Tankflugzeuge der Verbündeten aus Deutschland nach Polen unterwegs. Das Objekt, also vermutlich eine Rakete, ist ca. 120 Kilometer tief nach Polen geflogen und über einem Feld abgestürzt. Anwohner berichteten von einer lauten Explosion mitten in der Nacht. In der Stadt Lublin und mehreren Orten im Südosten Polens heulten kurz vor 4 Uhr früh die Sirenen.
1: Zurück nach Deutschland. Hier zieht die Inflation wieder deutlich an. Nach einer ersten Schätzung des Statistischen Bundesamtes sind die Verbraucherpreise im Juli im Vergleich zum Vorjahresmonat um 2,8% gestiegen. Im Juni lag die Rate noch bei 2,3%. Der Sprung nach oben hängt vor allem mit dem zusammen, was sich an den Zapfsäulen tut. Aus Frankfurt Ursula Mayer.
4: Hauptgrund der andauernde Iran-Krieg. Dadurch sind insbesondere die Preise für Energieprodukte wie etwa Heizöl und Sprit im Schnitt um über 8% gestiegen. Dieser Anstieg wurde auch nicht mehr abgefedert durch den staatlichen Tankrabatt, da der vor einem Monat bereits ausgelaufen war. Deshalb mussten Menschen vielerorts in Deutschland fürs Tanken etwa ein Viertel mehr bezahlen als noch vor einem Jahr. Beim Heizöl gab es teilweise sogar noch größere Preissprünge. Beim Einkauf im Supermarkt hielt sich die Teuerung dagegen in Grenzen. Die Preise für Lebensmittel blieben im Schnitt nahezu unverändert.
1: Das Verfahren um die Wahl des Bremerhavener Oberbürgermeisters geht in die nächste Runde. Vergangene Woche hatte das Bremer Verwaltungsgericht den Eileintrag eines unterliegenden Mitbewerbers abgelehnt. Der legte nun Beschwerde ein. Aus Bremerhaven berichtet Levin Mais.
5: Nach Ansicht des parteilosen Kandidaten Gerrit Mesch hat das Verwaltungsgericht mehrere Punkte des Wahlverfahrens falsch eingeschätzt. Der Rechtsanwalt aus Oldenburg moniert zum Beispiel, dass die Ausschreibung auf Martin Güntner von der SPD als Kandidaten zugeschnitten worden sei. In der ersten Instanz hatte das Verwaltungsgericht entschieden, dass alle Bewerberinnen und Bewerber in der Stadtverordnetenversammlung zur Wahl standen. Nun wird das Oberverwaltungsgericht über die Beschwerde entscheiden. Der Bremerhavener Magistrat will Martin Güntner erst dann zum Oberbürgermeister ernennen, wenn die Entscheidung rechtskräftig ist. Beim Verwaltungsgericht liegt noch eine Klage gegen das Verfahren. Über sie ist noch zu entscheiden.
1: Am ehemaligen Tanklager in Bremen-Farge ist die Bodensanierung angelaufen. Für die Bundesanstalt für Immobilienaufgaben ist es das bundesweit teuerste Projekt seiner Art. Die Gesamtkosten belaufen sich auf etwa 18 Millionen Euro, die der Bund komplett übernimmt. Aus der Regionalredaktion Buten und Binnen, Nikolas Goltsch.
6: Vor allem im Bereich des ehemaligen Verladebahnhofes ist das Erdreich großflächig kontaminiert und muss abgetragen werden. Die Bundesanstalt geht von etwa 4000 Lkw-Ladungen aus. Sie werden in einer Spezialanlage im Industriehafen mikrobiologisch behandelt und anschließend wieder zurück nach Farge gebracht. Die Arbeiten seien nur ein erster Schritt, um die Quelle der Kontamination trockenzulegen, betonte Projektleiter Stefan Iwert. Die Maßnahme soll spätestens zum Ende des kommenden Jahres abgeschlossen sein. Die schlechte Nachricht für die Anwohner. Auch danach wird es weiter Einschränkungen für die Entnahme von Grundwasser geben, so Iwert.
7: Vermute ich mal, das werden wir auch nicht vollständig lösen können, weil sie werden nicht eine Schadstofffahne im Grundwasser in seiner Gänze so erfassen können, dass sie quasi jeden Schadstoff oder den kompletten Schadstoff beseitigen können.
6: Was mit dem Gelände des ehemaligen Tanklagers passieren soll, ist noch nicht entschieden. Offenbar hat die Bundeswehr Interesse an einem Teil des Areals. Ein großer Bereich soll aber auch künftig für den Naturschutz zur Verfügung stehen.
1: Und jetzt kommen weitere Meldungen aus Bremen, Bremerhaven und Niedersachsen mit Christian Schwalb.
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8: Der Bundesgerichtshof hat die Revisionen von 5 Angeklagten im Verfahren um die versuchte Bergung von über 500 Kilo Kokain im Bremerhavener Containerhafen verworfen. Damit ist das Urteil des Landgerichts Bremen vom April vergangenen Jahres rechtskräftig, wie das Gericht heute bekannt gegeben hat. Die Drogen waren an Bord eines Containerschiffs aus Panama. Die insgesamt 9 Angeklagten hatten vor 3 Jahren erfolglos versucht, die Schmuggelware an sich zu nehmen. Dafür müssen sie zwischen fast 5 und 10 Jahren in Haft. In der Gemeinde Wangerland ist ein neuer Ausbruch der Geflügelpest festgestellt worden. Betroffen sei eine gewerbliche Geflügelhaltung mit rund 6.500 Puten, wie der Zweckverband Veterinäramt Jade-Weser mitteilte. Einige Tiere waren verendet gefunden worden, die übrigen Tiere des Bestandes sind mittlerweile getötet worden. Im Landkreis Friesland wurden eine Schutz- und eine Überwachungszone eingerichtet. Nach dem Messerangriff auf einen Sicherheitsmitarbeiter der Emder Stadtverwaltung wird der Angreifer dauerhaft in einem psychiatrischen Krankenhaus untergebracht. Das hat die Schwurgerichtskammer des Landgerichts Aurich angeordnet. Der Mann war nach Einschätzung des Gerichts wegen einer paranoiden Schizophrenie zur Tatzeit schuldunfähig. Im Januar dieses Jahres hatte der 54-Jährige bei einem Besuch in dem Verwaltungsgebäude den Mitarbeiter angegriffen und leicht an der Hand verletzt.
1: Damit zum Sport in der Rundschau heute Nachmittag mit Olaf Rathje. Und da geht es um den Streit zwischen dem Europäischen Fußballverband UEFA und dem Weltverband FIFA.
9: Ja, der scheint in der Tat immer mehr zu eskalieren. Die Mitgliedsverbände der Europäischen Fußballunion beraten aktuell auf einem Dringlichkeitstreffen über die weitere Vorgehensweise. Auslöser sind ja Pläne der FIFA, 20-30% der Anteile an der Fußball-WM an private Investoren abzutreten. Selbst ein europäischer Boykott der nächsten WM ist im Gespräch. Und dazu hat sich nun auch Werders Präsident Hubertus Heß-Grunewald geäußert.
10: Ob denn ein Boykott ein geeignetes Mittel sein kann, will ich ausdrücklich offen lassen. Aber wenn es nicht dazu führt, dass wir solche Pläne verhindern können, dann wird man in der letzten Konsequenz vielleicht in 4 Jahren tatsächlich darüber nachdenken müssen, ob eine Weltmeisterschaft unter diesen Bedingungen mit europäischen Nationen stattfinden sollte.
9: Bei der gerade zu Ende gegangenen Fußball-WM, da stand Alexander Schlager am Tor der österreichischen Nationalelf. Nun soll er bei Werder Karl Hein im Kampf um die Nummer 1 im Tor herausfordern und wurde heute offiziell vorgestellt.
11: Dass der Karl ein fantastischer Torhüter ist, ich glaube, das wisst ihr alle, das habe ich jetzt die letzten Tage gesehen. Und deswegen ist es sicher spannend, aber auch nicht mehr.
9: Tja, und das erste Pflichtspiel der Saison, das steht dann in 3 Wochen im DFB-Pokal an.
1: Soweit der Sport und das war auch die Rundschau mit Elke Küster.
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12: Und wir haben eine Unwetterwarnung des Deutschen Wetterdienstes. Am Donnerstagnachmittag kann es von Südwesten her starke Gewitter mit Starkregen geben. 20 Liter pro Quadratmeter sind da möglich und dazu schwere Sturmböen zwischen 80 und 100 Kilometern pro Stunde. Zum Abend hin dann wird es ein bisschen frischer, 14 bis 18 Grad. In der Nacht nur noch einzelne Schauer und Gewitter und morgen dann zeitweise sonnig, später kompakte Wolken und einzelne Schauer oder Gewitter bei 21 bis 27 Grad.
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12: Mit einer Warnmeldung vorweg, bitte Vorsicht auf der A7 Hannover-Hamburg. Zwischen Großburg-Wedel und Mellendorf liegt ein Fuchs auf der Fahrbahn. A1 Hamburg Richtung Osnabrück zwischen dem Bremer Kreuz und Hemelingen 5 Kilometer stockender Verkehr wegen Bauarbeiten. Dort dauert es 20 Minuten länger. 20 Minuten dauert es auch auf der A1 Osnabrück Richtung Bremen zwischen dem Dreieck Stur und Hemelingen 4 Kilometer stockender Verkehr vor einer Baustelle. In Bremerhaven ist die Brücke an der H.H.-Meyer-Straße zwischen Lohmannstraße und Kolumbusstraße gesperrt und in Rheden im Bereich Wetschen, Wetscherflatter, kommt es durch einen Brand zu Geruchsbelästigung und Rauchniederschlag. Anwohner werden gebeten, Fenster und Türen dort geschlossen zu halten und Lüftungen und Klimaanlagen abzuschalten.
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12: Wussten Sie, dass heute der Zu-spät-Kommt-Tag in Deutschland ist? Wenn ich das gewusst hätte, wäre ich gar nicht pünktlich gewesen. Egal. Thema auch gleich übrigens in unserem Schnack op'n Diek. Schönen guten Tag.
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1: Du, Jonte.
2: Ja, Stine?
1: Ist das hier das Treffen für die Leute, die immer zu spät kommen?
2: Nee, das war gestern.
1: Ach so.
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Und bitte Vorsicht, um 5:30 auf der Autobahn 27 Bremerhaven Richtung Bremen zwischen Bremen-Nord und Lesumbrücke eine ungesicherte Unfallstelle. Achtung bitte, A27 Bremerhaven Richtung Bremen eine ungesicherte Unfallstelle zwischen Bremen-Nord und der Lesumbrücke. Und nochmal A27 in der Ausfahrt Bremerhaven Süd steht ein defekter LKW. Auch da bitte Vorsicht, in der Ausfahrt Bremerhaven Süd ein defekter LKW.

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1: Also, wenn ich mir meine Wetter-App so angucke, dann dauert es noch 10 Minuten und dann ist er da. Der Regen, der große Regen, das Gewitter hier bei uns in der Region. Kompakte Wolken, starker Wind, stellenweise Schauer, Gewitter, was heißt stellenweise, so wie es hier aussieht, flächendeckend, teilweise auch kräftig. Die Nacht bringt dann noch ein paar Schauer und Gewitter mit sich, später locker bewölkt, teilweise klar, 14 bis 18 Grad. Und morgen ist es zeitweise sonnig, später gibt es kompakte Wolken und einzelne Schauer oder Gewitter, dann bei 21 bis 27 Grad.
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1: Nochmal die beiden Warnmeldungen auf der A27, bitte Bremerhaven Richtung Bremen zwischen Bremen-Nord und Lesum. Vorsicht, eine ungesicherte Unfallstelle. Und auch nochmal A27 in der Ausfahrt Bremerhaven Süd, bitte Vorsicht, dort steht ein defekter LKW. A1 Hamburg Richtung Osnabrück zwischen dem Bremer Kreuz und Hemelingen 4 Kilometer stockend. A1 Osnabrück Richtung Bremen zwischen dem Dreieck Stur und Hemelingen 4 Kilometer stockend vor einer Baustelle. 20 Minuten dauert es dort länger. In Bremerhaven ist die Brücke an der H.H.-Meyer-Straße zwischen Lohmannstraße und Kolumbusstraße gesperrt. Und im Bereich Wetschen, Wetscher-Fladder, kommt es durch einen Brand immer noch zu Geruchsbelästigung und Rauchniederschlag. Dort werden Anwohner gebeten, Fenster und Türen geschlossen zu halten und Lüftungen und Klimaanlagen abzuschalten.
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1: Mit Dirk Bühling am Mikrofon. Ich wünsche Ihnen einen schönen Feierabend.
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1: Und kommen Sie trocken nach Hause.

0: Diese Zahl hat uns heute doch ganz schön erschrocken. 9.800 Menschen sollen wegen der Hitze bis Mitte Juni bereits in Deutschland gestorben sein. Das gab das Robert-Koch-Institut bekannt. Und die Zahlen berechnen sich aus den sogenannten Übersterblichkeitsdaten und den Durchschnittstemperaturen. Ja, da haben wir natürlich Fragen dazu und die kann uns vielleicht Daniela Remus beantworten aus der ARD-Gesundheitsredaktion. Ab wann gilt denn ein Toter oder eine Tote überhaupt als Hitzetoter?
1: Ja, das ist richtig schwierig, das zu erfassen, weil eben nur in den seltensten Fällen, also zum Beispiel jetzt bei einem Hitzschlag, die Hitze wirklich als Ursache benannt wird. Das ist dann relativ einfach festzustellen. Dann liegt die Körpertemperatur zum Beispiel bei über 40 Grad. Bei den meisten Menschen aber, die an der Hitze sterben, das sind vor allen Dingen ältere und alte Menschen, da ist das eben in der Regel so eine Kombination aus Vorerkrankung und dann der Schwierigkeit des Körpers, damit klarzukommen, dass die Wärme jetzt eben anders reguliert werden muss und das gelingt dann ganz häufig nicht, das optimal herzustellen. Und die Todesursache kann dann eben sein Dehydrierung, Herz-Kreislauf-Versagen oder eben zum Beispiel auch Nierenversagen.
0: Wer ist denn am meisten gefährdet, wenn es so heiß wird?
1: Vor allem sind das ältere Menschen, die 75 Jahre und älter sind. Und es gilt wirklich, je älter man ist, desto gefährdeter ist man. Es liegt einerseits an diesen Vorerkrankungen, von denen ich eben schon ganz kurz gesprochen habe. Mhm. Und eben auch daran, dass die Wärmeregulation mit steigendem Alter eben einfach nicht mehr richtig gut klappt. Das heißt, der Körper hat Probleme, auf die Außentemperatur zu reagieren, seine Kerntemperatur zu erhalten. Und ungünstig kommt dann eben noch sehr, sehr häufig hinzu, dass ältere Menschen keinen oder sehr wenig Durst haben. Die nehmen dann nicht genug Flüssigkeit zu sich und dadurch hat der Körper dann zusätzlich nicht genug Möglichkeiten, zum Beispiel die Temperaturen zu regulieren durch Schwitzen.
0: Wie ist denn Deutschland überhaupt aufgestellt, was das Behandeln von Menschen betrifft, die es schwer haben mit der Hitze? Was kann man für hitzeplagte Menschen tun?
1: Also in den Kliniken werden diese Menschen, wenn sie dann dahin kommen, versorgt. Also zuallererst gibt es so eine aktive Kühlung, dann Flüssigkeitszufuhr durch eine Infusion. Und was dann ansonsten noch alles gemacht wird, hängt natürlich ganz entscheidend von dem Gesamtzustand ab, was an medizinischen Therapien tatsächlich nötig ist. Aber die Kliniken können damit gut umgehen. Die Frage ist eben, wie viele Menschen kommen gleichzeitig in die Kliniken und haben die Kliniken dafür eben genug Kapazitäten?
0: Fast 10.000 hitzebedingte Sterbefälle bis Mitte Juni in Deutschland sind gezählt worden, nach aktuellen Zahlen vom Robert-Koch-Institut. Das waren Informationen von Daniela Remus aus der ARD-Gesundheitsredaktion für Bremen 1.

bitte Vorsicht in beiden Richtungen auf der Autobahn 1 Osnabrück-Bremen. Zwischen dem Dreieck Stur und Bremen-Brinkum laufen Personen auf der Fahrbahn. Vorsicht bitte, A1 in Richtung Bremen zwischen dem Dreieck Stur und Brinkum. Personen auf der Fahrbahn.

Und ich habe noch eine Warnmeldung. Dieses Mal bitte Vorsicht auf der Autobahn 28 Oldenburg Richtung Bremen. Zwischen dem Kreuz Oldenburg Ost und Hatten liegen Glasscherben. A28 in Richtung Bremen. Glasscherben zwischen dem Kreuz Oldenburg Ost und Hatten. Hier macht Jörn Albrecht weiter mit Grüße und Musik. Ihnen dabei viel Spaß, einen schönen Abend und bleiben Sie trocken.

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1: Mit Martin Busch. Guten Abend. Europäische Länder lehnen Investorenpläne von FIFA-Boss Infantino geschlossen ab. Hitze hat laut Robert-Koch-Institut schon zu tausenden Toten in Deutschland geführt. Bodensanierung am Tanklager in Bremen-Farge startet. Das Wetter in weiten Teilen Niedersachsens: besteht eine Warnung vor schweren Unwettern, ansonsten mitunter kräftiger Regen und stürmische Böen. Die Temperaturen sinken in der Nacht auf 14 Grad. Die UEFA stellt sich gegen die Investorenpläne von FIFA-Präsident Gianni Infantino. Nach einer Dringlichkeitssitzung am Nachmittag hieß es, die UEFA und ihre 55 Mitgliedsverbände stehen geschlossen zusammen. Wir lehnen den Vorschlag, Eigentumsanteile an der Weltmeisterschaft und anderen FIFA-Wettbewerben auf private Investoren zu übertragen, einstimmig und unmissverständlich ab. Die Weltmeisterschaft dürfe nicht als Anlageprodukt behandelt werden. Luise Kropf.
2: Die FIFA und ihr Präsident sind in ihrem Plan, Anteile an der WM zu verkaufen, offensichtlich bereits fortgeschritten. Laut übereinstimmender Medienberichte soll Infantino den Mitgliedsverbänden eine Zustimmungsfrist bis zum 19. September gesetzt haben. Die Verbände werden mit hohen Summen und der Aussicht auf eine nochmals erweiterte WM geködert. Eine einfache Mehrheit soll ausreichen, um die Vorhaben umzusetzen. Ein drohender Boykott der UEFA könnte Infantinos Pläne aber massiv ins Wanken bringen.
1: In Deutschland sind in diesem Jahr bereits fast 10.000 Menschen im Zusammenhang mit hohen Temperaturen gestorben. Diese Schätzung hat das Robert-Koch-Institut heute veröffentlicht. Die Bundesregierung betont, konkreter Hitzeschutz sei Sache der Länder und Kommunen. Andreas Fischer.
3: Der ehemalige Bundesgesundheitsminister Karl Lauterbach von der SPD sagte der Rheinischen Post, jetzt komme es darauf an, zu retten, was noch zu retten sei. Als konkrete Maßnahmen fordert Lauterbach unter anderem Kälteräume und Hitzetelefone, die bei gefährdeten Menschen zum Beispiel nachfragen, ob sie genügend trinken. Die Linken-Fraktion im Bundestag betont heute, wie gefährlich Hitzewellen vor allem für pflegebedürftige Menschen sind. Deswegen fordert die Linke, Pflegeheime hitzefest zu machen. Die Länder müssten Verschattung, Kühlung und klimaresiliente Gebäude finanzieren. Auch der Deutsche Städtetag will mehr Geld von Ländern und Bund für die Anpassung an den Klimawandel insgesamt. Es gehe um Milliardensummen, die die Kommunen nicht allein stemmen könnten.
1: Am ehemaligen Tanklager in Bremen-Farge hat die Bodensanierung begonnen. Für den Grundstückseigentümer, die Bundesanstalt für Immobilienaufgaben, ist es das bundesweit teuerste Projekt dieser Art. Die Sanierung kostet den Bund etwa 18 Millionen Euro. Aus der Regionalredaktion Butten und Binnen, Nikolas Goltsch.
4: Vor allem im Bereich des ehemaligen Verladebahnhofes ist das Erdreich großflächig kontaminiert und muss abgetragen werden. Die Bundesanstalt geht von etwa 4000 Lkw-Ladungen aus. Sie werden in einer Spezialanlage im Industriehafen mikrobiologisch behandelt und anschließend wieder zurück nach Farge gebracht. Die Arbeiten seien nur ein erster Schritt, um die Quelle der Kontamination trockenzulegen, betonte Projektleiter Stefan Iwert. Die Maßnahme soll spätestens zum Ende des kommenden Jahres abgeschlossen sein. Die schlechte Nachricht für die Anwohner: auch danach wird es weiter Einschränkungen für die Entnahme von Grundwasser geben. Ob die Schadstoffbelastung, die das Grundwasser im Stadtteil bereits seit Jahrzehnten beeinträchtigt, vollständig beseitigt werden könne, sei fraglich, so Iwert.
1: Der juristische Konflikt um die Wahl des Bremerhavener Oberbürgermeisters ist immer noch nicht beendet. Ein Mitbewerber des designierten Amtsinhabers Martin Güntner legt Beschwerde gegen die Entscheidung des Bremer Verwaltungsgerichts ein. Es hatte seinen Eilantrag abgelehnt. Aus Bremerhaven, Levin Mais.
5: Nach Ansicht des parteilosen Kandidaten Gerrit Mesch hat das Verwaltungsgericht mehrere Punkte des Wahlverfahrens falsch eingeschätzt. Der Rechtsanwalt aus Oldenburg moniert zum Beispiel, dass die Ausschreibung auf Martin Güntner von der SPD als Kandidaten zugeschnitten worden sei. In der ersten Instanz hatte das Verwaltungsgericht entschieden, dass alle Bewerberinnen und Bewerber in der Stadtverordnetenversammlung zur Wahl standen. Nun wird das Oberverwaltungsgericht über die Beschwerde entscheiden. Der Bremerhavener Magistrat will Martin Güntner erst dann zum Oberbürgermeister ernennen, wenn die Entscheidung rechtskräftig ist. Beim Verwaltungsgericht liegt noch eine Klage gegen das Verfahren. Über sie ist noch zu entscheiden.
1: Das waren die Nachrichten mit Martin Busch.
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6: Und das sind die aktuellen Temperaturen. Wir haben zu melden in Bremen 27 Grad, in Bremerhaven 22, Cuxhaven 23 und in Oldenburg 30 Grad. Es kommen immer mehr Wolken aus Nordrhein-Westfalen und den Niederlanden. Überall kann es stellenweise Schauer und Gewitter geben, teilweise auch Sturm. Zwischen Lüneburger Heide und Leine schwerer Sturm mit Orkanböen. Richtung ostfriesische Inseln ist es eher ruhig. Und später am Abend lockern die Wolken dann auf. Temperatur heute Abend 20 bis 24 Grad. In der Nacht aufgelockert bewölkt, meistens trocken, an der See Abkühlung auf 18 bis 17 Grad. Im Binnenland geht es auf bis 14 Grad runter. Morgen gibt es erstmal Frühnebel und dann einen Wechsel zwischen Sonne und kompakten Wolken. Einzelne Schauer und Gewitter, vor allem am Nachmittag und am Abend. Und auf der See sind Schauer bereits am Vormittag möglich. Höchsttemperatur von 21 Grad an der See bis 27 Grad im Binnenland morgen. Und hier eine Unwetterwarnung des Deutschen Wetterdienstes. Von der Lüneburger Heide nordostwärts zur Elbe und bis im Westen von Mecklenburg-Vorpommern treten einzelne schwere Gewitter mit Orkanböen bis 120 km pro Stunde, Starkregen bis 25 Liter pro Quadratmeter und Hagel um 2 cm auf.
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6: Um 18.05 Uhr Vorsicht bitte auf der A1 Bremen Richtung Osnabrück zwischen Dreieckstur und Groß-Ippener liegen Gegenstände auf der Fahrbahn. Vorsicht bitte auf der A28 Bremen Richtung Oldenburg zwischen Hude und Hatten liegt ein Tier auf der Fahrbahn. A1 Hamburg Richtung Osnabrück zwischen Bremer Kreuz und Hemelingen 3 Kilometer stockender Verkehr. A1 Osnabrück Richtung Bremen zwischen Dreieckstur und Bremen-Hemelingen 3 Kilometer stockender Verkehr vor der Baustelle. In Bremerhaven ist die Brücke an der Hermann-Henrich-Meyer-Straße zwischen Lohmann-Straße und Kolumbo-Straße gesperrt. In Rheden im Bereich Witschen-Witscher-Fladder kommt es durch einen Brand zu Geruchsbelästigung und Rauchniederschlag. Anwohner werden gebeten, Fenster und Türen zu schließen und Lüftungen und Klimaanlagen abzuschalten.
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6: Mit Jörn Albrecht, wunderschönen guten Abend. Und wir haben eine WhatsApp-Nachricht bekommen von Nele, die sagt, bei diesen Temperaturen kann man nicht genug über das Wetter berichten. Ihr macht das genau richtig. Ich denke mal, wir machen vielleicht zu viel. Nein, sie findet es in Ordnung. Also, in diesem Zuge möchte ich, schreibt sie, gerne allen Menschen danken, die in keinem klimatisierten Raum sitzen können, sondern draußen arbeiten müssen. Vor allem diesen Menschen, beispielsweise Bauarbeitern, Gärtnern, Landwirten und noch vielen mehr. Chapeau, dass ihr diese Berufe ausübt. Passt gut auf euch auf. We'll be right back.

0: unser Beitrag zum ungewöhnlichen Wettergeschehen. Weather with you von Crowded House. Hier ist Grüße und Musik auf Bremen 1. Schönen guten Abend. Ulrike Luise Meyer wünscht sich für ihren Bruder Uli Paul McCartney mit Shake a Hand. Und sie schreibt dazu, ich grüße meinen Bruder Uli, der durch die Gnade der frühen Geburt die Beatles noch live im Star Club in Hamburg erleben durfte.
1: Ja!

Paul McCartney hat den Blues Shake a Hand auf diesem Album Run Devil Run von 1999. Daraus haben wir was gehört. Hier ist Grüße und Musik auf Bremen 1 und ein großer Fan von Chapo 102 ist Silke aus Hude. Sie hat sich einen Song gewünscht von Chapo 102 und 102 Boys und zwar Atemnot.

0: Dringende Verkehrsmeldung auf Bremen 1. Vorsicht bitte auf der A1 Bremen Richtung Hamburg zwischen Maschner Kreuz und Harburg. Defektes Fahrzeug. Vorsicht A1 Bremen Richtung Hamburg zwischen Maschner Kreuz und Harburg. Defektes Fahrzeug. Bitte Vorsicht dort.
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0: gar nicht so bad. Hier ist das allseits beliebte Rundfunk, Vergnügen, Grüße und Musik auf Bremen 1 mit folgender Telefonnummer 0421, wollte ich mal eben durchgeben, 246-622, 0421-246-622, gilt auch für WhatsApp-Nachrichten zum Telefonieren sowieso. Und Sie können uns auch eine E-Mail schicken, musikwünsche@radiobremen.de. Und Sie müssen nicht unbedingt einen Musiktitel senden, wenn Sie keinen wissen. Grußpflicht besteht, das auf jeden Fall, aber keine Musikpflicht. Also wenn ein Musiktitel fehlt, dann machen wir das gerne für Sie. So, das wollte ich sagen. Wollte ich noch was sagen? Nö, eigentlich, das war's erstmal.
1: Ja, hier ist wieder Reinhold Weber, der Ostfriese. Jetzt fällt mir Fiebe gerade ein, da habe ich schon zig Jahre überlegt, wie das wohl heißen könnte, von Paco de Lucia. Möchte ich gerne Entre dos Aquas hören. Das habe ich immer so gerne getanzt früher und da wusste ich nie, wie das heißt. Vielen Dank im Voraus. Bis zum nächsten Mal. Alles Gute und bleibt so, wie ihr seid. Tschüss.

0: So, das mit der Blende war ich nicht. Das hat die blöde Plattenfirma, die böse Plattenfirma so gemacht. Paco de Lucía war das Entre dos Aguas. Frei übersetzt zwischen zwei Schauern oder so.
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0: Es kommen immer mehr Wolken aus Nordrhein-Westfalen und den Niederlanden. Überall kann es auch Schauer und Gewitter geben, teilweise Sturm. Zwischen Lüneburger Heide und Leine schwerer Sturm mit Orkanböen. Richtung ostfriesische Inseln bleibt es dann eher ruhig. Am späteren Abend lockern die Wolken auf. Temperatur heute Abend 20 bis 24 Grad. In der Nacht aufgelockert bewölkt, meistens trocken. An der See Abkühlung auf 18 bis 17 Grad, im Binnenland bis auf 14 Grad. Morgen nach Frühnebel ein Wechsel aus Sonne und kompakten Wolken. Es gibt einzelne Schauer und Gewitter, vor allem am Nachmittag und am Abend. Auf der See und an der See sind Schauer bereits am Vormittag möglich. Höchsttemperatur von 21 Grad an der See bis 27 Grad im Binnenland. Und eine Unwetterwarnung des Deutschen Wetterdienstes von der Lüneburger Heide nordostwärts zur Elbe und bis im Westen von Mecklenburg-Vorpommern treten einzelne schwere Gewitter mit Orkanböen bis 120 km pro Stunde, Starkregen bis 25 Liter pro Quadratmeter und Hagel um 2 cm auf.
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0: Um 18.30 Uhr A1 Hamburg Richtung Osnabrück zwischen Bremer Kreuz und Hemelingen 3 Kilometer stockender Verkehr. A1 Osnabrück Richtung Bremen zwischen Dreieckstur und Bremen-Hemelingen 3 Kilometer stockender Verkehr vor der Baustelle. In Bremerhaven ist die Brücke an der Hermann-Henrich-Meyer-Straße zwischen Lohmannstraße und Kolumbusstraße gesperrt. In Rheden im Bereich Wetschen-Wetscher-Fladder kommt es durch einen Brand zu Geruchsbelästigung und Rauchniederschlag. Anwohner werden gebeten, Fenster und Türen zu schließen und Lüftungen und Klimaanlagen abzuschalten. Vielen Dank.
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0: Mit Jan Albrecht immer noch. Schönen guten Abend. Und Kamil Seehafer hat sich gemeldet per WhatsApp bei uns. Wunderschönen guten Abend. Ich wünsche mir Super Lonely von Beanie. Ich grüße alle Videogamer im Bremen 1 Hörbereich und sonst auch alle positiven Menschen. Danke vielmals Bremen 1 für das tolle Programm Sommer ist besser mit Bremen 1. Ach, das ist so lieb. Hier kommt ihr Lied. Super Lonely mit Beanie.

Grüße Musik hier, Bremen 1, Donnerstagsausgabe, 18.38 Uhr. Und Annette hört uns in Dittersbach in Sachsen. Und sie hat uns gemeldet, bei dieser Hitze heute hilft nur noch laute Musik, dann dreh auf. Spielt bitte für mich. Du reißt alles in mir auf von Chapter 7. Und grüßen möchte ich gern Yvonne, die gerade Omi geworden ist. Herzlichen Glückwunsch.

Bremen 1 Verkehrsservice aktuell. Vorsicht bitte auf der A1 Hamburg Richtung Bremen in der Einfahrt Hollenstedt steht ein defektes Fahrzeug. Vorsicht, A1 Hamburg Richtung Bremen in der Einfahrt Hollenstedt steht ein defektes Fahrzeug. Bitte Vorsicht. Hier ist Grüße und Musik auf Bremen 1 und Frank Jäkel hat sich gemeldet, schickt eine Nachricht. Ich grüße Birgit und Heiko Kropp und wünsche euch beiden alles Gute zur goldenen Hochzeit und viele weitere schöne Jahre. Da ihr Metal-Fans seid, ein kleiner Song für euch. Hier kommt das Liedchen Aventasia und Promised Land.

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4: Und ich gebe nochmal unsere Telefonnummer durch. Bitte wählen Sie auch bitte nur diese Nummer für Grüße und Musik, sonst kommt das irgendwann beim Heute-Journal an und das will ja keiner. Also 0421 246 622. Das ist die Nummer zum Telefonieren und zum WhatsApp verschicken. 0421 246 622. Und die E-Mail-Adresse für Grüße und Musik ist musikwünsche@radiobremen.de. So, das wollte ich loswerden für die nächsten Sendungen, denn diese geht schon zu Ende. Einen haben wir noch. Das hier kam per Mail von Peter Tietz aus Hannover-Anderten. Und er schreibt Bremen 1. Hallo, hallo, hallo. Was schreibt er noch? Ach ja, für meinen Sonnenschein, Julia in Hannover, wünsche ich The Highwayman mit Help Me Make It Through the Night. In dem Text ist nichts Anstößiges. Das ist gut, na und wenn schon. Und hier zum Beispiel, all I'm taking is your time. Darum geht es Ihnen um diese Zeile. Also bis bald. Jibbe Jule, Peter aus Hannover-Anderten. Für Jule.

0: Bremen 1 Verkehrsservice aktuell. Vorsicht bitte auf der A1 Bremen Richtung Hamburg. Zwischen Stuckenborstel und Bokel steht ein defekter LKW. Bitte Vorsicht auf der A1 Bremen Richtung Hamburg. Zwischen Stuckenborstel und Bokel steht ein defekter LKW. Bitte Vorsicht dort.
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2: Mit Martin Busch, guten Abend. Europäische Länder lehnen Investorenpläne von FIFA-Boss Infantino geschlossen ab. Hitze hat laut Robert-Koch-Institut schon zu tausenden Toten in Deutschland geführt. Bodensanierung am Tanklager in Bremen-Fahr gestartet. Das Wetter überwiegend noch sehr warm mit unterkräftigen Schauer- und Orkanböen. Die Temperaturen sinken in der Nacht bis auf 14 Grad. Die UEFA stellt sich gegen die Investorenpläne von FIFA-Präsident Gianni Infantino. Nach einer Dringlichkeitssitzung am Nachmittag hieß es, die UEFA und ihre 55 Mitgliedsverbände stehen geschlossen zusammen. Wir lehnen den Vorschlag, Eigentumsanteile an der Weltmeisterschaft und anderen FIFA-Wettbewerben auf private Investoren zu übertragen, einstimmig und unmissverständlich ab. Die Weltmeisterschaft dürfe nicht als Anlageprodukt behandelt werden. Luise Kropf.
3: Die FIFA und ihr Präsident sind in ihrem Plan, Anteile an der WM zu verkaufen, offensichtlich bereits fortgeschritten. Laut übereinstimmender Medienberichte soll Infantino den Mitgliedsverbänden eine Zustimmungsfrist bis zum 19. September gesetzt haben. Die Verbände werden mit hohen Summen und der Aussicht auf eine nochmals erweiterte WM geködert. Eine einfache Mehrheit soll ausreichen, um die Vorhaben umzusetzen. Ein drohender Boykott der UEFA könnte Infantinos Pläne aber massiv ins Wanken bringen.
2: In Deutschland sind in diesem Jahr bereits fast 10.000 Menschen im Zusammenhang mit hohen Temperaturen gestorben. Diese Schätzung hat das Robert-Koch-Institut heute veröffentlicht. Die Bundesregierung betont, konkreter Hitzeschutz sei Sache der Länder und Kommunen. Andreas Fischer berichtet.
4: Der ehemalige Bundesgesundheitsminister Karl Lauterbach von der SPD sagte der Rheinischen Post, jetzt komme es darauf an, zu retten, was noch zu retten sei. Als konkrete Maßnahmen fordert Lauterbach unter anderem Kälteräume und Hitzetelefone, die bei gefährdeten Menschen zum Beispiel nachfragen, ob sie genügend trinken. Die Linken-Fraktion im Bundestag betont heute, wie gefährlich Hitzewellen vor allem für pflegebedürftige Menschen sind. Deswegen fordert die Linke, Pflegeheime hitzefest zu machen. Die Länder müssten Verschattung, Kühlung und klimaresiliente Gebäude finanzieren. Auch der Deutsche Städtetag will mehr Geld von Ländern und Bund für die Anpassung an den Klimawandel insgesamt. Es gehe um Milliardensummen, die die Kommunen nicht allein stemmen könnten.
2: Die spanische Nordafrika-Exklave Ceuta schlägt Alarm. Bis zu 3000 Migranten sollen alleine heute die Grenze zu Fuß überquert haben. Die Grenzsicherung sei zeitweise zusammengebrochen, heißt es. Luca Kissel.
5: In Ceuta sind viele Straßen und der Strand voll mit Menschen. Auch die Aufnahmezentren für Migranten sind überfüllt. Zuvor waren in den vergangenen Tagen nach Angaben der Behörden bereits bis zu 2000 Migranten schwimmend in der Exklave angekommen. Ceutas Regierungschef Vivas spricht von einem humanitären und sozialen Notstand. Er fordert einen nationalen Notstand, den Einsatz des Militärs und eine einheitliche Leitung durch Madrid. Das spanische Innenministerium lehnt den Notstand ab, kündigt aber zusätzliche Kräfte an. Spanien und Marokko wollen enger zusammenarbeiten und unerlaubt Eingereiste möglichst schnell zurückführen.
2: Am ehemaligen Tanklager in Bremen-Farge hat die Bodensanierung begonnen. Für den Grundstückseigentümer, die Bundesanstalt für Immobilienaufgaben, ist es das bundesweit teuerste Projekt dieser Art. Die Sanierung kostet den Bund etwa 18 Millionen Euro. Aus der Regionalredaktion Butten und Binnen, Nikolas Golsch.
6: Vor allem im Bereich des ehemaligen Verladebahnhofes ist das Erdreich großflächig kontaminiert und muss abgetragen werden. Die Bundesanstalt geht von etwa 4000 Lkw-Ladungen aus. Sie werden in einer Spezialanlage im Industriehafen mikrobiologisch behandelt und anschließend wieder zurück nach Farge gebracht. Die Arbeiten seien nur ein erster Schritt, um die Quelle der Kontamination trockenzulegen, betonte Projektleiter Stefan Iwert. Die Maßnahme soll spätestens zum Ende des kommenden Jahres abgeschlossen sein. Die schlechte Nachricht für die Anwohner: Auch danach wird es weiter Einschränkungen für die Entnahme von Grundwasser geben. Ob die Schadstoffbelastung, die das Grundwasser im Stadtteil bereits seit Jahrzehnten beeinträchtigt, vollständig beseitigt werden könne, sei fraglich, so Iwert.
2: Das waren die Nachrichten mit Martin Busch.
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0: Und das sind die Temperaturen in Bremen 28 Grad, Bremerhaven 22, Rothenburg 29 und in Verden sind 25 Grad. Es kommen immer mehr Wolken und immer regelmäßiger und kontinuierlich aus Nordrhein-Westfalen und den Niederlanden. Überall kann es auch Schauer geben und Gewitter. Teilweise Sturm zwischen Lüneburger Heide und Leine. Schwerer Sturm mit Orkanböen. Richtung ostfriesische Inseln ist es eher ruhig. Und am späten Abend lockern die Wolken dann auf. Temperatur heute Abend 20 bis 24 Grad. In der Nacht aufgelockert bewölkt, meistens trocken. An der See Abkühlung auf 18 bis 17 Grad, im Binnenland bis auf 14 Grad. Und morgen gibt es nach Frühnebel einen Wechsel zwischen Sonne und kompakten Wolken. Einzelne Schauer und Gewitter, vor allem am Nachmittag und am Abend. Und auf der See sind Schauer bereits am Vormittag möglich. Höchsttemperatur von 21 Grad an der See bis 27 Grad im Binnenland. Und hier noch eine Unwetterwarnung des Deutschen Wetterdienstes. Von der Lüneburger Heide nordostwärts zur Elbe und bis zum Westen von Mecklenburg-Vorpommern treten einzelne schwere Gewitter mit Orkanböen bis 120 km pro Stunde, Starkregen bis 25 Liter pro Quadratmeter und Hagel um 2 cm auf.
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0: Um 19.05 Uhr. Gibt es eine Meldung, und zwar von der A1. Vorsicht bitte, auf der A1 Bremen Richtung Hamburg zwischen Stuckenborstel und Bokel steht ein defekter LKW. Vorsicht, A1 Bremen Richtung Hamburg zwischen Stuckenborstel und Bokel, defekter LKW. Bremen, die B6 Walle Richtung Findorf ist zwischen Nordwestknoten und Utbremer Tunnel nach einem Unfall gesperrt. In Bremerhaven ist die Brücke an der Hermann-Henrich-Meyer-Straße zwischen Lohmannstraße und Kolumbusstraße gesperrt. In Rheden im Bereich Wetschen-Wetscher-Fladder kommt es durch einen Brand zu Geruchsbelästigung und Rauchniederschlag. Anwohner werden gebeten, Fenster und Türen zu schließen und Lüftungen und Klimaanlagen abzuschalten.
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0: Ja, schönen guten Abend. Jetzt nehme ich das Wort abschalten erstmal nicht in Mund. Sie schalten ein. Sie bleiben dran, bitte sehr. Das klingt nach einem Befehl, ist aber eigentlich mehr eine Bitte. Also schönen guten Abend, Jörn Albrecht hier, hallo.
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0: Thank you.
1: Bremen 1 Verkehrsservice aktuell. Vorsicht bitte in beiden Richtungen auf der A1. Bremen-Osnabrück zwischen Groß-Ippener und Wildeshausen Nord liegen Gegenstände. Und Vorsicht bitte auf der A1 Osnabrück Richtung Bremen zwischen Wildeshausen West und Wildeshausen Nord befindet sich eine ungesicherte Unfallstelle. Bitte Vorsicht. Es war im Jahre 1986, als ein wunderschönes Lied herauskam von einer Band aus Hamburg, Clowns und Helden. Die waren so in der zweiten Hälfte der 80er Jahre bekannt und waren eigentlich so eine Stadtteilband, die Herrschaften um Carsten Pape herum, und haben sich so von Stadtteil zu Stadtteil durchgearbeitet, waren kritisch, gesellschaftspolitisch und so weiter. Und dann sind sie vorgeprescht in den Süderelbe-Raum und auch nach Lüneburg in das Sohle- und Moorbad, wie es damals noch hieß, an der Ilmenau gelegen, das schöne Lüneburg, und von dort beginnt eine Karriere, kann ich Ihnen sagen, begann eine Karriere, denn sie wurden in Radios gespielt und wurden immer bekannter, vor allem für dieses wunderschöne Lied, das ich von Anfang an sehr gemocht habe. Und ich bin froh, es Ihnen jetzt 40 Jahre später nochmal wieder zu überreichen. Hier sind Clowns und Helden, ich liebe dich.
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Chaddy Schwimms, Mr. Know-It-All. Hier ist Bremen 1, der Abend. Ich hoffe, Sie kommen da draußen gut zurecht in dieser sommerlichen Suppe. Und es geht Ihnen soweit ordentlich. Wie hat Annette geschrieben, die vorhin Gast war in Grüße und Musik hier um kurz vor 7? Wenn es so hitzig ist wie heute, dann hilft nur noch laute Musik. Und in diesem Sinne nehmen Sie bitte das hier entgegen. Walking by Myself, alter Rockklassiker von Gary Moore, aufgeführt hier.

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3: Es gibt immer mehr Wolken aus Nordrhein-Westfalen, den Niederlanden. Überall kann es auch Schauer und Gewitter geben nach wie vor. Teilweise Sturm zwischen Lüneburger Heide und Leine. Schwerer Sturm mit Orkanböen. Richtung ostfriesische Inseln bleibt es eher ruhig. Am späteren Abend lockern die Wolken dann auf. Es bleibt dann ruhiger. Temperatur heute in den späten Abendstunden immer noch 20 bis 24 Grad. In der Nacht aufgelockert bewölkt, meist trocken. An der See Abkühlung auf 18 bis 17 Grad. Im Binnenland bis 14 Grad. Morgen nach Frühnebelwechsel zwischen Sonne und kompakten Wolken, einzelne Schauer und Gewitter, vor allem am Nachmittag und am Abend. Und auf der See und an der See sind Schauer bereits am Vormittag möglich. Höchsttemperatur 21 Grad an der See bis 27 Grad im Binnenland morgen. Und hier noch eine Unwetterwarnung des Deutschen Wetterdienstes von der Lüneburger Heide nordostwärts zur Elbe und bis zum Westen von Mecklenburg-Vorpommern treten einzelne schwere Gewitter mit Orkanböen bis 120 km pro Stunde, Starkregen bis 25 Liter pro Quadratmeter und Hagel um 2 cm auf.
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3: Um 19.31 Uhr A293 Oldenburg Nord Richtung Oldenburg West. Das Kreuz Oldenburg Nord ist wegen einer Nachtbaustelle gesperrt im Moment. Und Bremen, die B6 Walle Richtung Findorf, ist zwischen Nordwestknoten und Bremer Tunnel nach einem Unfall gesperrt. Und in Bremerhaven ist die Brücke an der Hermann-Henrich-Meyer-Straße zwischen Lohmannstraße und Kolumbostraße gesperrt. Hier ist Bremen 1 mit Jörn Albrecht. Schönen guten Abend allerseits.
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The Joker. Die blödste Blende der Popgeschichte. Aber die kam nicht von mir. Der Titel ist es aber wirklich wert, immer wieder mal gespielt zu werden. The Joker von der Steve Miller Band. 19.40 Uhr ist es, darf ich vorstellen. Die beiden Freunde Simon und Rob. Das sagt Ihnen jetzt nicht, aber vielleicht Climie und Fisher. Das sind nämlich die Nachnamen der beiden jungen Herren. Also damals jung, in den 80ern. Jetzt sind sie auch schon so 60. Macht nichts. Rise to the occasion. Climie Fisher.

George Harrison, All Those Years Ago, aus dem Jahr 1980. Dieses Stück erschien schon oder war schon auf dem Album Somewhere in England erschienen im Sommer und 1981. Und er hat eigentlich ein Stückchen für Ringo Starr vorgesehen, eine Hommage an Ringo Starr, also seinen Kollegen von den Beatles. Und als John Lennon ermordet wurde, das war am 8. Dezember 1980, hat er das dann umgeschrieben und eben John Lennon gewidmet. George Harrison, All Those Years Ago. 8 vor 8, das hier ist Meat Loaf auf Bremer 1.

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1: Mit Martin Busch. Guten Abend. Europäische Länder lehnen Investorenpläne von FIFA-Boss Infantino geschlossen ab. Grenzsicherung in spanischer Exklave Ceuta bricht zeitweise zusammen. Beschäftigte in der Süßwarenindustrie in Bremen und Niedersachsen bekommen mehr Geld. Das Wetter am Abend mitunter kräftige Schauer und Gewitter, in der Nacht dann zwischendurch sogar klar. Die Temperaturen sinken bis auf 14 Grad. Die europäischen Fußballverbände drohen FIFA-Präsident Gianni Infantino mit Boykott. Grund sind dessen Pläne, Anteile an der Weltmeisterschaft und anderen Wettbewerben privaten Investoren anzubieten. Katrin Hondl.
2: Keine UEFA-Nationalmannschaft werde an einem FIFA-Wettbewerb teilnehmen, solange diese Pläne existieren, teilt die UEFA nach einer Dringlichkeitssitzung ihrer 55 Mitgliedsverbände mit. Es sei denn, so wörtlich, das Projekt wird vollständig verworfen und es werden verbindliche Zusicherungen gegeben, dass die FIFA ihre Führungsstrukturen oder Wettbewerbe niemals wieder für private Eigentümer öffnen wird. Die Front der Europäer gegen die Pläne von FIFA-Präsident Gianni Infantino sei geschlossen. Einstimmige und unmissverständliche Ablehnung, Zitat, die Weltmeisterschaft steht nicht zum Verkauf.
1: Die spanische Nordafrika-Exklave Ceuta schlägt Alarm. Bis zu 3000 Migranten sollen alleine heute die Grenze zu Fuß überquert haben. Die Grenzsicherung sei zeitweise zusammengebrochen, heißt es. Luca Kissel.
3: In Ceuta sind viele Straßen und der Strand voll mit Menschen. Auch die Aufnahmezentren für Migranten sind überfüllt. Zuvor waren in den vergangenen Tagen nach Angaben der Behörden bereits bis zu 2000 Migranten schwimmend in der Exklave angekommen. Ceutas Regierungschef Vivas spricht von einem humanitären und sozialen Notstand. Er fordert einen nationalen Notstand, den Einsatz des Militärs und eine einheitliche Leitung durch Madrid. Das spanische Innenministerium lehnt den Notstand ab, kündigt aber zusätzliche Kräfte an. Spanien und Marokko wollen enger zusammenarbeiten und unerlaubt Eingereiste möglichst schnell zurückführen.
1: Der Tarifstreit in der Süßwarenindustrie in Bremen und Niedersachsen ist beendet. Der neue Tarifvertrag sieht vor, dass die rund 3600 Beschäftigten innerhalb von 2 Jahren schrittweise insgesamt gut 6% mehr Geld bekommen. Der Bundesverband der deutschen Süßwarenindustrie teilte in einer Stellungnahme mit, die Unternehmen erhielten so eine solide Grundlage für ihre Personal- und Kostenplanung. Die Gewerkschaft Nahrung Genuss Gaststätten hatte zuletzt mit Warnstreiks den Druck auf die Arbeitgeberseite erhöht. 5 in Bremen wegen Drogenschmuggels verurteilte Männer sind mit ihren Revisionen vor dem Bundesgerichtshof gescheitert. In dem Verfahren ging es um die versuchte Bergung von über 500 Kilogramm Kokain im Bremerhavener Containerhafen. Das Urteil des Landgerichts vom April vergangenen Jahres ist damit rechtskräftig. Die Drogen waren an Bord eines Containerschiffs aus Panama. Die insgesamt 9 Angeklagten hatten vor 3 Jahren erfolglos versucht, die Schmuggelware an sich zu nehmen. Dafür müssen sie teilweise bis zu 10 Jahre in Haft. In der Nähe der Bremer Stahlwerke brennt derzeit ein Mülllagerplatz eines Entsorgungsbetriebs. Die Feuerwehr ist mit etwa 80 Einsatzkräften vor Ort. Wodurch das Feuer ausgelöst wurde, ist noch unklar. Anwohner werden gebeten, Fenster und Türen geschlossen zu halten. Das waren die Nachrichten mit Martin Busch.
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4: Und die Temperaturen in Bremen 24 Grad, Rothenburg 24, Diepholz 26 und Wilhelmshaven 23 Grad. Es kommen immer noch Wolken aus Nordrhein-Westfalen, Niederlanden. Überall kann es immer noch Schauer und Gewitter geben. Teilweise Sturm zwischen Lüneburger Heide und Leine. Auch schwerer Sturm mit Orkanböen möglich. Richtung Ostfriesland ist es aber sehr viel ruhiger. Das wird sich dann alles in Richtung Osten entfernen und dann lockern die Wolken auch entsprechend auf am späteren Abend. Die Temperatur heute Abend noch 20 bis 24 Grad in den späteren Abendstunden. In der Nacht aufgelockert, bewölkt, meistens trocken an der See. Abkühlung auf 18 bis 17 Grad, im Binnenland bis 14 Grad. Morgen gibt es nach Frühnebel einen Wechsel aus Sonne und kompakten Wolken, einzelne Schauer und Gewitter, vor allem am Nachmittag und am Abend. Und auf der See sind Schauer dann bereits am Vormittag möglich und an der See Höchsttemperatur 21 bis 27 Grad. So sieht's aus.
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4: Um 20.04 Uhr A293 Oldenburg Nord Richtung Oldenburg West. Das Kreuz Oldenburg Nord ist wegen einer Nachtbaustelle gesperrt. Bremen, die B6 Walle Richtung Findorf ist zwischen Nordwestknoten und Utbremer Tunnel nach einem Unfall gesperrt. Und in Bremerhaven ist die Brücke an der Hermann-Henrich-Meyer-Straße zwischen Lohmannstraße und Kolumbostraße gesperrt.
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4: Ja, mit ein bisschen Funkmusik darf man die Sendung gerne starten. Eine alte Regel. Jörn Albrecht hier, schönen guten Abend. Hier ist Will Smith.
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Adele war das. Und Someone Like You. So, jetzt haben wir ein bisschen Drama gemacht hier, aber eigentlich war es nicht übertrieben, denn wenn das Wetter irgendwie Kopeister schlägt, dann müssen wir es natürlich schon melden. Es war viel Gewitter in der Luft und ich sag mal so, in Richtung Lüneburger Heide ist wohl ein bisschen was runtergegangen heute Abend und jetzt zieht das dann alles weg. Also wir haben jetzt wahrscheinlich einen ruhigen Abend, wenn Sie jetzt noch irgendwo draußen sitzen, es ist schön mild und Sie haben wirklich die Möglichkeit, dass es trocken ist, da wo Sie sitzen, denn die Wolken ziehen jetzt Richtung Osten ab über die Elbe. Es gibt noch ein paar Wolken über der Nordsee, ansonsten kann man auch öfter mal die Sterne sehen. Temperatur heute Nacht 18 bis 14 Grad, so weit geht es runter und morgen dann nicht mehr ganz so schwülwarm, also so 21 bis allerhöchstens 27 Grad. So, das sind die Aussichten. Wie steht's um den Mond? Der ist immer noch recht voll. Ich sage Ihnen hier alles, was wichtig ist. 99% Mondbedeckung, also Sonnenbedeckung. Und das ist noch fast ein Vollmond, aber im Moment unterm Horizont. Also man kann ihn nicht sehen. Ich sage Ihnen auch das, was unterm Horizont stattfindet. Das ist meine Aufgabe hier. Alles das, was man normalerweise nicht sehen kann, Ihnen auch zu verklickern. Und das hier ist kein Mondlied, auch wenn es Lunatic heißt. Es ist, glaube ich, sowas wie verrückt. Gazebo. Lunatic. Verrückte Welt.

Johnny Nash, I can see clearly now. 5 Minuten vor 9, Bremen 1 hier immer noch. So, jetzt schicke ich mal ein bisschen Power durch die Nacht hier. Ich habe auch schon mal die Sendeleistung hochgedreht, also jetzt mache ich das mal hier. Spüren Sie was schon? Merken Sie was? Hier ist The Clash.

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1: Das wird folgendermaßen. Die Schauer ziehen ab so ganz langsam Richtung Osten. Die Gewitter vielleicht noch an einigen Stellen östlich, südöstlich von Bremen Richtung Lüneburger Heide. Und dann ist eher ruhige Zeit angesagt. Temperatur heute Abend immer noch 20 bis 24 Grad. In der Nacht aufgelockert, bewölkt, meistens trocken. An der See Abkühlung auf 18 bis 17 Grad, im Binnenland bis auf 14 Grad. Morgen gibt es nach Frühnebel einen Wechsel zwischen Sonne und kompakten Wolken, einzelne Schauer und Gewitter, vor allem am Nachmittag und am Abend. Und auf der See sind Schauer bereits am Vormittag möglich, an der See Höchsttemperatur 21 bis 27 Grad, also etwas kühler, etwas frischer als heute noch.
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1: Um 20.28 Uhr die A293 Oldenburg Richtung. Jetzt lass mir doch mal den Text, lieber Monitor. Die A293 Oldenburg Nord Richtung Oldenburg West und dort das Kreuz Oldenburg Nord ist wegen einer Nachtbaustelle gesperrt. Bremen, die B6 Walle Richtung Findorf ist zwischen Nordwestknoten und Utbremer Tunnel nach einem Unfall gesperrt. Und in Bremerhaven ist die Brücke an der Hermann-Henrich-Meyer-Straße zwischen Lohmann-Straße und Kolumbo-Straße gesperrt. Hier ist der Abend auf Bremen 1 mit Jörn Albrecht. Wunderschönen guten Abend.
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0: Crash Test Dummies. 20 Uhr und 41. Bremen 1 hier am Donnerstagabend. Heute ist ein wichtiger Fußballjahrestag. 30. Juli 1966. Ein Tag, der in die Fußballgeschichte einging. Uwe Seele hat es gesagt, schon kurz danach. Das wird ein Tag der Fußballgeschichte. Es war das große WM-Finale England gegen die Bundesrepublik damals. Und England gewann mit 4:2 nach Verlängerung. Und das dritte Tor für die Engländer, das war sehr umstritten. Hier hören Sie mal den etwas verdutzten Fußballreporter, der erstmal irgendwas von Tor sagt. Moment.
1: Kein Tor.
0: Kein Tor.
1: Tor. Der Ball prallt von der Querlatte ab. Das war wieder Glück. Hurst hatte geschossen und der Ball schien im Netz. Höttges hat seinen Fehler. Nein, der Linienrichter gibt Tor.
0: Sehen Sie, also war es doch ein Tor, das dritte für die Engländer, 3:2. Und dann gab es noch ein 4:2, mit dem England dann Fußball-Weltmeister wurde. Das war am 30. Juli 66. Und jetzt zum 60. Jahrestag ist eine Ü-75-Nationalmannschaft nach England gereist, also eine deutsche, um gegen eine englische Auswahl im gleichen Alter anzutreten. Das Spiel ist morgen Nachmittag. Und dann können wir Ihnen also morgen Abend in der Sendung schon das Spielergebnis liefern. Die spielen in Manchester, weil Wembley irgendwie nicht geht, war zu teuer, dort zu spielen. Aber morgen Abend dann das Ergebnis. Und morgen früh in der Sendung, da haben wir dann nochmal eine ausführliche Reportage über das legendäre Spiel 1966 am 30. Juli. Ich möchte jetzt einfach den Fußballreporter nochmal hören. Mir hat es so gut gefallen. Bitte nochmal. Danke.
1: Kein Tor, kein Tor. Der Ball prallt von der Querlatte ab. Das war wieder Glück. Hurst hatte geschossen und der Ball schien im Netz. Höttges hat seinen Fehler. Nein, der Linienrichter gibt Tor.

Amanda Lear war das. Aufgenommen in München. Warum sage ich das? Weil das der Munich Disco Sound war aus den 70er, 80er Jahren. Da entstand in München sehr viel Disco-Musik und unter anderem diesem Umstand widmet sich die Arte-Serie Summer of Disco in diesen Wochen und Sie können da sehr interessante Sachen entdecken über Disco-Musik in dieser Zeit, in den 70er Jahren unter anderem, über Amanda Lear, aber auch das Verhältnis David Bowie, Brian Ferry, Amanda Lear. Da sind schöne Geschichten zu entdecken in Arte Summer of Disco und wenn Sie sagen, ich kann jetzt nicht jeden Abend Fernsehen, es gibt ja die Mediathek, da kriegen Sie das alles schön geordnet in der Arte Mediathek Summer of Disco. Bremer 1 hier mit Telemetrie.

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1: Mit Martin Busch. Guten Abend. Gesetzlicher Anspruch auf Ganztagsbetreuung gilt ab Samstag für Erstklässler. UEFA droht Infantino mit Boykott. Beschäftigte in der Süßwarenindustrie in Bremen und Niedersachsen bekommen mehr Geld. Das Wetter? Die Schauer ziehen Richtung Osten. In der Nacht ist es zwischendurch sogar klar. Die Temperaturen sinken dann bis auf 14 Grad. Ab Samstag gilt bundesweit ein Rechtsanspruch auf Ganztagsbetreuung für Erstklässler. 8 Stunden stehen den Kindern zu, von Montag bis Freitag. Bundesfamilienministerin Karin Prien spricht von einem Meilenstein. Die Gewerkschaft Erziehung und Wissenschaft betont, ein Rechtsanspruch sei noch kein Qualitätsversprechen. Kinder dürften nicht nur untergebracht werden. Chris Berdrow.
2: In den nächsten Jahren soll der Ganztagsanspruch auf die nachfolgenden Jahrgänge ausgeweitet werden, bis er ab dem Schuljahr 2029/30 für alle Grundschüler der Klassen 1 bis 4 gilt. Eine Pflicht, die Ganztagsangebote zu nutzen, gibt es nicht. 11 Länder sagen, dass sie den Bedarf vollständig decken können. 5 nehmen an, dass sie die Ansprüche weitgehend erfüllen. Beschlossen wurde der Rechtsanspruch bereits 2021 von der damaligen Großen Koalition. Er soll die Startchancen von Kindern verbessern und Eltern die Vereinbarkeit von Familie und Beruf erleichtern.
1: Die europäischen Fußballverbände drohen FIFA-Präsident Gianni Infantino mit Boykott. Grund sind dessen Pläne, Anteile an der Weltmeisterschaft und anderen Wettbewerben privaten Investoren anzubieten. Katrin Hontel.
3: Keine UEFA-Nationalmannschaft werde an einem FIFA-Wettbewerb teilnehmen, solange diese Pläne existieren, teilt die UEFA nach einer Dringlichkeitssitzung ihrer 55 Mitgliedsverbände mit. Es sei denn, so wörtlich, das Projekt wird vollständig verworfen und es werden verbindliche Zusicherungen gegeben, dass die FIFA ihre Führungsstrukturen oder Wettbewerbe niemals wieder für private Eigentümer öffnen wird. Die Front der Europäer gegen die Pläne von FIFA-Präsident Gianni Infantino sei geschlossen. Einstimmige und unmissverständliche Ablehnung. Zitat: Die Weltmeisterschaft steht nicht zum Verkauf.
1: Der Tarifstreit in der Süßwarenindustrie in Bremen und Niedersachsen ist beendet. Der neue Tarifvertrag sieht vor, dass die rund 3.600 Beschäftigten innerhalb von 2 Jahren schrittweise insgesamt gut 6% mehr Geld bekommen. Der Bundesverband der deutschen Süßwarenindustrie teilte mit, die Unternehmer erhielten so eine solide Grundlage für ihre Personal- und Kostenplanung. Die Feuerwehr hat am Abend in der Nähe der Bremer Stahlwerke auf dem Gelände eines Entsorgungsbetriebs einen Brand löschen müssen. Auf einer Fläche von 50 mal 50 Metern brannte punktuell Müll. Zunächst war die Feuerwehr mit rund 80 Einsatzkräften vor Ort. Wodurch das Feuer ausgelöst wurde, ist noch unklar. Das waren die Nachrichten mit Martin Busch.
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4: Und das sind die Temperaturen im Moment in Cuxhaven 21 Grad, Bremerhaven 21, Bremen 24 und in Diepholz 26 Grad. Die Wolken ziehen jetzt ab, auch die Gewitter, die Stürme, was auch immer da noch dabei war, Richtung Osten. Und dann haben wir eine relativ ruhige Nacht, aufgelockert bewölkt, meist trocken. An der See Abkühlung auf 18 bis 17 Grad, im Binnenland bis 14 Grad. Morgen gibt es nach Frühnebel einen Wechsel aus Sonne und kompakten Wolken. Einzelne Schauer und Gewitter, vor allem am Nachmittag und am Abend. Auf der See und an der See sind Schauer bereits am Vormittag möglich und die Höchsttemperatur 21 Grad an der See, 27 Grad im Binnenland.
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4: Um 21:03 Uhr, Vorsicht bitte. Auf der A7 Hannover Richtung Hamburg in der Einfahrt Berghof steht ein defektes Fahrzeug. Vorsicht auf der A7 Hannover Richtung Hamburg in der Einfahrt Berghof steht ein defektes Fahrzeug. A293 Oldenburg Nord Richtung Oldenburg West. Das Kreuz Oldenburg Nord ist wegen einer Nachtbaustelle gesperrt. Bremen B6 Walle Richtung Findorf ist zwischen Nordwestknoten und Utbremer Tunnel nach einem Unfall gesperrt. Und in Bremerhaven ist die Brücke an der Hermann-Henrich-Meyer-Straße zwischen Lohmannstraße und Kolumbusstraße gesperrt.
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4: Mit Jörn Albrecht, schönen guten Abend.
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1: Und es ist der 30. Juli 1901, also heute vor 125 Jahren, wurde in Magdeburg der Schauspieler, Regisseur und Gründer der Augsburger Puppenkiste Walter Oehmichen geboren. Zipora Rubina.
2: Augsburger Puppenkiste Walter Oehmichen, ja.
3: Die Puppenkiste ist von Anfang an ein Familienunternehmen. Begonnen hat sie sehr einfach, erzählt Klaus Marschall, Oehmichens Enkel.
4: Es gab eine Bühne von Walter Oehmichen während des Krieges, die nannte er damals den Puppenschrein. Das war ein Türrahmentheater. Es passte also von der Konstruktion in jeden Türrahmen ein Tisch, auf welchem Oehmichen, seine Frau Rose und seine beiden Töchter Ulla und Hannelore für zunächst bekannte Verwandte und später auch für Gäste gespielt haben.
3: Bei einem Bombenangriff 1944 auf Augsburg wird der Puppenschrein zerstört. Walter Oehmichen tüftelt weiter. Sein neues Puppentheater soll in eine Kiste passen und einfach zu transportieren sein.
5: Wir wohnten damals bei dem Karosseriebauer Göppel im Haus. Ja, und der Meister, der hat mir erlaubt, da samstags abends, wenn die Lehrlinge den Betrieb sauber machen mussten, fegen mussten, dann bin ich mit einem Magneten in den Dreckhaufen reingegangen und habe da die Nägel rausgezogen, die noch da waren.
3: Bereits 1945 stellt Oehmichen einen Antrag, um die neue Puppenkiste zu eröffnen. Seine NSDAP-Mitgliedschaft wird ihm jedoch zum Verhängnis. Vor dem Krieg war er am Augsburger Stadttheater mitverantwortlich für nationalsozialistische Inszenierungen. 3 Jahre warten die Oehmichens auf die Genehmigung.
6: Am 26. Februar 1948 wurde die Augsburger Puppenkiste mit dem Märchenspiel vom gestiefelten Kater eröffnet.
7: Herr Graf, darf ich nun bitten?
8: Hey, Kutscher, hier geradeaus und um den See herum.
3: Unzählige Produktionen kommen auf die Bühne. Die Puppenkiste tourt durch Deutschland.
9: Ja, hier ist der Hessische Rundfunk, Studio Pieper Schlurf.
3: Im Januar 1953 kommt der große Sprung für das kleine Marionettentheater. Die Augsburger Puppenkiste präsentiert live im Fernsehen Peter und der Wolf.
9: Den ersten Film haben wir schon gefunden und der zweite folgt zugleich. Können wir anfangen?
10: Das Land, in dem Lukas, der Lokomotivführer, lebt, heißt Lummerland und ist nur sehr klein.
3: Die Mumienfamilie, Jim Knopf und Lukas der Lokomotivführer, Ummel aus dem Eis, Räuber Hotzenplotz und. Die Augsburger Puppenkiste ist heute Kult und erfreut sich noch immer großer Beliebtheit. Geboren wurde ihr Gründer Walter Oehmichen am 30. Juli 1901, heute vor 125 Jahren.
11: Ja.
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Bettmittler. Es dröhnt und tönt auf Bremen 1 um 5 Minuten vor 9:30. Das hier betrifft alle, die vielleicht Urlaub machen oder aus dem Urlaub zurückkommen oder vielleicht noch hinfahren und viel fotografieren. Es gibt eine neue Umfrage, die ist gerade heute veröffentlicht worden vom Digitalverband Bitkom. Und da geht es um die Frage, wie viele Menschen posten eigentlich ihre Fotos, die sie also im Internet im Urlaub machen, für andere Leute in Social Media und so. Und eine Mehrheit von 57% der Deutschen gab an, dass sie Bilder und Videos überhaupt posten während des Urlaubs. Das sind durchaus mehr als in den vergangenen Jahren. Und dann ist noch besonders ausgeprägt das Verhalten der 16- bis 29-Jährigen mit 69%. Das war zu erwarten. Und bei den 30- bis 49-Jährigen immer noch 66%, die ihre Bilder und ihre Filme posten im Urlaub. Und 44% gaben an, dass sie sich viel Aufmerksamkeit für ihre Urlaubsbilder wünschen. 26% räumten ein, dass sie andere auch neidisch machen wollen. Huiui. Und 26% brachten sich auch schon mal in gefährliche Situationen, um besonders spektakuläre Aufnahmen zu machen. Sie können ja jetzt mal gucken, in welche Gruppe Sie gehören, wieso Sie es so halten mit den geposteten Fotos oder ob Sie das gar nicht machen. Also ich gehe ja vom Fotografieren sowieso weg. Ich fotografiere nur noch das Nötigste als Gegenbewegung sozusagen. Ich höre jetzt mehr Musik. Toll originell, sagen Sie jetzt. Das ist originell. Mann ey.

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1: Das ganze Wolkengedöns zieht jetzt ab in Richtung Osten. Das heißt, wir haben dann keinen Sturm mehr und Orkanböen und Sonstiges. Das geht in Richtung Osten dann weiter und das betrifft uns nicht mehr. Die Wolken lockern also auf. Temperatur heute in den späteren Abendstunden immer noch 20 bis 24 Grad. Und in der Nacht dann aufgelockert bewölkt, meist trocken. An der See kühlt es auf 18 bis 17 Grad ab, im Binnenland auf 14. Morgen Frühnebel und dann Wechsel zwischen Sonne und kompakten Wolken. Es gibt einzelne Schauer und Gewitter und vor allem am Nachmittag und am Abend. An der See und so auf den Inseln sind bereits am Vormittag Schauer möglich. Höchsttemperatur 21 bis 27 Grad morgen.
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1: Um 21.30 Uhr ist Folgendes zu vermelden. Doppelpunkt A293 Oldenburg Nord Richtung Oldenburg West. Das Kreuz Oldenburg Nord ist wegen einer Nachtbaustelle gesperrt. Und Bremen, die B6 Walle Richtung Findorf ist zwischen Nordwestknoten und Bremer Tunnel nach einem Unfall gesperrt. In Bremerhaven ist die Brücke an der Hermann-Henrich-Meyer-Straße zwischen Lohmannstraße und Kolumbusstraße gesperrt. Gute Fahrt allerseits. Das ist der Abend. Auf Bremen 1 mit Jörn Albrecht. Wunderschönen guten Abend.
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0: 19 Minuten vor 10 und ich kann Ihnen sagen, was passiert hier auf Bremen 1 um kurz nach 10. Musikclub Rock mit Jochen Stöckle und ich will es ja kaum fragen, ich traue mich fast nicht, aber ihr spielt die ganze Woche schon Coverversionen und diese Woche wahrscheinlich auch, oder?
1: Ja, heute mal was anderes. Wir spielen Songs, die es im Original nie in den Musikclub Rock geschafft hätten.

0: Oder wenn ein Soul-Klassiker zum Punk-Song wird. Jede Menge Rock, Metal, Alternative Coverversionen heute Abend. Und wir freuen uns natürlich auch über eure Ideen, eure Vorschläge für Coverversionen in Rock. Die spielen wir dann im Musikclub Rock. Ich freue mich.
1: Ja, das klingt ja very interesting. Jetzt kommt mal ein bisschen Softrock noch von mir her. Man muss das langsam aufbauen. Nicht gleich in die Vollen. Mike Oldfield, Maggie Riley.

Joe Cocker. N'oublie jamais. Nicht vergessen, gleich der Musikclub Rock mit Jochen Stöckle. Jörn Albrecht wünscht noch einen schönen Abend. Gute Nacht später und bis die Tage. Und hier steht auf meinem Monitor als Arbeitsanweisung jetzt Regler schließen. Nein, ich denke gar nicht dran. Es gibt noch zwei schöne Songs. Einen von Toto und einen von James Blunt hinterher. Bis dann, tschüss.

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1: Mit Martin Busch. Guten Abend. Auch Länder Nord- und Mittelamerikas stellen sich gegen Infantinos Pläne. Gesetzlicher Anspruch auf Ganztagsbetreuung gilt ab Samstag für Erstklässler. Beschäftigte in der Süßwarenindustrie in Bremen und Niedersachsen bekommen mehr Geld. Das Wetter, die Schauer ziehen Richtung Osten. In der Nacht ist es zwischendurch sogar klar. Die Temperaturen sinken dann bis auf 14 Grad. Nach der Europäischen Fußballunion UEFA hat auch der Verband CONCACAF den Investorendeal von FIFA-Präsident Gianni Infantino einstimmig abgelehnt. Hinter CONCACAF stehen die Fußballnationen Nord- und Mittelamerikas sowie der Karibik. Die UEFA hatte zuvor mit einem Boykott gedroht. Aus Genf Katrin Hondl.
2: Keine UEFA-Nationalmannschaft werde an einem FIFA-Wettbewerb teilnehmen, solange diese Pläne existieren, teilt die UEFA nach einer Dringlichkeitssitzung ihrer 55 Mitgliedsverbände mit. Es sei denn, so wörtlich, das Projekt wird vollständig verworfen und es werden verbindliche Zusicherungen gegeben, dass die FIFA ihre Führungsstrukturen oder Wettbewerbe niemals wieder für private Eigentümer öffnen wird. Die Front der Europäer gegen die Pläne von FIFA-Präsident Gianni Infantino sei geschlossen. Einstimmige und unmissverständliche Ablehnung, Zitat, die Weltmeisterschaft steht nicht zum Verkauf.
1: Ab Samstag gilt bundesweit ein Rechtsanspruch auf Ganztagsbetreuung für Erstklässler. 8 Stunden stehen den Kindern zu, von Montag bis Freitag. Bundesfamilienministerin Karin Prien spricht von einem Meilenstein. Chris Bertrand.
3: In den nächsten Jahren soll der Ganztagsanspruch auf die nachfolgenden Jahrgänge ausgeweitet werden, bis er ab dem Schuljahr 2029/30 für alle Grundschüler der Klassen 1 bis 4 gilt. Eine Pflicht, die Ganztagsangebote zu nutzen, gibt es nicht. 11 Länder sagen, dass sie den Bedarf vollständig decken können. 5 nehmen an, dass sie die Ansprüche weitgehend erfüllen. Beschlossen wurde der Rechtsanspruch bereits 2021 von der damaligen Großen Koalition. Er soll die Startchancen von Kindern verbessern und Eltern die Vereinbarkeit von Familie und Beruf erleichtern.
1: Der Tarifstreit in der Süßwarenindustrie in Bremen und Niedersachsen ist beendet. Der neue Tarifvertrag sieht vor, dass die rund 3.600 Beschäftigten innerhalb von 2 Jahren schrittweise insgesamt gut 6% mehr Geld bekommen. Die Gewerkschaft Nahrung Genuss Gaststätten hatte zuletzt mit Warnstreiks den Druck auf die Arbeitgeberseite erhöht. Die Feuerwehr hat am Abend in der Nähe der Bremer Stahlwerke auf dem Gelände eines Entsorgungsbetriebs einen Brand löschen müssen. Auf einer Fläche von 50 mal 50 Metern brannte punktuell Müll. Wodurch das Feuer ausgelöst wurde, ist noch unklar. Das waren die Nachrichten mit Martin Busch.
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1: In der Nacht verlagern sich die Wolken östlich der Weser über die Elbe. Es ist dann teilweise klar. Die Temperaturen gehen runter bis auf 14 Grad. Morgen maximal 28 Grad.
4: ARD-Verkehrsservice. Vorsicht bitte auf der B70 Rheine Richtung Meppen. In der Ausfahrt Meppen-Esterfeld befindet sich eine ungesicherte Unfallstelle und hier gefährdet auch Aquaplaning die Fahrt. A5 Frankfurt Richtung Karlsruhe. Zwischen Heppenheim und Hemsbach ist die Autobahn bis morgen früh um 5 wegen Reparaturarbeiten gesperrt. Es gibt eine örtliche Umleitung. Die A6 Heilbronn Richtung Nürnberg ist zwischen Öhringen und Neuenstein wegen eines Polizeieinsatzes gesperrt. A293 Oldenburg Nord Richtung Oldenburg West. Das Kreuz Oldenburg Nord ist wegen der Nachtbaustelle gesperrt. A485 Gießener Nordkreuz Richtung Langgöns. Die Abfahrt Gießen-Licher Straße ist wegen einer Baustelle bis um 5 Uhr gesperrt. B308 Lindau-Sonthofen zwischen Lindenberg im Allgäu und dem Kreisverkehr B32 bei Auers in beiden Richtungen wegen Unfallaufnahme gesperrt. Umleitung ist eingerichtet. In Bremerhaven ist die Brücke an der Hermann-Heinrich-Meyer-Straße zwischen Lohmannstraße und Kolumbusstraße vorübergehend gesperrt. Bitte Vorsicht auf der A27 Bremerhaven Richtung Bremen. Zwischen Bremerhaven Süd und Stotel liegt ein Tier auf der Fahrbahn. Alle unterwegs, gute Fahrt!
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4: Am Mikrofon Jochen Stöckle. Und wie jeden Abend in dieser Woche in den ARD Musikclubs, so auch heute Abend im Musikclub Rock ein Spezial. Coverversionen, darum dreht sich alles. Jetzt noch bis Mitternacht. Wir spielen alles, was irgendwann mal mit harter E-Gitarre und ordentlichem Bums gecovert wurde. Unter anderem in der kommenden halben Stunde Musik von Disturbed, von Chris Cornell, von Motorhead. Hallo zusammen.
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0: The Bates, wie geil ist das denn, schreibt uns Michael aus Freiamt zu dieser Coverversion. Billie Jean, Michael Jackson war es im Original. Coverversion von The Bates haben wir gerade gehört. Wenn ihr Lust habt, hier im ARD Musikclub Rock heute Abend ein bisschen mitzumachen, euch zu beteiligen, schöne Sachen zu wünschen, gerne. Hallo, wer ist denn da?
1: Hallo, hier ist Patrick aus Rheinau und ich wünsche mir den fantastischen Song Miss Robinson von Lemonheads. Schönen Abend, ciao.

Prince hat den Song geschrieben, auch selber mal aufgenommen, aber den großen Hit hatte natürlich Sinead O'Connor mit Nothing Compares to You. ARD Musikclub Rock heute Abend mit Coverversionen hat natürlich eine Coverversion gespielt von Chris Cornell, Sänger gewesen bei Soundgarden oder auch Audioslave. Hier ist der ARD-Verkehrsservice mit aktuellen Meldungen von den Straßen. Vorsicht bitte auf der A5 Basel Richtung Karlsruhe zwischen Bühl und Baden-Baden, eine ungesicherte Unfallstelle. Jetzt kommen wir zu einem Song, das war ein absolut mega legendäres Musikvideo in den 80er Jahren. Die Puppen kamen von der englischen Satiresendung Spitting Image und es waren alles ja im Prinzip Karikaturen von Politikern. Die Hauptrolle in diesem Videoclip haben neben den Musikern von Genesis das US-amerikanische Präsidentenpaar gespielt. Also Ronald Reagan und seine First Lady Nancy Reagan. Ronald Reagan ist da als Superman durch die Gegend gerannt und am Ende hat er nicht genau gewusst, am Ende wollte er eigentlich auf so einen Knopf drücken beim Bett, wo Nurse draufsteht, damit die ihm ein Glas Wasser bringt, weil er total verschwitzt im Bett aufgewacht ist. Dann drückt er aber dummerweise auf den Knopf daneben. Da steht Nuke drauf und damit löst er eine atomare Katastrophe aus. Das war Satire, aber es war auch ganz schön viel Ernst dabei, ehrlich gesagt, damals bei dieser Musik, bei diesem Song, auch bei diesen ganzen Themen. Ne? Damals war noch Kalter Krieg. Da haben wir als Kinder, Jugendliche wirklich Angst davor gehabt, dass irgendwann mal wirklich zappenduster ist und dass die Großmächte irgendwann die Welt zerstören mit ihrem atomaren Arsenal. Der Song, wenn man sich das überlegt, ne, worum es da ging und ein Verrückter im Weißen Haus, so ungefähr wurde ja Ronald Reagan damals angesehen, damals in den 80ern. Ja, jetzt haben wir 2026, ne? Überlegt mal, wer jetzt im Weißen Haus sitzt. Hätte man sich damals auch nicht vorstellen können. Wir hören jetzt nicht Genesis mit Land of Confusion. Nein, das ist die Coverversion von Disturbed hier im ARD Musikclub Rock.

0: Garantiert die bekannteste Version, aber eigentlich ist die Nummer von Bob Dylan, Manfred Mann's Earth Band und Mighty Quinn. Es ist 22.31 Uhr, ARD Verkehrsservice. Vorsicht bitte in Wunsdorf, gefährdet Aquaplaning die Fahrt. Unterführungen sind hier bereits vollgelaufen. Vorsicht bitte auf der A3, Köln Richtung Frankfurt. Zwischen Dierdorf und Ransbach-Baumbach laufen Personen. Und in Teilen von Nord- und Ostdeutschland ziehen von Südwesten gebietsweise schwere Gewitter durch. Es besteht die Gefahr von schweren Sturmböen bis 100 km/h. Außerdem kann es zu Starkregen kommen mit bis zu 25 Litern pro Quadratmeter. Außerdem zu Hagel mit Korngrößen um 2 cm. Allen unterwegs gute und sichere Fahrt.
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0: Am Mikrofon Jochen Stöckle. Ich würde gerne mit euch ein kleines Spielchen wagen. Folgenden Vorschlag. Ich spiele eine Coverversion und ihr erratet, von wem das Original ist. Bietet sich eigentlich an bei so einem Abend, wo wir wirklich nur Coverversionen spielen. Also, wenn ihr Lust habt, mit mir zu spielen, meldet euch jetzt an 0711 26 27 28 0711 26 27 28. Meldet euch für unser kleines Coverversionen-Ratespiel. 0711 26 27 28 und gleich spiele ich mit euch.
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0: Judas Priest und The Green Manalishi im Original von Fleetwood Mac. Großes Cover-Spezial heute Abend und da spielen wir natürlich auch ein bisschen. Wir spielen gleich, vorher muss ich kurz auf die Straßen gehen. Vorsicht bitte auf der A7 Ulm Richtung Würzburg zwischen Uffenheim, Langensteinach und Gollhofen liegt ein Spanngurt. Und Vorsicht bitte auf der A27 Bremen Richtung Bremerhaven. Zwischen Bremerhaven Süd und Bremerhaven Wulsdorf steht ein defektes Fahrzeug. Und genau dahin gehen wir jetzt auch, nämlich nach Bremerhaven. Da ist Martin. Hallo, guten Abend.
1: Ja, wunderschönen guten Abend.
0: Schönen guten Abend. Du kennst das, ne? Bremerhaven-Wulsdorf kennst du.
1: Aber selbstverständlich.
0: So, was machst du, wenn du gerade nicht zu Hause sitzt in Bremerhaven und Radio hörst?
1: Arbeiten, aber ich habe jetzt gerade Urlaub und das genieße ich.
0: Ach, das ist ja toll. Machst du einfach zu Hause in Bremerhaven Urlaub?
1: Ja, wir machen mal die Beine lang und die Seele baumeln lassen, das passt schon.
0: Das ist eine super Idee. Wie ist denn das Wetter bei euch gerade so?
1: Ja, jetzt im Moment ist es am Regnen, aber so den ganzen Tag war es ziemlich drückend warm, kann man so sagen, ne?
0: Ja, gerade diese ganze Schwüle war über ganz Deutschland, ne?
1: Ja, genau. Aber ich meine, jetzt ist es am Regnen und ich sag mal, es kühlt auch langsam so ein bisschen runter.
0: Ja, kann man auch mal brauchen nach den paar heißen Tagen schon wieder. Mein Lieber, wir spielen miteinander und zwar ein Coverversionsratespiel. Ich nenne es alles nur geklaut und es ist wahnsinnig einfach. Ich spiele dir eine Coverversion vor und du sagst mir einfach, von wem ist das Original?
1: Okay, ich werde mein Bestes geben.
0: Kriegen wir hin, okay. Bist du sattelfest? So, ich würde mal sagen, so große Hits der 80er Jahre.
1: Oh, das ist meine Zeit.
0: Hey.
1: Das ist meine Jugend.
0: Mensch, super, dann sind wir ungefähr ähnlich alt. Das ist auch meine Jugend. Okay, mein Lieber, ich hau den Hit raus und du sagst mir, von wem ist das Original? Ja?
1: Alles klar, ich bin bereit.
0: Geht jetzt los.

0: Und wie sieht's aus bei dir, Martin?
1: Ja, super. Das war George Michael, Careless Whispers. I'm never gonna dance again.
0: Du hast völlig recht, natürlich war das George Michael.
1: 84 war das, glaube ich, ne? Ich glaube 84.
0: So um den Dreh rum, ja. So um den Dreh rum. Mein Lieber, fantastisch, sauschnell draufgekommen, einfaches Rätsel, freut mich, ich schicke dir eine Kleinigkeit, bleib am Telefon, ja?
1: Ja, danke schön und an alle Hörer noch einen schönen Abend.
0: Dankeschön, das ist lieb von dir, werde ich ausrichten, beziehungsweise, die haben es ja gehört, du bist ja im Radio, verrückt.
1: Ja, wir spielen natürlich auch noch einen schönen Abend.
0: Ne? Ja, danke schön. Wir spielen aber jetzt natürlich nicht die Version von George Michael, das wäre ja doof im Musikclub Rock und wenn wir schon eine Coverversionssendung haben. Nein, wir spielen die Coverversion von Seether mit Careless Whisper.

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0: Carry On, Wayward Son, eigentlich von Kansas, und das war die Version von Anthrax. ARD Musikclub Rock macht gleich weiter auf der anderen Seite der Nachrichten um 23 Uhr. Noch eine Stunde haben wir vor uns mit fantastischen Coverversionen, unter anderem von den Bands Placebo, von Gary Moore, von Five Finger Death Punch, von Garbage, Van Halen und noch jeder Menge mehr gleich nach den Nachrichten.
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2: Mit Martin Busch, guten Abend. Auch Länder Nord- und Mittelamerikas stellen sich gegen Infantinos Pläne. Gesetzlicher Anspruch auf Ganztagsbetreuung gilt ab Samstag für Erstklässler. Oberleitungsschaden sorgt für Probleme zwischen Hamburg und Hannover. Das Wetter in der Nacht bleibt es trocken. Die Temperaturen sinken bis auf 14 Grad. Nach der Europäischen Fußballunion UEFA hat auch der Verband CONCACAF den Investorendeal von FIFA-Präsident Gianni Infantino einstimmig abgelehnt. Hinter CONCACAF stehen die Fußballnationen Nord- und Mittelamerikas sowie der Karibik. Die UEFA hatte zuvor in einer Dringlichkeitssitzung mit einem Boykott gedroht. Katrin Hondl.
3: Keine UEFA-Nationalmannschaft werde an einem FIFA-Wettbewerb teilnehmen, solange diese Pläne existieren, teilt die UEFA nach einer Dringlichkeitssitzung ihrer 55 Mitgliedsverbände mit. Es sei denn, so wörtlich, das Projekt wird vollständig verworfen und es werden verbindliche Zusicherungen gegeben, dass die FIFA ihre Führungsstrukturen oder Wettbewerbe niemals wieder für private Eigentümer öffnen wird. Die Front der Europäer gegen die Pläne von FIFA-Präsident Gianni Infantino sei geschlossen. Einstimmige und unmissverständliche Ablehnung, Zitat, die Weltmeisterschaft steht nicht zum Verkauf.
2: Ab Samstag gilt bundesweit ein Rechtsanspruch auf Ganztagsbetreuung für Erstklässler. 8 Stunden stehen den Kindern zu, von Montag bis Freitag. Bundesfamilienministerin Karin Prien spricht von einem Meilenstein. Aus Berlin Chris Berdrow.
4: In den nächsten Jahren soll der Ganztagsanspruch auf die nachfolgenden Jahrgänge ausgeweitet werden, bis er ab dem Schuljahr 2029/30 für alle Grundschüler der Klassen 1 bis 4 gilt. Eine Pflicht, die Ganztagsangebote zu nutzen, gibt es nicht. 11 Länder sagen, dass sie den Bedarf vollständig decken können. 5 nehmen an, dass sie die Ansprüche weitgehend erfüllen. Beschlossen wurde der Rechtsanspruch bereits 2021 von der damaligen Großen Koalition. Er soll die Startchancen von Kindern verbessern und Eltern die Vereinbarkeit von Familie und Beruf erleichtern.
2: Die Feuerwehr hat am Abend in der Nähe der Bremer Stahlwerke auf dem Gelände eines Entsorgungsbetriebs einen Brand löschen müssen. Auf einer Fläche von 50 mal 50 Metern brannte punktuell Müll. Zunächst war die Feuerwehr mit rund 80 Einsatzkräften vor Ort. Wodurch das Feuer ausgelöst wurde, ist noch unklar. Ein Oberleitungsschaden zwischen Hamburg und Hannover sorgt im Bahnverkehr seit dem Nachmittag für Verspätungen und Ausfälle. Die Fernzüge zwischen den beiden Städten werden über Rothenburg umgeleitet. Celle, Uelzen und Lüneburg können nicht angefahren werden. Auch der Metronom ist betroffen. Das waren die Nachrichten mit Martin Busch.
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2: In der Nacht verlagern sich die Wolken Richtung Osten. Es ist dann locker bewölkt, teilweise klar, geht runter bis auf 14 Grad. Morgen ein Wechsel aus Sonnenschein und teilweise kompakten Wolken. Einzelne Schauer und Gewitter sind dabei, vor allem am Nachmittag bei maximal 28 Grad.
0: Hier ist der ARD-Verkehrsservice. Vorsicht bitte auf der A96 Lindau Richtung München zwischen Eichstätten und Eitrach liegt ein Beutel auf der Straße. Vorsicht bitte, in Wunsdorf gefährdet Aquaplaning die Fahrt. Unterführungen sind bereits vollgelaufen. Die A5 Basel Richtung Karlsruhe ist zwischen Bühl und Baden-Baden nach einem Unfall gesperrt, dadurch Stau. Die A48 Dernbach Richtung Koblenz ist zwischen Bendorf-Neuwied und Koblenz-Nord nach einem Unfall gesperrt. Dann gilt für Teile von Nord- und Ostdeutschland Gewittergefahr. Da ziehen von Südwesten gebietsweise schwere Gewitter durch. Es besteht die Gefahr von schweren Sturmböen bis 100 km/h. Außerdem kann es zu Starkregen kommen mit bis zu 25 Liter pro Quadratmeter und Hagel mit Korngrößen um 2 cm. Allen unterwegs, gute Fahrt.
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0: Am Mikrofon Jochen Stöckle. Thomas aus Riedöschingen schreibt uns, hallo, Metallica haben Queen gecovert, wieder was gelernt. Und das, was jetzt gerade lief, das war doch von Kansas. Ja, im Original ja, wir haben die Version von Anthrax gespielt, von Carry On A Wayward Son. Thomas, du hast schon gemerkt, worum es heute Abend geht. Wir covern und zwar noch eine ganze Stunde lang Coverversionen hier im ARD Musikclub Rock. Hallo zusammen.
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Der große Hit von Patti Smith, neu interpretiert von der Band Garbage Because the Night. ARD Musikclub Rock heute Abend. Special Coverversionen, so wie schon die ganze Woche. Jeden Abend im ARD Musikclub gibt's Coverversion Spezial. Diese ganzen Coverversionen, falls ihr sie verpasst habt, diese ganzen Sendungen könnt ihr nochmal anhören. Natürlich in der ARD Sounds App, da gibt es alle unsere Musikclubs zum immer wieder und wieder und wieder und wieder hören. Ihr könnt euch beteiligen, habe ich ja schon gesagt. Die Yvonne aus der Rheinebene hat sich gemeldet. Ich liebe die Version von Tainted Love von Marilyn Manson. Wäre cool, wenn ihr die spielen könntet. Klar können wir die spielen. Grüße in die Rheinebene. Grüße an Yvonne. Tolle Idee, tolle Version.

0: Bad Company, nicht von Bad Company, sondern von Five Finger Death Punch. Ihr könnt euch heute Abend beteiligen bei unserem schönen Coverversionen-Spezial, denn es gibt manche Coverversionen oder manche Versionen von Songs so häufig, die wurden so oft gecovert, dass wir uns gar nicht entscheiden konnten, welches Cover spielen wir denn jetzt heute Abend im ARD Musikclub Rock. Zum Beispiel von dem Song White Room. Da gibt es eine Version von Cream.
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0: Oder von Deep Purple.
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0: Oder von Apocalyptica.
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0: Ist alles sehr rockig, unterscheidet sich teilweise ein bisschen. Gut, in der Instrumentierung bei Apocalyptica sind es natürlich vier Celli, die da mitspielen. Also, ihr könnt euch jetzt entscheiden, wollt ihr White Room von Cream, von Deep Purple oder von Apocalyptica? Ruft jetzt an 0711 26 27 28 und so ungefähr 20 vor 12 spiele ich dann den Song, für den ihr euch entschieden habt. Das Cover, das ihr am häufigsten gewählt habt. White Room von Cream, von Deep Purple oder von Apocalyptica. 0711 26 27 28 ist die Nummer. 0711 26 27 28. Cream, Deep Purple oder Apocalyptica, das ist eure Wahl. Meldet euch zahlreich, stimmt ab. 0711 26 27 28 ist die Telefonnummer. Hier kommt noch ein Cover. Wir sind Placebo. Schaut.

0: Auch das ist nicht das Original. Gary Moore hat den Riesenhit, natürlich mit dem Song, aber Original ist von den Easy Beats. Es ist 23.31 Uhr, ARD Verkehrsservice. Vorsicht bitte auf der A3 Frankfurt-Köln zwischen Frankfurt am Main Süd und Frankfurter Kreuz. Personen auf der Fahrbahn. Vorsicht bitte in der Region Hannover, im Hagen zwischen Negenborn und Brelingen liegt ein Baum. Da hat es ganz schön gestürmt heute Abend, da regnet es auch noch heftig. Vorsicht bitte in Wunsdorf, gefährdet Aquaplaning die Fahrt. Unterführungen sind bereits vollgelaufen. A5 Basel Richtung Karlsruhe zwischen Bühl und Baden-Baden, ein Unfall und Stau. Und das war's schon, allen unterwegs. Gute und sichere Fahrt.
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0: Am Mikrofon Jochen Stöckle. Und wir klären gleich auf, welche Version von White Room wir spielen. Vorher spielen wir noch ein paar andere schöne rockige Coverversionen. Es gibt gleich Word Up von Gunn und den Anfang macht Another Brick in the Wall in der Version von Korn.
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0: Word Up in der Version von Gunn, im Original natürlich von Cameo. Cover-Versionen Spezial heute Abend, auch im ARD Musikclub Rock, wie in allen Musikclubs in dieser Woche. Wir haben euch gefragt, weil wir so viele Versionen von White Room vorliegen haben, welche findet ihr am besten? Welche sollen wir spielen? Die von Cream?
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0: Oder die von Deep Purple?
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0: Oder die Version von Apocalyptica?
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0: Und das hier waren eure Antworten.
2: Hier ist die Elke aus Mannheim.
0: Elke, und welche Version?
2: Apocalyptica.
0: Dankeschön.
3: Hallo, Le Jochen und Adrian, da ist der Afu.
0: Hallo, Afu, aus Stuttgart.
3: Genau. Ich würde die Version von Apocalyptica nehmen.
4: Ja, hallo, hier ist der Jan aus Reinheim im Odenwald, Südhessen.
0: Hi, Jan.
4: Und ich hätte gerne Apocalyptica.
5: Ja, Tommy hier, hallo.
0: Hi, Tommy.
5: Ich würde gerne White Room von Cream hören.
0: Dankeschön für deine Stimme, ciao.
6: Ja, ist der Michael in Schulden.
0: Hallo, mein Lieber. Was sollen wir spielen?
6: Deep Purple.
7: Ja, hallo, hier ist der Peter aus Wetzlar in Hessen.
0: Hi, Peter.
7: Ich bin für Deep Purple.
8: Ja, Astrid Appelt, hallo.
0: Hallo, von wo aus rufst du uns an?
8: Aus Rheinfelden.
0: Und was können wir für dich spielen?
8: Apocalyptica.
0: Dankeschön für die Stimme. Ciao, schönen Abend.
8: Ciao.
0: Und in unserem Aufnahmestudio ist Adrian Beritsch. Adrian, das ist überraschend, oder? So viele Stimmen für Apocalyptica?
9: Ich kenne die gar nicht.
0: Apocalyptica.
9: Die klangen alle drei gleich. Als du die angespielt hast.
0: Die Songs dann klingen alle.
9: 3:1.
0: Ja, gut, aber bei einem sind halt die Seiteninstrumente 4 Celli. Das ist nämlich
9: so.
0: Apocalyptica ist ein Cello-Quartett.
9: Das finde ich hervorragend.
0: Ja, das gefällt dir wieder als alter Klassik-Fan. Ne? So, also
9: und bei mir, du wolltest wissen, wer bei mir führt.
0: Ja, bei dir in den Mails, bei den Mails und
9: das
0: so weiter.
9: Mit dem A. Apocalyptica.
0: Wahnsinn. Ich muss noch eine Sache kurz aufklären.
9: Ja.
0: Wir haben
9: Warum wollte ich nur testen?

0: war ein Test von uns. Es war natürlich Cream mit dabei.
1: Ja, wir haben da gar nichts verloren gehabt.
0: Hat auch keiner gemerkt, hat keiner geschrieben, weil nee. Cream ist original. Wir können ja Cream gar nicht spielen heute Abend. Wir spielen ein Cover-Spezial. Deswegen Cream sowieso raus. Aber tatsächlich wirklich in echt, auch wenn wir Cream nicht rausschmeißen müssten, Apokalyptica hat die meisten Stimmen bekommen. Führt. Ist das geil? Überraschung, Apokalyptica featuring Jacoby Shaddix und White Room.

Und wem ging's so wie mir? Und wer hat am Anfang auch auf diesen Basslauf gleich mitgesungen? Willst du mit mir gehen? Willst du mit mir gehen? Ja, das hat Otis Redding mal geschrieben, diesen Basslauf. Und The Black Crowes haben's dann nachgesungen, Hard to Handle, im Original Otis Redding. Black Crowes war die Coverversion in unserem Cover-Spezial heute Abend im ARD Musikclub Rock. Wir schauen schnell auf die Straßenvorsicht, bitte, auf der A66 Frankfurt-Wiesbaden zwischen Wiesbaden-Nordenstadt und Wiesbaden-Erbenheim. Personen auf der Fahrbahn. Vorsicht auf der A81. Stuttgart Richtung Heilbronn. Zwischen Engelbergtunnel und Stuttgart-Feuerbach liegt ein Tier. Und das war's dann auch schon. Allen unterwegs wünsche ich eine gute und sichere Fahrt. Wir machen noch ein paar Coverversionen. Bisschen Zeit haben wir noch. Knapp 10 Minuten bis zu den Nachrichten um Mitternacht. Hauen wir erstmal eine Nummer raus und die kommt von Billy Joe Armstrong. Das ist der Sänger von Green Day. Und der hat eine Kim Wilde-Nummer gecovert. Hier ist Billy Joe Armstrong und Kids in America.

0: Blues und Feeling Good.
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0: Haben heute ganz viele gewünscht, haben gesagt, da geht's so eine wunderschöne Version von Commodores Easy von Faith No More. Das ist unser gute Nachtlied. ARD Musikclub Rock mit dem Cover-Spezial geht damit zu Ende. Das war der ARD Musikclub Rock heute Abend mit Jochen Stöckle. Tschüss, macht's gut, bleibt mir gesund und gute Nacht.
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1: Um 0 Uhr mit Ronald Lessig. Die Pläne von FIFA-Präsident Infantino zum Verkauf von WM-Anteilen an Investoren stoßen auf immer mehr Kritik. Auch der Dachverband des nord- und mittelamerikanischen Fußballs CONCACAF stellte sich gegen das Vorhaben. Aus der Nachrichtenredaktion Peter Eichenberg.
2: Die 41 CONCACAF-Mitglieder kritisieren die Pläne deutlich. Anders als der europäische Fußballdachverband UEFA drohen sie aber nicht mit einem Boykott. Die UEFA hatte nach einer Sondersitzung erklärt, keine der 55 europäischen Nationalmannschaften werde an einem FIFA-Wettbewerb teilnehmen, sollte Infantino an seinen Plänen festhalten. Die FIFA müsse verbindlich zusagen, das Vorhaben vollständig aufzugeben und die WM niemals für Investoren zu öffnen. Die Weltmeisterschaft steht nicht zum Verkauf, hieß es wörtlich in der Erklärung der Europäer.
1: Fast 10.000 Menschen sind in diesem Sommer durch die Hitze in Deutschland laut Robert-Koch-Institut bereits gestorben. Mehr Geld für den Schutz vor hohen Temperaturen, etwa in Kliniken, soll es vom Bund aber trotz entsprechender Forderungen nicht geben. Jan Zimmermann aus Berlin erklärt warum.
3: Weil sich die Bundesregierung dafür nicht oder nur zum Teil zuständig sieht. Das Gesundheitsministerium teilt mit, dass die Verwaltungs- und Finanzierungskompetenz für den Schutz der Gesundheit vor Hitze bei den Ländern liegt und eben nicht beim Bund. Und dann gibt es ja noch die Träger, die Betreiber der Pflegeheime und Krankenhäuser. Die müssen den Schutz der Pflegebedürftigen und Patienten gewährleisten im Rahmen der geltenden gesetzlichen Vorgaben. Allerdings, laut Experten, reichen die gesetzlichen Vorgaben eben nicht aus.
1: In der Region rund um Spaniens Hauptstadt Madrid hat sich die Waldbrandlage etwas entspannt. Ministerpräsident Sanchez mahnte allerdings, es gebe keine Entwarnung. Auch nahe der französischen Metropole Bordeaux breiten sich die Feuer derzeit nicht weiter aus. Nun sind aber auch andere Teile Südeuropas betroffen. Auf der griechischen Insel Kreta mussten tausende Urlauber in Sicherheit gebracht werden. In der Türkei wurden 5 Menschen verletzt. Nach den jüngsten Attacken auf die Ukraine und dem Einschlag einer Rakete auf unbewohntem polnischen Gebiet hat Kanzler Merz Russland scharf kritisiert. Er beklagte, dass es erneut viele zivile Opfer gegeben hat. Nach ukrainischen Angaben kamen mindestens 8 Menschen ums Leben. Auch der Vorfall in Polen zeuge von Rücksichtslosigkeit und Eskalationsbereitschaft, so Merz weiter. Das waren die Nachrichten. Das Wetter in Deutschland. Im Südwesten gebietsweise Schauer oder Gewitter, sonst wolkig und trocken bei 22 bis 13 Grad. Tagsüber heiter bis wolkig, einzelne Schauer bei 20 Grad an der Nordsee und bis 38 Grad in Niederbayern. Am Sonnabend teilweise heiter, im Süden und Osten Schauer oder Gewitter bis 33 Grad. Am Sonntag heiter und sonnig, im Süden einzelne Schauer bis 36 Grad. Es ist 0:03 Uhr.
4: Und wir sagen Dank an die Kollegen von den Nachrichten. Und schauen sofort auf die Straßen in Deutschland. Hier ist der Verkehrsservice in der ARD-Hitnacht. A3 Nürnberg Richtung Passau zwischen Velburg und Beratshausen. 3 Kilometer Stau, der Grund hierfür sind Bauarbeiten. A5 Basel Richtung Karlsruhe zwischen Bühl und Baden-Baden staut sich der Verkehr nach wie vor. Der Grund ein Unfall. A5 Frankfurt Richtung Karlsruhe zwischen Heppenheim und Hemsbach bis 5 Uhr morgens wegen Reparaturarbeiten die Fahrbahn gesperrt. A8 München Richtung Salzburg zwischen Rohdorf und Fraßdorf aktuell 4 Kilometer Stau. A12 Autobahn der Freiheit Frankfurt Oder Richtung Berliner Ring zwischen Briesen und Fürstenwalde Ost wegen Bauarbeiten bis ca. 5 Uhr die Fahrbahn gesperrt. Und noch eine Meldung von der A71 Richtung Schweinfurt zwischen Arnstadt Süd und Stadt Ilm sowie zwischen Meiningen Süd und Rentwertshausen. Wegen Tunnelwartungsarbeiten noch bis morgen früh 6 Uhr die Fahrbahn gesperrt. Falschfahrer haben wir keine zu vermelden, auch keine Blitzer. Wünschen eine gute und sichere Fahrt.
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4: Herzlich willkommen. Schön, dass ihr im Radio seid. Auf in den neuen Tag mit richtig cooler Musik. Jetzt am Start London Beat und mein Name ist Ronny.

Rock the Boat. News Corporation in der ARD Mitternacht. Schön, dass Sie im Radio sind. Tja, die einen, die schlummern schon fast ein, die anderen arbeiten noch, zum Beispiel an der Doktorarbeit, wie mir gerade ein Hörer geschrieben hat. Und das macht er schon seit einigen Tagen und das gibt ihm ein besonderes Gefühl, dass er sozusagen uns hört, der Stefan. Und irgendwie hat er ganz viel Freude dabei, er könnte fast noch eine zweite Doktorarbeit schreiben. Ich hätte da noch was in dem Schubfach liegen. Nein, Quatsch beiseite. Ich glaube, das würde ich nie schaffen, eine Doktorarbeit. Tja, wenn Sie hier noch was hören, ich habe das Fenster auf, weil so eine laue Sommernacht in Dresden, es ist herrlich und einfach wunderbare Luft und die Musik und dass wir alle so zusammen in Freundschaft verbunden diese Sendung hier meistern, das finde ich ganz, ganz klasse. Jenny hat geschrieben aus Magdeburg, glaube ich. Und sie hat mir geschrieben, ein berühmter Mensch sagte mal, deine Freunde kommen und gehen, deine Feinde bleiben. Tja, da ist was dran. Und viele liebenswerte Menschen leben leider nicht mehr. Jedes Mal bin ich ein Stückchen mitgestorben, um anschließend wieder aufzustehen. Hoffentlich gibt es irgendwann ein Wiedersehen. Natürlich gibt es das. Jenny, es ist nur die Hülle, die weg ist, aber doch nicht die Seele. Seele ist Energie, kann nicht vergehen, glauben Sie mir. Aber meine Eltern schicken mir bestimmt einen Schutzengel aus dem Himmel. Na, die haben mal ein ganz großes Auge auf sie, das sage ich Ihnen. Und die passen schön auf, denn alles, so wie es sein soll, wird vorbestimmt. Da bin ich ganz, ganz fest von überzeugt. Also es gibt Energien und es gibt so Sachen. Ich glaube, da wachen gute Menschen über uns alle und auch über Sie, liebe Jenny. Das seien Sie mal hier ganz sicher in der ARD-Hitnacht. Das sagt Ihnen die Hitnacht-Familie an dieser Stelle. Und wenn Sie uns was zu sagen haben zum Thema Freundschaft, können Sie mir schreiben ard-hitnacht@mdr.de. Ich freue mich auf Ihre Zeilen. Und jetzt gibt es ein Wiederhören mit einer Frau, die ist leider auch schon über die Brücke gegangen, aber ihre Songs, die sind wirklich Songs für Freundschaften geworden und für Verbundenheit. Diese Frau war einfach unglaublich toll. Wir erinnern uns jetzt an Bonnie Tyler und schicken ganz liebe Grüße hoch in den Himmel.

Unvergessen. Bonnie Tyler. A total eclipse of the heart in der ARD-Hitnacht. Unser Thema heute, Tag der Freundschaft, war gestern. Wir ziehen das Thema ein bisschen diese Nacht hinein, weil so viele, viele Menschen geschrieben haben. Und der Markus hat gerade geschrieben, hallo, guten Abend, Freundschaft ist alles gut, wenn man keine Meinungsverschiedenheiten hat. Und über Kreuz ist Stichwort Hoffnung. Nun denn, das kommt in jeder Freundschaft, in jeder Liebe vor, dass man nicht immer einer Meinung ist. Und wissen Sie was, lieber Markus, wenn es manchmal ein bisschen rappelt im Getriebe, mein Vater hat mir mal einen schönen Spruch gesagt, wenn es da ein bisschen kriegerisch ist, auch bei Freunden oder auch mal in der Familie, einer kann sich immer für Frieden entscheiden. Ist was Wahres dran. Also, machen Sie nicht die Türe zu, lehnen Sie sie bloß an. Und wenn der andere weiß, was er an Ihnen hat, dann wird er schon kommen und anklopfen. Und vielleicht auch von alleine die Türe wieder aufmachen.

0: Das ist Musik, die richtig Spaß macht. Fancy mit seinem Hit aus den 80ern. Slice Me Nice. Oh yeah. Na, da geht bei mir ein Film ab, Freunde. Genauso wie bei Konsti. Hat sich gemeldet. Hört uns über Antenne Brandenburg. Wilhelm hört uns über WDR 4. Johanna hört uns über den SWR. Also, was will ich damit sagen? Man hört uns deutschlandweit. Und das ist schön, denn wir senden deutschlandweit die ARD-Hitnacht. Heute zum Thema Tag der Freundschaft. War gestern, aber wir ziehen es rüber in den neuen Tag. Weil irgendwie ist jeder Tag ein Tag der Freundschaft, wenn man in gute Verbindung ist. Und wenn es mal ein bisschen rappelt in der Kiste, sprich, dass man sich nicht ganz grün ist, nun mein Gott, das gehört zum Leben auch dazu, oder? Genauso wie der Blick auf die Straßen. Für alle, die gerade noch unterwegs sind, hallo liebe Autofahrer, hier ist der Verkehrsservice in der ARD-Hitnacht. A5 Basel Richtung Karlsruhe, zwischen Bühl und Baden-Baden, immer noch Stau. Der Grund hier für einen Unfall, bitte Vorsicht. A5 Frankfurt Richtung Karlsruhe, zwischen Heppenheim und Hemsbach. Bis morgen früh 5 Uhr wegen Reparaturarbeiten die Fahrbahn gesperrt. A8 München Richtung Salzburg, zwischen Rohrdorf und Fraßdorf, aktuell 4 Kilometer Stau. A12 Autobahn der Freiheit, Frankfurt oder Richtung Berliner Ring, zwischen Briesen und Fürstenwalde Ost, wegen Bauarbeiten bis ca. 5 Uhr die Fahrbahn gesperrt. A71 Richtung Schweinfurt, zwischen Arnstadt Süd und Stadt Ilm, sowie zwischen Meiningen Süd und Rentwertshausen, wegen Tunnelwartungsarbeiten bis morgen früh ca. 6 Uhr die Fahrbahn gesperrt. Falschfahrer haben wir zum Glück keine zu vermelden, auch keine Blitzer. Wo auch immer Sie uns hören, haben Sie eine gute und sichere Fahrt.
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0: Im Studio nach wie vor Ronny Krabmann. Und ich freue mich, dass Sie am Radio sind. Herzlich

entspannte Musik von Leon Rimes. Finde ich klasse. Apropos klasse, Sie schreiben ganz viel Lob für unsere Musik. Gebe ich alles weiter an die Musikredaktion. Die Kollegen freuen sich, die geben sich jeden Tag ganz viel Mühe und bauen hier die Sachen zusammen für die Nächte. Und ich bin sehr angetan. Also ich habe immer ganz viel Freude. Und wenn ich dann sehe, was Sie so schreiben, dann, ja, dann steigert sich auch meine Freude. Tja, in freundschaftlicher Verbundenheit sind wir doch eine Radiofamilie hier in der ARD-Hitnacht. Apropos Freundschaft, gestern war Tag der Freundschaft. Sie können mir weiterhin schreiben, was Sie bewegt zum Thema Freundschaft unter ard-hitnacht@mdr.de. Hallo Ronny, ich sitze auf der Terrasse und genieße im Vollmondschein die letzten freien Tage, bevor ich nächste Woche wieder in Dienst auf meinem Rettungsheli lande. Freunde sind mir das Wichtigste im Leben. Nach einem schweren Schicksalsschlag waren sie für mich da und haben mich wieder zurück ins Leben geholt, nachdem ich in eine schwere Depression gekommen war, die man sich so nicht vorstellen möchte. Richtige Freunde sind der größte Schatz, den man im Leben haben kann, sind Menschen, die immer für einen da sind, nicht nur in guten Zeiten. Leider habe ich auch viele, viele liebe Menschen verloren und habe einen großen Verlust zu beklagen, aber es sind noch einige da, auf die ich mich gut verlassen kann. Das beruht auf Gegenseitigkeit. Schöne Sendung für dich, liebe Ronny, und liebe Grüße an die Radiofamilie Daniela aus Oberhausen. Dankeschön für diese lieben Zeilen. Und um noch eine andere Frage zu beantworten von der Hörerin, Manuela hat geschrieben, wie sieht denn das beim Moderator aus mit den Freunden? Tja, die Frage, die beantworte ich noch in der nächsten Stunde. So viel Zeit muss sein. Aber es ist spannend. Also ja, ich denke doch, es ist spannend. Aber jetzt erstmal ein bisschen Musik. Und ich brauche einen Kaffee. Der Kollege hat schon einen fertig gemacht. Frisch gebrüht, liebe ich über alles. Ein bisschen Salz rein, ein bisschen Butter rein. Kommt man gut über die Nacht, Freunde. Wirklich. Hier ist die ARD-Hitnacht. Wir senden für Deutschland. Schön, dass ihr mit dabei seid.

0.52 Uhr. Schön, dass Sie im Radio sind. Hier sind Sie genau richtig. Hier ist das Team der ARD-Hitnacht. Bei uns geht es heute ein bisschen um die Freundschaft. Gestern war Tag der Freundschaft und Ihre E-Mails erreichen mich immer noch fortweg und ich freue mich, weil ich die ganzen Geschichten mit wirklich ganz, ganz viel Aufmerksamkeit und Freude lese. Und da hat zum Beispiel der Gunnar geschrieben, der hat eine beste Freundin und die wackelt sogar mit dem Schwanz. Ich dachte erst, hä? Also, auf vier Pfoten ist ein Dackel. Also ist ein Hündchen, ne? Meine Dackeldame Frieda ist mein bester Freund, mein Ruhepol, mein sicherer Hafen. Sie ist immer da, wenn es mir nicht gut geht. Sie bringt mich zum Lachen, tröstet mich, wenn ich mal traurig bin und begleitet mich. Klar, manchmal treibt sie mich auch in den Wahnsinn, aber das gehört eben auch dazu. Passt gut auf eure echten Freunde auf. Egal, ob sie zwei Beine oder vier Pfoten haben. Und das stimmt. Na, manchmal so, ja, Freundschaft kann auch eine Tierliebe sein, kann auch ein bester Freund kann wirklich vier Pfoten haben und hatte ich auch und weiß das sehr zu schätzen und erinnere mich gern an diese wunderbaren Freundschaften. Tja, alles hat seine Zeit, auch solche Freundschaften. Aber was bleibt, sind ja die Gedanken, die Erinnerung und wie gesagt, eine Hülle vergeht, aber Seele bleibt, bin ich fest von überzeugt. Wie sind Ihre Gedanken? Können Sie mir gern schreiben. ard-hitnacht@mdr.de. So auch der Hans-Peter Prinz, der hört uns über den Norddeutschen Rundfunk und hat mir gerade geschrieben, hat sich auch einen frischen Kaffee gemacht mit bisschen Butter drin. Ja, das hält wach, ne? Genau. Und schmeckt unglaublich gut, so in der Nacht. Und jetzt im Radio ein bisschen lauter machen, weil jetzt gibt's schöne Musik von Boyzone, No Matter What. Los geht's.

0: Achtung Falschfahrer, auf der A14 Leipzig-Nossen zwischen Döbeln-Ost und Nossen-Nord kommt Ihnen aktuell ein Falschfahrer entgegen. Fahren Sie bitte äußerst rechts und überholen Sie nicht. Wir geben Bescheid, wenn die Gefahr vorüber ist.
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2: Um 1 Uhr mit Ronald Lessig. Die UEFA droht dem Weltverband FIFA offiziell mit einem WM-Boykott. Hintergrund ist der Plan von FIFA-Boss Infantino, einen Teil der kommerziellen Rechte an Weltmeisterschaften an private Investoren zu vergeben. Aus der Sportredaktion Tide Tedinger.
3: Die Entscheidung, so heißt es, sei einstimmig gefällt worden. Im Vorfeld hatte sich mit Tschechien zumindest ein Abweichler gezeigt. Jetzt aber ziehen offenbar alle 55 Mitgliedsverbände mit. Damit steigt der Druck auf FIFA-Boss Gianni Infantino beträchtlich, denn ein WM-Turnier ohne große Nationen, wie beispielsweise Spanien, Weltmeister bei Männern und Frauen, Frankreich, England, Italien und Deutschland würde natürlich immens an sportlichem Wert verlieren. Die WM wäre deutlich weniger attraktiv für große Investoren.
2: Die Zahl der Hitzetoten in Deutschland ist offenbar auf einen Rekordwert gestiegen. Seit Jahresbeginn sind nach Schätzungen des Robert-Koch-Instituts fast 10.000 Menschen in Deutschland infolge hoher Temperaturen gestorben. In den meisten Fällen hätten Vorerkrankungen eine Rolle gespielt, hieß es. Der ehemalige Gesundheitsminister Lauterbach rief zu schnellem Handeln auf. Bewährte Konzepte wie Hitzeinformationsportale müssten flächendeckend eingeführt werden, um gefährdete Menschen zu erreichen. In der Region rund um Spaniens Hauptstadt Madrid entspannt sich die Lage bei den Waldbränden etwas. Ministerpräsident Sanchez mahnte allerdings, es gebe keine Entwarnung. In Frankreich stabilisiert sich die Situation in der Nähe von Bordeaux. In anderen Teilen Südeuropas kämpfen Einsatzkräfte dagegen weiter gegen neue Feuer, etwa auf der griechischen Insel Kreta. Auch in der Türkei sind neue Brände ausgebrochen. An der Grenze zur spanischen Exklave Ceuta sind tausende Menschen nahezu ungehindert aus Marokko auf europäisches Gebiet gelangt. Nach Medienberichten brach die Grenzsicherung zeitweise zusammen. Aus Rabat, Luca Kissel.
4: Bis zu 3000 Menschen sollen die Grenze bis zum Abend zu Fuß überquert haben. Zuvor waren in den vergangenen Tagen nach Angaben der Behörden bereits bis zu 2000 Migranten schwimmend in der Exklave angekommen. Ceutas Regierungschef Vivas spricht von einem humanitären und sozialen Notstand. Er fordert einen nationalen Notstand, den Einsatz des Militärs und eine einheitliche Leitung durch Madrid. Das spanische Innenministerium lehnt den Notstand ab, kündigt aber zusätzliche Kräfte an.
2: Das waren die Nachrichten. Das Wetter in Deutschland. Im Südwesten Schauer oder Gewitter, sonst wolkig und trocken bei 22 bis 13 Grad. Tagsüber heiter bis wolkig, einzelne Schauer bei 20 Grad an der Nordsee und 38 Grad in Niederbayern. Am Sonnabend teilweise heiter, im Süden und Osten Schauer bis 33 Grad. Am Sonntag heiter, im Süden einzelne Schauer bis 36 Grad. Es ist 1.03 Uhr.
0: Hallo liebe Autofahrer, wir haben eine Sofortmeldung. Achtung Falschfahrer, auf der A14 Leipzig-Nossen zwischen Döbeln-Ost und Nossen-Nord kommt Ihnen aktuell ein Falschfahrer entgegen. Fahren Sie bitte äußerst rechts und überholen Sie nicht. Auf der A14 Leipzig-Nossen zwischen Döbeln-Ost und Nossen-Nord ist ein Falschfahrer unterwegs. Vorsicht bitte in beiden Richtungen. Weiter geht's mit dem Verkehrsservice in der ARD-Hitnacht. A5 Basel Richtung Karlsruhe. Zwischen Bühl und Baden-Baden aktuell 2 Kilometer Stau. Der Grund hierfür ein Unfall, es ist nur eine Fahrspur frei. A5 Frankfurt Richtung Karlsruhe zwischen Heppenheim und Hemsbach bis 5 Uhr. Fahrbahn gesperrt, der Grund hierfür Reparaturarbeiten. A12 Autobahn der Freiheit Frankfurt-Oder Richtung Berliner Ring zwischen Briesen und Fürstenwalde Ost wegen Bauarbeiten bis ca. 5 Uhr die Fahrbahn gesperrt. A71 Richtung Schweinfurt zwischen Arnstadt Süd und Stadt Ilm sowie zwischen Meiningen Süd und Rentwertshausen wegen Tunnelwartungsarbeiten bis 6 Uhr die Fahrbahn gesperrt. A7 Fulda Richtung Würzburg. Da ist die Fahrbahn zwischen Bad Brückenau-Volkers und Bad Brückenau-Wildflecken wegen einer Nachtbaustelle vorübergehend gesperrt. Eine Umleitung führt über die U54. Soweit unser aktueller Blick auf die Straßen in Deutschland.
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0: Am Mikrofon Ronny Krappmann.
5: Hi.

Tja, die Erinnerung an ein Versprechen. So kann das auch sein. Mit einer Freundschaft, man erinnert sich an etwas, woran man, ja, was man sich versprochen hat im Leben. Zueinander zu stehen, miteinander alt zu werden, nie die Verbindung zu kappen und tja. Von vielen Freunden ist nur ein echter geblieben. So ist das Leben, schreibt Thomas. Hallihallo. Und wir sagen Dankeschön, Thomas, für das Feedback. Und der Roland hat geschrieben: Hallo, lieber Ronny, hier ist Roland. Ja, und ich habe zwei liebe Freunde. Der eine Kumpel, den einen Kumpel kenne ich seit 53 Jahren und beim besten Kumpel sind es 50 Jahre. Wir sehen uns nicht oft, aber wenn wir uns sehen, dann ist es wie gestern und das macht die Freundschaft für mich aus. Ganz, ganz liebe Grüße. Tja, das ist wunderbar, dass man sowas erleben darf. Und wenn Sie eine Geschichte haben zur Freundschaft oder jemanden grüßen wollen, mit dem Sie ganz, ganz eng verbunden sind, gestern war ja Tag der Freundschaft, können Sie mir ganz schreiben. ard-hitnacht@mdr.de. So, und jetzt will ich es natürlich auflösen. Ich wurde gefragt, wie sieht es denn bei mir mit der Freundschaft aus? Ganz einfach, mein allerbester Freund, das war mein Sohn. Genau, mein Sohn, der war einfach nur klasse. Das war ein feiner Junge und dem konnte ich alles erzählen, weil dessen war ein besonderer Junge. Und mit dem hatte ich wirklich, ich darf es mal an der Stelle so sagen, eine geile Zeit. Und ich bin dankbar für jeden Moment, den ich mit ihm hatte. Und er bleibt auch mein bester Freund und mein bester Ratgeber, weil er hat so tiefe Spuren in meinem Leben hinterlassen, dass ich sagen kann, ich bin stolz, so einen Freund in meinem Leben gehabt zu haben und das reicht mir. Und was jetzt dazu gekommen sind, sind neue Menschen, die bewiesen haben, dass sie sehr authentisch sind und dass sie vertrauenswürdig sind und liebevoll und einfach bei sich in ihrer Mitte. Und das ist was Wunderbares. Und mit denen habe ich schon richtig geile Zeiten erlebt. Warum betone ich das so? Weil da passt der nächste Titel wie die Faust aufs Auge. Juli, geile Zeit. Also, denken wir dran, Zeit ist ein Geschenk und das immer nur auf Zeit.

Musik von Michael Bublé hier bei uns in der ARD-Hitnacht. Tja, so ist das mit dem Tag der Freundschaft, den wir gestern gefeiert haben. Und viele, viele haben geschrieben hier unter ard-hitnacht@mdr.de. Und viele, viele wünschen sich auch noch Musik. Das ist zwar schön, Freunde, aber die Musikwünsche, die leite ich alle weiter an die Musikredaktion, weil die Musik für die heutige Musiknacht, die steht leider fest. Da wird nichts mehr dran gerüttelt. Aber die Mandy hat geschrieben, Freundschaft ist was ganz, ganz Wichtiges. Und da muss man prüfen, bevor man sich auf eine richtige Freundschaft einlässt. Das finde ich gut, Mandy, und das sollte man tun. Da bin ich voll und ganz bei dir. Und wenn Sie noch was haben zum Punkto Freundschaft, dann können Sie mir gern schreiben unter ard-hitnacht@mdr.de. Da kommen Sie bei mir raus im Studio und ja, dann werde ich mir das Ganze durchlesen und freue mich schon auf Ihre Zuschriften. Und während Sie so schreiben, läuft bei mir Real Life mit Send Me an Angel.

0: Es soll Leute geben, die sitzen um diese Uhrzeit in irgendeinem Wohnwagen oder Zelt. Auf irgendeinem Festival. Und haben nichts weiter zu tun, als die ARD nachzuhören. Was wir natürlich gut finden, ne? Neben dem Festival. Es sei denn, sie wollen ja dann schlafen gehen. Auf jeden Fall diese Leute, das ist der Marcel, die Maria, der Bene, der Tim und noch ein paar andere Artgenossen. Die freuen sich, dass hier die Engel rufen bei Send Me an Angel. Aber jetzt gucken wir erstmal auf die Straßen in Deutschland. Hier ist der Verkehrsservice in der ARD-Hitnacht. In Warnung auf der A14 Leipzig-Nossen, kein Falschfahrer mehr unterwegs zwischen Döbeln-Ost und Nossen-Nord. Weiter A1 Hamburg-Lübeck. Auf der Nordelbbrücke kommt es wegen eines Schwertransportes mehrfach zu kurzzeitigen Sperrungen. Vorsicht! A5 Frankfurt Richtung Karlsruhe zwischen Heppenheim und Hemsbach bis 5 Uhr wegen Reparaturarbeiten Fahrbahn gesperrt. A7 Fulda Richtung Würzburg zwischen Bad Brückenau-Volkers und Bad Brückenau-Wildflecken wegen einer Nachtbaustelle vorübergehend Fahrbahn gesperrt. Eine Umleitung führt über die U54. A12 Autobahn der Freiheit Frankfurt-Oder Richtung Berlin zwischen Briesen und Fürstenwalde Ost wegen Bauarbeiten noch bis 5 Uhr die Fahrbahn gesperrt. A14 Wismar Richtung Schwerin. Zwischen Jessendorf und Schwerin Nord nach einem Unfall aktuell die Fahrbahn gesperrt. Bitte Vorsicht. Und die A71 Richtung Schweinfurt zwischen Arnstadt Süd und Stadt Ilm sowie zwischen Meiningen Süd und Rentwertshausen wegen Tunnelwartungsarbeiten die Fahrbahn bis ca. 6 Uhr gesperrt. Sonst haben wir nichts zu vermelden. Wünschen eine gute und sichere Fahrt.
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Tag der Freundschaft, der war gestern und Ihre Zuschrift erreichen mich heute noch, die ich gerne mit Ihnen teile, hier in der ARD Hitnacht. Karen hat geschrieben, Freundschaften können durch ein langes Kennenlernen entstehen und dann auch lange bis immer halten. Das kenne ich so nicht. Meine lebenslangen Freundschaften sind in einer Minute entstanden, gesehen, gefühlt, gefunden. Und das macht mich glücklich. Keine vielen oberflächlichen Freunde. Grüße an meine Lieblingsmenschen Michaela und Jutta. Ich hoffe, die beiden haben es auch gehört. Und Sie können mir weiterhin natürlich gern schreiben, Ihre Gedanken zum Thema Freundschaft. Was macht für Sie eine gute Freundschaft aus? Und vielleicht wollen Sie auch jemandem einfach Danke sagen für eine gute Freundschaft. ard-hitnacht@mdr.de, die Adresse, wo Sie mich erreichen. Ich freue mich auf Ihre Zeilen.

Inzwischen 1.52 Uhr. In 8 Minuten ist es 2, dann schauen wir auf das, was in der Welt los ist, auf den Straßen und was es sonst noch so zu berichten gibt. Gestern war Tag der Freundschaft und die beste Freundschaft ist wohl, glaube ich, die, wenn zwei Menschen zusammenfinden und nicht nur befreundet bleiben, sondern dann den Bund fürs Leben eingehen oder so, ne? Also es gibt ja Paare, die sagen, mein Mann, meine Frau ist mein bester Freund. Und ich glaube, so ist das, glaube ich, auch bei der Sabrina. Die hat mich gerade geschrieben. Hallo, liebes Team der ARD-Hitnacht. Wir hören euch im Auto auf dem Heimweg aus unserem Urlaub in Österreich zurück nach Seesen im Harz. Und ich grüße hiermit meinen Ehemann Tobi. Tobi, schön das Lenkrad festhalten, nicht loslassen, der am Steuer sitzt und uns so gut durch die Nacht bringt. Danke für die tolle Hitnacht und die Musik gebe ich gern weiter an die Kollegen von der Musikredaktion. Und beste Grüße. Liebe Grüße, sendet Sabrina. So, ich denke mal, jetzt wird gegrinst im Auto und man freut sich tierisch. Und jetzt kann man das Radio noch ein bisschen lauter machen, denn jetzt gibt's richtig tierisch gute Musik. Vorne mit Mike Oldfield und seinem Superhit To France.

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1: Um 2 Uhr mit Ronald Lessig. Die Investorenpläne von FIFA-Präsident Infantino stoßen auf immer mehr Widerstand. Nach der Europäischen Fußballunion UEFA lehnt auch der Verband für Nord- und Mittelamerika CONCACAF das Vorhaben ab, einen Teil der kommerziellen Rechte etwa an der Weltmeisterschaft an Investoren zu verkaufen. Aus der Sportredaktion Luise Kropf.
2: Damit positionieren sich auch die drei WM-Gastgeber USA, Mexiko und Kanada gegen Infantino. Der FIFA-Präsident hatte den 211 Mitgliederverbänden durch den Verkauf von Anteilen an private Investoren erhöhte Einnahmen in Aussicht gestellt. Die UEFA hatte ein paar Stunden vorher verkündet, einstimmig alle FIFA-Wettbewerbe, also auch die Fußball-Weltmeisterschaft, zu boykottieren, wenn der Weltverband an seinen angekündigten Plänen festhalten sollte. Mit einem Boykott droht die CONCACAF nicht.
1: Der von US-Präsident Trump ins Leben gerufene Friedensrat hat Trumps Angaben zufolge ein Abkommen zur vollständigen Entwaffnung der Hamas im Gazastreifen erzielt. Dies sei ein wichtiger Schritt auf dem Weg zu einem dauerhaften Frieden, schrieb Trump auf seiner Online-Plattform Truth Social. Im Gegenzug würden die israelischen Streitkräfte nach Abschluss der Entwaffnung abziehen. Im Oktober 2025 hatten sich Israel und die Hamas auf die erste Phase des Friedensplans geeinigt. Die Hamas hatte jedoch eine Abgabe ihrer Waffen bisher abgelehnt. Nach einem Ansturm von Migranten auf die spanische Nordafrika-Exklave Ceuta schickt die Regierung in Madrid das Militär. Das Innenministerium kündigte an, ein Militärschiff sowie Soldaten und Spezialeinheiten der Polizei nach Ceuta zu verlegen. Zuvor hatten nach Medienberichten mehr als 2000 Menschen zu Wasser und zu Land die Grenze nach Ceuta überquert. Nach Angaben der Behörden kamen mindestens 9 Menschen bei den Tumulten ums Leben. In der Region rund um Spaniens Hauptstadt Madrid hat sich die Waldbrandlage etwas entspannt. Ministerpräsident Sanchez mahnte allerdings, es gebe keine Entwarnung. Auch nahe der französischen Metropole Bordeaux breiten sich die Feuer derzeit nicht weiter aus. Nun sind aber auch andere Teile Südeuropas betroffen. Auf der griechischen Insel Kreta mussten tausende Urlauber in Sicherheit gebracht werden. In der Türkei wurden 5 Menschen verletzt. Das waren die Nachrichten. Das Wetter in Deutschland. Im Südwesten gebietsweise Schauer oder Gewitter, sonst wolkig und trocken bei 22 bis 13 Grad. Tagsüber heiter bis wolkig, einzelne Schauer oder Gewitter. Die Höchstwerte liegen bei 20 Grad an der Nordsee und 38 Grad in Niederbayern. Am Sonnabend ist es teilweise heiter. Im Süden und im Osten muss mit Schauern und Gewitter gerechnet werden, bei 20 bis 33 Grad. Am Sonntag heiter bis sonnig, im Süden einzelne Schauer und Gewitter bis 36 Grad. Die Zeit, es ist 2.03 Uhr.
3: Vielen Dank an die Kollegen von den Nachrichten. Und wir machen gleich weiter mit dem Blick auf die Straßen. Hier ist der Verkehrsservice in der ARD-Hitnacht. A5 Frankfurt Richtung Karlsruhe, zwischen Heppenheim und Hemsbach bis 5 Uhr wegen Reparaturarbeiten fahrbar.